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3: Ich bin Tine Klimach. Die Spritpreise jagen einen Rekord nach dem nächsten. Die Politik ringt um Entlastungsmaßnahmen. Bundestag und Bundesrat sollen heute den nächsten Tankrabatt auf den Weg bringen.
4: Jetzt muss es schnell gehen, denn der Rabatt soll schon ab Oktober, also ab nächsten Donnerstag, für 3 Monate gelten. Der Liter Sprit wird mit der Steuersenkung knapp 17 Cent günstiger, wenn die Tankstellen den Rabatt voll weitergeben. Bei der ersten Auflage im Mai und Juni hatten Institute und das Bundeskartellamt errechnet, dass das nur teilweise der Fall war. Die Mineralölwirtschaft bestreitet das. Viele Experten kritisieren den Rabatt, denn er ist vergleichsweise teuer und nicht zielgenau. Er unterstützt auch Menschen, die keine Hilfe bräuchten. Wer kein Auto hat, aber unter hohen Preisen leidet, bekommt dagegen nichts davon. Aus Berlin, Ursula Winkler.
3: Kein Einlenken bei Gaza, keine Zweifel am Vorgehen gegen den Iran. Israels Ministerpräsident Netanyahu hat bei den Vereinten Nationen seinen Kurs mit Nachdruck verteidigt. Internationale Vorwürfe gegen sein Land wies er zurück und griff zugleich seine Kritiker an. Israel des Völkermords zu bezichtigen sei die größte Lüge des Jahrhunderts, sagte er in New York. Zahlreiche Ländervertreter haben aus Protest gegen den israelischen Ministerpräsidenten vor dessen Rede den Saal verlassen. Auch draußen vor dem Gebäude gab es Proteste. Die deutsche Wirtschaft könnte deutlich stärker wachsen als bisher angenommen. Führende Forschungsinstitute verdoppeln in ihrer Herbstprognose die Wachstumserwartung für das laufende Jahr auf 1,3%. Der Iran-Krieg und die stark gestiegenen Energiepreise haben die deutsche Wirtschaft aber nicht so stark beeinflusst wie befürchtet. Zum Sport. Jürgen Klopp hat beim Debüt als Bundestrainer mit der deutschen Fußballnationalmannschaft ein Unentschieden geholt. Das DFB-Team spielte zum Auftakt der Nations League in Amsterdam gegen die Niederlande 1:1. Trainer Jürgen Klopp bei RTL.
5: Wir hätten sehr, sehr gerne gewonnen hier heute, keine Frage. Hätte am Spielverlauf nichts geändert. Wir müssen die Eindrücke, die Informationen, die wir kriegen, müssen wir nehmen. Und die Ergebnisse müssen wir auch akzeptieren. Und deshalb, wir heute 1:1, hätte super gerne gewonnen, aber kann man den Punkt auch nehmen.
3: Außerdem sagte er, er sei mit vielen Einzelleistungen sehr, sehr zufrieden, so Bundestrainer Jürgen Klopp. Das Wetter, die aktuelle Vorhersage des Deutschen Wetterdienstes. Heute vor allem im Osten und Nordosten dichte Wolken und immer wieder Regen. Sonst erst noch Nebel, danach folgt Sonnenschein und es bleibt trocken. In der Nordosthälfte 16 bis 20 Grad, in der Südwesthälfte 18 bis 25 Grad. Auch am Samstag scheint in den meisten Landesteilen die Sonne und die Temperatur steigt nochmal auf 25 Grad. Am Oberrhein sogar auf 29 Grad. Nur im Norden ziehen auch mal dichtere Wolken durch.
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6: Um 3:15 mit einer einzigen Meldung von der A7 Kassel Richtung Hannover. Zwischen Göttingen und Göttingen-Nord ist wegen Bergungsarbeiten nach einem Unfall nur eine Spur frei und deswegen ist auch die Auffahrt Göttingen gesperrt. Stau gibt's da aktuell aber keinen, also kommt gut und sicher an euer Ziel.

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4: Ich bin Tine Klimach. Im laufenden Jahr erwarten die führenden Wirtschaftsforschungsinstitute einen Anstieg des Bruttoinlandsprodukts um 1,3%. In ihrem Frühjahrsgutachten hatten sie noch mit 0,6% gerechnet. Die Experten haben aber auch Sorgen.
5: Die Prognose hat sich zwar verdoppelt, aber es ist eher ein kleines Plus als ein echter Aufschwung. Unter anderem angetrieben durch die staatlichen Milliarden für Verteidigung und Infrastruktur. Nach Einschätzung der Institute bleibt die deutsche Wirtschaft in den kommenden Jahren leistungsschwach. Der Titel des Gutachtens, Aufschwung mit Strukturproblemen, Finanzpolitik auf Abwägen. So hieß es von den Experten unter anderem, die Rentenreform führe unter dem Strich zu einer steigenden Beitragsbelastung. Bei der Energiepolitik erkenne man nicht mal ansatzweise eine Vision und der Tank Rabatt sei kontraproduktiv. Aus Berlin, Ursula Winkler.
4: Über die geplante Rentenreform wird in der schwarz-roten Bundesregierung heftig gestritten. Der Sozialverband VdK Deutschland fordert nun in einem Interview mit der Deutschen Presseagentur einen Sozialcheck. Konkret rät VdK-Präsidentin Verena Bentele dem Bundeskanzler, die Chance für eine Überarbeitung der Reform zu nutzen.
6: Die geplante Abschaffung der Rente mit 63, ein Unding, auch für den Sozialverband. Viele hätten ihren Renteneintritt schon geplant. Deswegen könne man die Rente nach 45 Beitragsjahren nun nicht einfach canceln. Wir brauchen mindestens Übergangsfristen, heißt es, eine Reform zum Wohl der Menschen. Mehr Nähe zu den Leuten, nicht mit dem Kopf durch die Wand. Das hört man nun auch immer wieder aus der Koalition. Doch noch ringt die Regierung um einen Rentenkompromiss. Claudia Wächter, Nachrichtenredaktion.
4: Der Streit zwischen US-Präsident Trump und Medienhäusern um den Zugang zum Weißen Haus überschattet in den USA den Besuch von Chinas Staatschef Xi Jinping. Eine Live-Übertragung gab es nicht. Trump kündigte zum Auftakt des Besuchs an, man werde Fragen im Kontext von Sicherheit, Technologie und KI erörtern. Auch der heftige Handelsstreit sollte Thema sein. Zum Sport. Beim Debüt von Jürgen Klopp als Bundestrainer hat die deutsche Fußballnationalmannschaft einen Sieg knapp verpasst. Das DFB-Team kam zum Nations League-Auftakt in Amsterdam gegen die Niederlande zu einem 1:1 Unentschieden. Felix Metscher brachte Deutschland in der 32. Minute in Führung. In der Nachspielzeit erzielte Cody Gakpo den Ausgleich für die Niederlande. Das Wetter, die aktuelle Vorhersage des Deutschen Wetterdienstes. Heute vor allem im Osten und Nordosten dichte Wolken und immer wieder Regen. Sonst erst noch Nebel, danach folgt Sonnenschein und es bleibt trocken. In der Nordosthälfte 16 bis 20 Grad, in der Südwesthälfte 18 bis 25 Grad. Auch am Samstag scheint in den meisten Landesteilen die Sonne und die Temperatur steigt nochmal auf 25 Grad. Am Oberrhein sogar auf 29 Grad. Nur im Norden ziehen auch mal dichtere Wolken durch.
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1: Einen wunderschönen guten Morgen jetzt um 4:15. Und wie könnte man besser in den Tag starten als mit freien Straßen im gesamten FFH-Land? Ich wünsche euch eine gute und sichere Fahrt und einen schönen Start in den Freitag.
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0: Isaac mit We Had It All.
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4: Ich bin Michael Maxen in Raunheim. Hier wurde Bürgermeister David Rendl vom Parlament abgewählt. Da dieser die Abwahl nicht angenommen hat, entscheiden am Sonntag die Raunheimer selbst in einem Bürgerentscheid, ob Rendl bleiben darf. Der sagt bei Insta:
5: Genau deshalb entscheiden am Ende nicht 21 Stadtverordnete, sondern Sie, liebe Raunheimerinnen und Raunheimer. Nicht, weil ich an meinem Amt festhalte, sondern weil ich überzeugt bin, wer den Auftrag erteilt hat, sollte auch darüber entscheiden, ob er weiter gilt.
4: Rendl war im Mai abgewählt. Worden. Es geht um millionenschwere Provisionszahlungen an einen Mitarbeiter der Stadt durch Rendls Vorgänger. Der Vorwurf, Rendl soll die vom Parlament geforderte Rückzahlung immer wieder blockiert haben.
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3: Ich bin Tine Klimach. Israels Ministerpräsident Benjamin Netanyahu war gestern an der Reihe mit seiner Rede bei der UN-Generaldebatte. Rund um das UN-Gebäude herum wurde zum Teil heftig protestiert. Dabei nahmen die Polizeiberichten zufolge auch Stars in Gewahrsam.
4: Schauspielerinnen Susan Sarandon, Hannah Einbinder und Cynthia Nixon waren bei den Protesten dabei. In einem Foto war Sarandon zu sehen, von Polizisten umringt. Es gab Sitzblockaden und viele Demos rund um die Absperrungen um das UN-Gebäude am East River. Bürgermeister Mamdani unter anderem hatte dazu aufgerufen. Netanyahu verteidigte sein Vorgehen im Gazastreifen und den Irankrieg. Irans mörderische Diktatur dürfe keine Atomwaffen besitzen, die Israel vernichten und die ganze Welt bedrohen könnten. Aus den USA, Tina Eck.
3: Die deutsche Wirtschaft könnte deutlich stärker wachsen als bisher angenommen. Führende Forschungsinstitute verdoppeln in ihrer Herbstprognose die Wachstumserwartung für das laufende Jahr auf 1,3%. Der Irankrieg und die stark gestiegenen Energiepreise haben die deutsche Wirtschaft aber nicht so stark beeinflusst wie befürchtet. Viele Menschen in Deutschland sprechen mit KI-Chatbots über persönliche und vertrauliche Themen. Einer Umfrage des Softwaredienstleisters Proton zufolge haben 68% der befragten Nutzer bereits mindestens ein sensibles Thema mit einem KI-System besprochen. Gleichzeitig ist das Misstrauen beim Datenschutz groß. Gut 40% vertrauen den Anbietern wenig oder gar nicht beim Schutz vertraulicher Daten. Zum Sport. Jürgen Klopp hat beim Debüt als Bundestrainer mit der deutschen Fußballnationalmannschaft ein Unentschieden geholt. Das DFB-Team spielte zum Auftakt der Nations League in Amsterdam gegen die Niederlande 1:1. Trainer Jürgen Klopp bei RTL.
5: Wir hätten sehr, sehr gerne gewonnen hier heute, keine Frage. Hätte am Spielverlauf nichts geändert. Wir müssen die Eindrücke, die Informationen, die wir kriegen, müssen wir nehmen. Und die Ergebnisse müssen wir auch akzeptieren. Und deshalb, wir heute 1:1, hätte super gerne gewonnen, aber kann man den Punkt auch nehmen.
3: Felix Metscher brachte Deutschland in der 32. Minute in Führung. In der Nachspielzeit erzielte Cody Gakpo den Ausgleich für die Niederlande. Das Wetter, die aktuelle Vorhersage des Deutschen Wetterdienstes. Heute vor allem im Osten und Nordosten dichte Wolken und immer wieder Regen. Sonst erst noch Nebel, danach folgt Sonnenschein und es bleibt trocken. In der Nordosthälfte 16 bis 20 Grad, in der Südwesthälfte 18 bis 25 Grad. Auch am Samstag scheint in den meisten Landesteilen die Sonne und die Temperatur steigt nochmal auf 25 Grad. Am Oberrhein sogar auf 29 Grad. Nur im Norden ziehen auch mal dichtere Wolken durch.
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8: Heute ist es soweit. Heute ist Konzert Nummer 1 von den Backstreet Boys. Die Jungs sind zurück in Deutschland. Der Hype ist sowas von groß bei ganz, ganz vielen Ü40 Frauen hier draußen oder auch bei den Jüngeren sogar und auch bei den Männern. Ich habe jetzt schon von diversen Männern gehört, die hingehen auf eins der 10 Konzerte. Ich bin Sonntag da, ihr vielleicht schon heute. Wenn ihr geht, ich wünsche so viel Spaß. Genießt es und grüßt mir AJ.
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0: Guten Morgen ins FFH-Land. Schön, dass ihr bei uns sind. Die Frage ist immer so, wow. Und die Antwort kannst du eigentlich nur raten.
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0: Jemand von euch spielt gegen jemanden von uns. So läuft das hier freitags. Letzte Woche habe ich gespielt gegen
2: Melligül aus Rödelheim. Du möchtest unbedingt die legendäre FFH-Tasse haben und auch den Titel natürlich Schlaumeier der Woche tragen. Ne? Guten Morgen.
3: Guten Morgen.
0: Guten Morgen. Da musst du aber erst über mich hinweg sozusagen.
2: Sie ist sozusagen der Atubolu des Quizzes.
0: Ja, genau.
2: Julia. Was machst du im Leben so?
3: Gerade trinke ich von einer Tasse, die nicht von FFH ist.
0: Das ist schon mal schlecht.
3: Ich hoffe, das ändert sich.
0: Ja.
3: Ansonsten bin ich Rapperin und Veranstalterin in Frankfurt.
2: Rapperin?
3: Genau.
2: Boah, sensationell. Sozusagen die neue Sabrina Setlur. Rödelheim passt ja schon mal.
3: Genau, richtig.
0: Hoffentlich kommt nichts mit Musik jetzt.
2: Nee, kommt nichts mit Musik. Du weißt ja, wir sind ja der Sender für Hessens gutes Gefühl. Und die Frage ist wirklich gefühlsecht.
0: Mhm.
2: Warum werden in der Materialprüfungsanstalt in Darmstadt benutzte Kondome regelmäßig mit feinen Goldpartikeln bestäubt? A. Damit sie im Mikroskop auf winzige Risse untersucht werden können. B. Um gefälschte Importmarken aus China per Goldscan zu entlarven. Oder C. Weil Latex unter UV-Licht unsichtbar ist und das Gold deswegen sozusagen als Kontrastmittel dient.
0: Also mein Gefühl ist irgendwie bei A. Weil Risse ist ja das Schlimmste, was man haben kann. Wo ist deins?
3: Also B ist es auf jeden Fall nicht. A.
2: Ihr nehmt beide A.
3: Ja.
2: Was soll ich sagen? Ihr habt beide recht.
0: Ja! Melli!
3: Jetzt krieg ich meine Tasse.
0: Die Tasse geht selbstverständlich an dich.
2: Du kannst deine aktuelle Tasse jetzt gerade schon mal an die Wand schmeißen, weil demnächst kommt die exklusive FFH-Tasse und du bist die Schlaumeierin der Woche, die klügste Rapperin seit Frau Setlur.
3: Geil,
0: ja. Wer möchte heute antreten? Man muss eigentlich nichts können, man muss nur richtig raten. Meldet euch jetzt an der 069-19-72-5. Ich würde mich freuen, wenn wir uns hören und dann nachher gegeneinander spielen um 7:10 hier bei FFH.

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3: Ich bin Tine Klimach. Israels Ministerpräsident Benjamin Netanyahu war gestern an der Reihe mit seiner Rede bei der UN-Generaldebatte. Rund um das UN-Gebäude herum wurde zum Teil heftig protestiert. Dabei nahmen die Polizeiberichten zufolge auch Stars in Gewahrsam.
4: Schauspielerinnen Susan Sarandon, Hannah Einbinder und Cynthia Nixon waren bei den Protesten dabei. In einem Foto war Sarandon zu sehen, von Polizisten umringt. Es gab Sitzblockaden und viele Demos rund um die Absperrungen um das UN-Gebäude am East River. Bürgermeister Mamdani unter anderem hatte dazu aufgerufen. Netanyahu verteidigte sein Vorgehen im Gazastreifen und den Iran-Krieg. Irans mörderische Diktatur dürfe keine Atomwaffen besitzen, die Israel vernichten und die ganze Welt bedrohen könnten. Aus den USA, Tina Eck.
3: Die deutsche Wirtschaft könnte deutlich stärker wachsen als bisher angenommen. Führende Forschungsinstitute verdoppeln in ihrer Herbstprognose die Wachstumserwartung für das laufende Jahr auf 1,3%. Der Iran-Krieg und die stark gestiegenen Energiepreise haben die deutsche Wirtschaft aber nicht so stark beeinflusst wie befürchtet. Viele Menschen in Deutschland sprechen mit KI-Chatbots über persönliche und vertrauliche Themen. Einer Umfrage des Softwaredienstleisters Proton zufolge haben 68% der befragten Nutzer bereits mindestens ein sensibles Thema mit einem KI-System besprochen. Gleichzeitig ist das Misstrauen beim Datenschutz groß. Gut 40% vertrauen den Anbietern wenig oder gar nicht beim Schutz vertraulicher Daten. Zum Sport. Jürgen Klopp hat beim Debüt als Bundestrainer mit der deutschen Fußballnationalmannschaft ein Unentschieden geholt. Das DFB-Team spielte zum Auftakt der Nations League in Amsterdam gegen die Niederlande 1:1. Trainer Jürgen Klopp bei RTL.
5: Wir hätten sehr, sehr gerne gewonnen hier heute, keine Frage. Hätte am Spielverlauf nichts geändert. Wir müssen die Eindrücke, die Informationen, die wir kriegen, müssen wir nehmen. Und die Ergebnisse müssen wir auch akzeptieren. Und deshalb, wir heute 1:1, hätte super gerne gewonnen, aber kann man den Punkt auch nehmen.
3: Felix Metscher brachte Deutschland in der 32. Minute in Führung. In der Nachspielzeit erzielte Cody Gakpo den Ausgleich für die Niederlande.
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6: Im Moment noch teilweise ein bisschen Nebel, aber wenn der weg ist, wird es heute sonnig und trocken bei bis zu 24 Grad. Und der Blick aufs Wochenende, das wird richtig schön. Nochmal 25 bis 26 Grad. Und auf den Straßen ist nichts los. Kommt gut an heute Morgen.

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5: Klopp holt unentschieden im ersten Spiel. Bürger stimmen ab, fliegt der Bürgermeister raus. Das Wetter später sonnig bis 22 Grad.
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5: Ich bin Peter Toussaint, guten Morgen. Fast wäre es direkt ein Sieg geworden für den neuen Fußball-Bundestrainer Jürgen Klopp. Am Ende dann aber unentschieden, 1:1 gegen die Niederlande. Felix Metscher hat in der ersten Hälfte für uns getroffen. Den Ausgleich haben wir erst in der Nachspielzeit kassiert. Klopp danach bei RTL, ich hätte super gern gewonnen, kann aber mit dem Punkt auch leben. Muss der Bürgermeister von Raunheim im Kreis Groß-Gerau vorzeitig gehen? Die Stadtverordneten wollen David Rendl wegen eines millionenschweren Streits aus dem Amt werfen, doch der weigert sich. Deswegen sollen am Sonntag die Bürger entscheiden. FFH-Reporter Michael Maxen.
6: Hier sind auf den Straßen überall die Plakate für den kommenden Bürgerentscheid zu sehen. Die Menschen sind uneins.
7: Ich bin der Meinung, dass der Herr Rendl einen guten Job gemacht hat.
8: Ich habe ihn abgewählt. Soll jemand anders kommen?
6: Das Stadtparlament hatte den Bürgermeister im Mai abgewählt. Dieser die Abwahl aber nicht angenommen. Hintergrund ist eine Affäre um millionenschwere Provisionszahlungen an einen städtischen Mitarbeiter durch Rendls Vorgänger. Der Vorwurf lautet, Rendl habe die vom Parlament geforderte Rückzahlung immer wieder blockiert.
5: Der Wahlsieg der AfD in Sachsen-Anhalt wirbelt die Pläne der Bundesländer durcheinander. Rheinland-Pfalz übernimmt jetzt doch noch ein weiteres Jahr den Vorsitz der Ministerpräsidentenkonferenz, obwohl eigentlich Sachsen-Anhalt ab Oktober dran gewesen wäre. FFH-Reporter Ronny Thorau.
9: In der Ministerpräsidentenkonferenz koordinieren die Länder ihre Interessen gegenüber dem Bund. Der Vorsitzende hat Einfluss auf Themen und Verhandlungsführung und spricht für die Länder. Nach dem Wahlsieg der AfD in Sachsen-Anhalt war befürchtet worden, dass die Partei die MPK für politische Störaktionen nutzen könnte. Der alte Ministerpräsident von Sachsen-Anhalt, Sven Schulze, verzichtete aber kurz nach der Wahl auf den anstehenden Vorsitz. Rheinland-Pfalz übernimmt nun für ein weiteres Jahr und danach geht es planmäßig weiter, also auch ohne einen Vorsitz von Sachsen-Anhalt.
5: Der Bundesrat entscheidet heute über einige neue Gesetze, deren Folgen wir direkt im Geldbeutel spüren werden. Die Länder wollen im Eiltempo den geplanten Tankrabatt durchwinken. Vorher muss aber noch der Bundestag zustimmen. Außerdem soll das Kindergeld künftig automatisch und ohne lästigen Papierkram ausgezahlt werden und Opfer von E-Scooter-Unfällen sollen künftig leichter an Schadenersatz kommen. Raus aus der Schule, ab auf die Straße. Schülerinnen und Schüler wollen ab heute Vormittag bundesweit gegen eine drohende Wehrpflicht demonstrieren. In Hessen unter anderem in Frankfurt, Kassel, Gießen und Wiesbaden. Hintergrund ist der neue Wehrdienst mit verpflichtender Musterung für junge Männer. Finden sich dadurch nicht genügend Freiwillige für den Ausbau der Truppe, kann der Bundestag über eine Wehrpflicht entscheiden. Dann schauen wir aufs Wetter im FFH-Land. Da kann es teilweise noch ein bisschen Nebel geben, aber wenn der sich verzogen hat, wird es sonnig und trocken heute bis zu 24 Grad. Und auch das Wochenende wird richtig schön freundlich und warm.
10: Guten Morgen auf die Straßen mit einer wichtigen Meldung. Die betrifft die A44 Kassel in Richtung Dortmund. Zwischen Kreuz Kassel-West und Kassel-Bad Wilhelmshöhe liegt ein Reifen auf der Fahrbahn. Bitte fahrt hier vorsichtig, aber das war's auch schon.

0: Also jetzt haben wir uns doch gerade erst seit ein paar Monaten dran gewöhnt, oder? Dass um Punkt 12 die Tankstellen ihre Spritpreise ändern. Und schon wird wieder diskutiert, diese 12-Uhr-Regel irgendwie abzuschaffen. Eine Betroffene findet es besonders doof.
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2: Für mich noch einen Kaffee, Anke.
3: Du siehst doch, dass ich Demoschilder gegen die Abschaffung der 12-Uhr-Regelung mal.
2: Bitte?
3: Weil mir der Süßkram-Umsatz einbrechen würde.
2: Hä?
3: Wer vor Mittagessen tankt, ist unterzuckert wie der Ötzi nach 5000 Jahren unterm Eis.
2: Kenn ich.
3: Nach 12 sagt der Kunde einen halben Liter Benzin und ein Knäckebrot. Und vor 12 einmal volltanken, eine Wanne Nutella, eine Schubkarre Twix und zwei Paletten Donuts. Zum hier essen.
4: Einmal die drei und einen Haribo-Salat mit Häagen-Dazs-Dressing.
2: Oh.
4: Ist was?
3: Momentchen mal bitte. Stefan, zugegeben, dass die 12-Uhr-Regelung am 1.4. eingeführt wurde, macht sie zum längsten April-Scherz der Geschichte.
4: Also laut Fraunhofer-Institut lag der Spritpreis durch die 12-Uhr-Regel von mittags bis abends systematisch über dem Tagesdurchschnitt.
3: Wenn dieses Hin und Her so weitergeht, mache ich hier einen Lottoladen mit Backshop und der Galerie auf und nenne Ankes Tanke um in brotlose Kunst.
2: Anke, du kennst ja den Unterschied zwischen dir und deinem Sprit.
3: Nee.
2: Benzin ist raffiniert.
3: Nach 427.262 Euro sammeln Sie BP-Punkte. Haben Sie eine Shell-Card oder sind Sie im Joan Jet Club?
4: Nein.
3: Dann tanke schön.
4: Bitte schön.
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Montag, guten Morgen, 6:12 mittlerweile. Also, es ist ziemlich frisch draußen, Temperaturen teilweise nur 3 oder 4 Grad, aber nachher wird es nochmal so schön, bis 24, 25 Grad. Der Sommer, oder ist das dann jetzt Altweibersommer? Ich glaube schon, gibt sich noch nicht geschlagen und sagt, am Wochenende baller ich nochmal alles raus, was es gibt an Sonne. Das freut uns natürlich. Viel Spaß auf jeden Fall, wenn ihr die Sonne genießen könnt. Auf den Straßen ist soweit alles frei. Gute Fahrt!

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1: Es ist ja erst 17:45, wir haben noch ein bisschen Zeit. 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
3: Willst du mal die Brotbox aufmachen? Vielleicht haben wir dir auch noch eine Stulle geschmiert.
4: Okay, ja, schau mal rein. Hoffentlich mit Nutella. Oh, was ist das denn?
3: Nicht Nutella.
4: Ganz viel Bares.
3: Wir sehen ganz, ganz, ganz, ganz viele braune Scheine.
4: Zählen,
3: ruft Julia.
4: Wenn ich so aufgeregt bin, dann kann ich doch nicht zählen.
3: Ja, Julia, das würde jeden Programmplatz sprengen. Es sind, ich sag's dir, ja, zähl mal durch in Ruhe.
4: Du musst mir helfen.
3: Ich helfe dir. Es sind 2.222 Euro.
4: Oh mein Gott. Danke, danke, danke. Ich freue mich.
1: Also es lohnt sich doch einzuchecken, oder? Und ich habe es gerade gesagt, ihr habt noch entspannt Zeit. 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
10: Klopp-Debüt 1:1 gegen die Niederlande. Falsch abgebogen, Rollstuhlfahrer auf A66. Das Wetter, schöner Freitag, schönes Wochenende.
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10: Ich bin Peter Toussaint, guten Morgen. Unentschieden beim Trainerdebüt von Jürgen Klopp. Die deutsche Fußballnationalmannschaft hat 1:1 gegen die Niederlande gespielt. Unser Tor hat Felix Metscher in der ersten Hälfte geschossen, den Ausgleich gab es erst in der Nachspielzeit. Klopp hat nach dem Spiel gesagt:
11: Ich war in vielen Momenten mit unserem Spiel zufrieden. Habe ich den Eindruck, dass wir auch nur Richtung Perfektion unterwegs waren? Das war man nicht. Aber wenn man das nicht ist, dann muss man so einen Spirit entwickeln, in dem man absolut bereit ist, alles rauszuhauen. Weil nur an den sonnigen Tagen performen zu können, damit kann ich ehrlich gesagt relativ wenig anfangen.
10: Beim Tankrabatt drückt die Bundesregierung aufs Gas. Sie will ihn heute durch Bundestag und Bundesrat bringen. FFH-Reporterin Ursula Winkler.
12: Jetzt muss es schnell gehen, denn der Rabatt soll schon ab Oktober, also ab nächsten Donnerstag, für 3 Monate gelten. Der Liter Sprit wird mit der Steuersenkung knapp 17 Cent günstiger, wenn die Tankstellen den Rabatt voll weitergeben. Bei der ersten Auflage im Mai und Juni hatten Institute und das Bundeskartellamt errechnet, dass das nur teilweise der Fall war. Die Mineralölwirtschaft bestreitet das.
10: Er ist mit dem Rollstuhl falsch abgebogen und auf der Autobahn gelandet. Ein Rentner bei Wiesbaden. Ein Autofahrer hat ihn auf der A66 entdeckt und mit zu einer Raststätte genommen. Dann kam die Polizei. Der hat der 88-Jährige gesagt, dass er eigentlich nach Hause fahren wollte und sich dabei verfahren hat. Und jetzt schalten wir in die einzelnen hessischen Regionen.
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2: Ich bin Michael Maxen in Raunheim. Soll David Rendl, der Bürgermeister von Raunheim, abgesetzt werden oder nicht? Darüber entscheiden hier am Sonntag die Menschen der Stadt und die sind zwiegespalten.
13: Ich bin der Meinung, dass der Herr Rendl bisher einen guten Job gemacht hat.
14: Ich habe ihn abgewählt. Soll jemand anders kommen?
15: Wir sind uns da noch ein bisschen unschlüssig, ob wir jetzt dem Herrn Rendl weiterhin unser Vertrauen schenken.
2: Das Raunheimer Parlament hatte den Rathauschef im Mai eigentlich abgewählt, dieser die Abwahl aber nicht angenommen. Es geht um millionenschwere Provisionszahlungen an einen Mitarbeiter der Stadt durch Rendls Vorgänger. Die vom Parlament geforderte Rückzahlung soll Rendl blockiert haben. Was der selber sagt, hört ihr hier in einer Stunde.
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10: Das Wetter bei uns im FFH-Land, es wird richtig schön heute. Wenn der Nebel weg ist, kommt die Sonne raus, es bleibt trocken bei bis zu 24 Grad und genauso ein tolles Wochenende steht uns auch bevor.
16: Das haben wir uns auch verdient. Guten Morgen auf die Straßen, 2:30 Uhr, es ist alles frei, gute Fahrt.

0: Wer von euch ist am Wochenende auf einer Kirmes unterwegs? Vielleicht trefft ihr ihn ja.
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0: Keine Challenge ist ihm zu schwierig, keine Aufgabe zu hart. Guten Morgen, Hessen-Reporter da.

0: Daniel Granitzny hilft gerade auf diversen Kirmessen mit. Seit gestern ist auch in Bruchköbel Oberissigheim Zeltkerb. Und das war ein Jobangebot, das Granny nicht ablehnen konnte gestern Abend.
1: So, erste Station Einlass. Zeltkerb ist eröffnet. Gute, ich bin Daniel von FFH. Wer bist du?
2: Dominik, hi.
1: Dominik, grüß dich. Hältst mal kurz mein Mikro, dann lege ich dir... dann lege ich dir dein hellblaues Bändchen an. Du bist ja über 18, gell?
2: Ah ja, gerade so.
1: Und hast schon bezahlt?
2: Ja, aber selbstverständlich.
1: Gut. Was kann man heute Abend von dir erwarten? Stark am Glas, stark an der Wurst?
2: Ah, ich denke, heute Abend einen taktisch ruhigen und morgen gehen wir dann Vollgas.
1: Das hört sich gut an. Der nächste junge Mann mit dem Eintracht-Pulli. Gute.
3: Gute.
1: Wer bist du?
3: Der Jona.
1: Kommst du hier aus dem Ort?
3: Ja. Ich wohne direkt hier.
1: Auch ein hellblaues Bändchen für dich.
3: Wunderbar.
1: Weil du bist volljährig.
3: Genau.
1: Das sehe ich dir an.
3: Das ist
1: bitte schön. Viel Spaß auf der Cab.
3: Danke.
1: Ich habe noch gar keine Minderjährigen jetzt hier gesehen. Bist du minderjährig? Ich würde auch gerne mal ein oranges Bändchen verteilen. Nee? Wie viele orange Bändchen werde ich am Abend dann so verteilt haben, wenn wir durch sind? Wie viele Minderjährige kommen?
4: Ich sag mal bestimmt 80 oder 90.
1: Kerstin, 80 oder 90?
4: Ja.
1: Und wie viele Bändchen verteile ich jetzt noch insgesamt hier?
4: Wie lange bist du da?
1: Bis alle drin sind, oder?
4: Ja, dann könnte es sein, dass
1: 600
4: sind.
1: Ach, lecko mio. Also volle Hütte heute, ja?
4: Ja.
1: Und wir freuen uns auf die nächsten Gäste, Kerstin. Es wird voll heute, ne?
4: Definitiv, und die Hütte wird brennen.
1: So.
0: Ist einfach auch ein Macher, der Granny, ne? Aber so eine Kerb ist sowieso eigentlich sein normaler Lebensraum. Das sieht man auch auf Instagram. Wir haben sehr schöne Stories gemacht. Und ihr könnt natürlich gerne das hier als Tipp an dieser Stelle vorbeischauen auf der Zeltkerb in Bruchköbel Oberissigheim. Noch bis Sonntag. Viel Spaß.
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0: 3 Grad in Korbach, 4 in Darmstadt, 4 auch in Offenbach. Also man muss sich heute Morgen nicht schämen, wenn man die Sitzheizung anschaltet, wenn man denn eine hat. Guten Morgen ins FH-Fahrland, 7:15. Nachher wird es aber richtig schön, weil die Sonne scheint ohne Ende und dann wird es auch direkt warm in der Sonne. Örtlich sogar wieder 24 Grad heute und auch das Wochenende insgesamt sehr schön mit Sonne und Wolken und angenehmen Temperaturen. Der Blick auf die Straßen jetzt wie gewohnt am Freitag mit FH-Staupilot Nils Grunwald.
1: Die einzige Meldung, die wir haben, ist auf der A661 Egelsbach-Oberursel. In der Abfahrt Frankfurt-Ost hat es leider einen Unfall gegeben. Bitte fahrt besonders vorsichtig.
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Guten Morgen um 13 vor 7 am 25. September, Mädels. Es ist soweit. Ich bin so aufgeregt, obwohl ich ja heute noch gar nicht hingehe zu den Backstreet Boys. Aber ab heute für 10 Konzerte bei uns in Deutschland. Ganz viele von euch haben mir geschrieben, dass sie heute schon dabei sind in Düsseldorf. Und dieses Gemeinschaftsgefühl, was da gerade abgeht, ist ja einfach so unglaublich. So viele von euch waren vor 30 Jahren schon dabei, sind sozusagen ja auch groß geworden mit den Jungs. Ja, meine beste Freundin und ich waren 11, als wir das erste Mal BSB live gesehen haben. Es war 1996 in Wetzlar. Da waren die damals noch Vorgruppe von Caught in the Act. Absoluter Wahnsinn. Und ich habe die Woche ja aber auch mit einigen von euch telefoniert, die gesagt haben, wir haben die noch nie live gesehen, wir hatten noch nie die Gelegenheit und jetzt ist es endlich soweit. Habt Spaß, es wird unvergesslich, glaube ich. Und Brian hatte mir ja im Interview hier bei FFH erzählt vor ein paar Wochen, dass sie auch diesen Song hier neu in die Show aufnehmen. Dieses Jahr erst rausgekommen im Sommer, die Filmmusik von Paw Patrol. Bottle Up heißt der. Jetzt für euch zum Vorfreuen auf heute Abend, die Backstreet Boys.

0: erwachsene Frauen inklusive mir da in Tränen ausbrechen werden, wenn sie die Jungs sehen. Ah, das waren die Backstreet Boys und gleich kommt Leonie für euch. Mit Don't Worry. Und dazu super lästige Musik von Phantom Planet. Wir hatten einen Mega-Hit und der hieß California und läuft gleich noch vor 7.
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10: Rollstuhlfahrer landet aus Versehen auf A66. 1:1 bei Kloppdebüt als Bundestrainer. Das Wetter noch kalt, später Sonne.
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10: Ich bin Peter Toussaint. Guten Morgen. Da fährt einer im Rollstuhl über die Autobahn. Ein Autofahrer hat am Abend richtig gut aufgepasst auf der A66 bei Wiesbaden. Er hat schnell reagiert und den Mann zur nächsten Ausfahrt begleitet. FFH-Reporter Yannick Schick, wie konnte das alles passieren?
11: Ja, klingt verrückt, aber der 88 Jahre alte Mann hat sich schlicht verfahren, sagt mir die Polizei. So um 6:15 dreht er mit seinem elektrischen Rollstuhl eine Runde durchs Feld, biegt falsch ab und gelangt über die Bundesstraße auf die Autobahnauffahrt Erbenheim. Ein Autofahrer schaltet sofort, setzt sich vor ihn und geleitet ihn rund 1 Kilometer über den Standstreifen zur nächsten Tankstellenabfahrt. Der Mann sei eigentlich noch super fit im Kopf, habe sich selbst erschrocken, sagt mir die Polizei und betont, jetzt können wir drüber lachen, aber das war mehr Glück als Verstand.
10: Muss der Bürgermeister von Raunheim im Kreis Groß-Gerau gehen? Die Stadtverordneten wollen David Rendl wegen eines millionenschweren Streits aus dem Amt werfen. Doch der weigert sich. Deswegen sollen am Sonntag die Bürger entscheiden. FFH-Reporter Michael Maxen.
12: Hier sind auf den Straßen überall die Plakate für den kommenden Bürgerentscheid zu sehen. Die Menschen sind uneins.
13: Ich bin der Meinung, dass der Herr Rendl einen guten Job gemacht hat.
14: Ich habe ihn abgewählt. Soll jemand anders kommen?
12: Das Stadtparlament hatte den Bürgermeister im Mai abgewählt. Dieser die Abwahl aber nicht angenommen. Hintergrund ist eine Affäre um millionenschwere Provisionszahlungen an einen städtischen Mitarbeiter durch Rendls Vorgänger. Der Vorwurf lautet, Rendl habe die vom Parlament geforderte Rückzahlung immer wieder blockiert.
10: Schülerproteste heute in ganz Deutschland gegen eine mögliche Wehrpflicht. Bei uns in Hessen, unter anderem in Frankfurt, Kassel, Gießen und Wiesbaden. Denn im neuen Wehrdienstgesetz steht, grob gesagt, melden sich nicht genug Leute freiwillig, kann der Bundestag über eine Wehrpflicht entscheiden. Da waren viele super gespannt drauf. Wie wird die Klopp-Premiere als Fußball-Bundestrainer? Und das Spiel gegen die Niederlande ist 1:1 ausgegangen. Unser Tor hat Felix Nentscher geschossen. Den Ausgleich gab es erst in der Nachspielzeit. Klopp hat nach dem Spiel bei RTL gesagt:
15: Wir hätten sehr, sehr gerne gewonnen hier heute, keine Frage. Hätte am Spielverlauf nichts geändert. Wir müssen die Eindrücke, die Informationen, die wir kriegen, müssen wir nehmen. Und die Ergebnisse müssen wir auch akzeptieren. Und deshalb, wir heute 1:1, hätte super gerne gewonnen. Aber kann man den Punkt auch nehmen.
10: Das Wetter bei uns im FFH-Land. Jetzt müsst ihr euch auf jeden Fall erstmal noch eine Jacke anziehen. Marburg 3 Grad, Darmstadt 4 Grad. Aber wenn der Nebel und die Kälte weg sind, das wird ein schöner Tag heute. Sonnig bis 24 Grad und auch das ganze Wochenende. Es wird sonnig und warm.
0: 2:07, guten Morgen auf die Straßen. FFH-Staupilot Nils Grunwald.
16: Auf der A5 Kassel-Frankfurt zwischen Alsfeld-Ost und Alsfeld-West gerade 1 Kilometer Stau wegen eines Unfalls. Aber ich könnte mir vorstellen, dass das sogar vollgesperrt wird innerhalb der nächsten Minuten. Also ja, hat am besten da schon mal weiträumig drumherum. Die A661 Egelsbach über Ursel in der Abfahrt Frankfurt-Ost hat es einen Unfall gegeben. Bitte fahrt hier besonders vorsichtig.
17: Guten Morgen.
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17: Guten Morgen, Hessen.
0: Wenn du heute Morgen hier bist, wie fühlst du dich als Neu-Podcaster sozusagen?
16: Oh, sehr, sehr, sehr gut. Also ich bin mega stolz und ich freue mich sehr. Klickt alle rein.
0: Ja.
16: Der Einsatz deines Lebens, Helden aus dem FFH-Land.
0: Wenn ihr es nicht mitbekommen habt, Nils hat mit unserer Kollegin Simone Ruth-Berlett einen Podcast.
16: Ja.
0: Ein FFH-Original-Podcast gibt es natürlich bei uns auf der Seite oder in der App oder überall, wo es Podcasts gibt. Lohnt sich wirklich. Richtig gut.
17: Danke.
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0: Film startet in den Kinos im FFH-Land und unser Kinomann Volker Willner checkt für uns heute früh, was der kann. Volker, guten Morgen.
1: Guten Morgen.
0: Brad Pitt wieder ultra gut aussehend, strandet mit einem Hund alleine in der Wildnis. Ich möchte ihm zurufen, ich komme und rette ihn, aber so einfach ist es ja nicht, Volker.
1: Es ist richtig wild, weil wir sind in der Wildnis von Alaska abgestürzt mit ihrem kleinen Flugzeug. Brad Pitt spielt einen Ex-Elite-Soldaten und Odin, das ist sein Diensthund, sein Militärhund. Mhm. Und die müssen sich bis zur nächsten Straße 80 Kilometer durch die Wildnis kämpfen und die ist wirklich kalt und erbarmungslos.
0: So heißt der Film auch, ne? Eiserne Wildnis. Mhm. Jetzt muss man dazu sagen, dass sowohl Hund als auch Brad einen leichten Knacks haben, richtig?
1: Ja, die waren im Krieg und die haben seelische und körperliche Narben. Mhm. Also Odin, der arme Hund, hat so einen Titangebiss, weil er da mal einen Stein reinbekommen hat und eine Beinprothese.
0: Oje.
1: Und der Körper von Brad Pitt sieht eher aus wie so eine Landkarte des Krieges. Überall Narben, überall Wunden.
0: Aber immer noch sehr schön, wenn ich das so sagen darf. Aus Frauensicht.
1: Ja.
0: Ist es dann jetzt eher ein Abenteuerfilm? Ist das ein Drama? Wie würdest du es kategorisieren?
1: Es ist ein Abenteuerfilm und es ist, glaube ich, das beste Filmabenteuer, was ich dieses Jahr gesehen habe. Das geht so ans Herz, es ist so bewegend. Es ist brutal, ja, aber es ist auch so rührend. Ich habe geheult im Kino.
0: Krass. Ja, ich habe den Trailer gesehen bei uns auf ffh.de und ich finde auch die Bilder von der Natur und diese Wildnis und Einsamkeit ist schon sehr gut erzählt.
1: Ja, es ist ein bisschen getrickst, ehrlich gesagt, weil es soll Alaska sein, aber gedreht haben sie es in Neuseeland. Also wenn ihr in Alaska jetzt Urlaub machen wollt, deswegen fahrt nach Neuseeland. Wobei Alaska ja auch hübsch ist.
0: Wie bewertest du den Film?
1: 10 Euro kostet ein Kinoticket für Eiserne Wildnis, Heart of the Beast. 9 ist es wert.
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0: Hier ist FFH um 7:12. Kalt ist es draußen, der Himmel ist klar. Das heißt aber auch, es wird super schön nachher. Sonne scheint ziemlich viel und Temperaturen klettern auf maximal 24 Grad. Auf den Straßen ist jetzt das eingetreten, was du befürchtet hast, ja. FFH-Staupilot Nils Grunwald.
1: Die A5 Kassel-Frankfurt ist jetzt leider voll gesperrt zwischen Alsfeld-Ost und Alsfeld-West. Hier hat ein LKW-Unfall gegeben. Der Laster hat da wohl mehrere Metallteile verloren. Ein anderes Fahrzeug ist da drüber gefahren. Jetzt ist der Tank aufgerissen, jede Menge Benzin oder Öl ist ausgelaufen, das muss alles gereinigt werden. 2 Kilometer Stau, das wird dauern. Bitte umfahrt das Gebiet weiträumig ab dem Hattenbacher Dreieck.
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0: Ihr spielt gegen uns, habt Spaß und gewinnt dazu eine FFH-Kaffeetasse und den Titel Schlaumeier der Woche. Es tritt heute echte Prominenz an. Der Oberbürgermeister von Bad Homburg, Alexander Hettjes. Welch eine Ehre, guten Morgen.
2: Einen wunderschönen guten Morgen. Es ist eine Ehre für mich, dabei sein zu dürfen.
0: Es geht ja auch um was. Wie dringend brauchen Sie denn eine FFH-Kaffeetasse für Ihren Job im Rathaus?
2: Eigentlich gar nicht, aber ich würde sie umfunktionieren zu einer Teetasse. Die bräuchte ich sehr dringend. Ich trinke leider keinen Kaffee.
0: Aber geht ja auch mit Tee, das ist der Tasse ja wurscht, was man reinfüllt.
2: Ja, genau.
0: Wir spielen heute mit Staupilot Nils Grunwald. Nils, guten Morgen.
3: Guten Morgen. Übrigens auch aus Bad Homburg. Also die Blamage bleibt, wenn, dann auf jeden Fall in Bad Homburg.
2: Ich blamier mich gerne. Also von daher, und die Leute sind es gewohnt hier in Bad Homburg. Also von daher, alles gut.
0: Ich habe was Fantastisches rausgesucht. Die Frage lautet, welches kuriose Highlight besuchen jährlich rund eine 250.000 Menschen bei der Eisfirma Ben & Jerry's? Ist das A, eine Hall of Fame der beliebtesten Eissorten der Welt? Ist das B, sie besuchen eine Eisfabrik mit Schokoladenwasserfall? Oder C, einen Friedhof für ausgemusterte Eissorten?
3: Ich lasse Ihnen den Vorteil, der Hedges.
2: Danke. Ja, vielen Dank. Also ich würde jetzt ganz spontan aus dem Bauch heraus, weil es so absurd klingt, den Friedhof wählen.
3: Mhm. Komm, ich nehme mal den Schokowasserfall. Das ist auch toll.
0: Ja, und Schokobrunnen kennt man ja schon auch. Also einer liegt auf jeden Fall richtig. Ich spiele unsere Gewinnerfanfare für Bad Homburgs Oberbürgermeister.
2: Ja! Ja!
0: Ey, da gibt's wirklich einen Friedhof für Eissorten, die nicht mehr produziert werden. Inklusive Grabstein, kleinem Gedicht dabei. Also ist das nicht verrückt?
2: Völlig schräg, ja.
0: Herzlichen Glückwunsch. Ja. Sie bekommen unsere exklusive FFH-Teetasse.
2: Toll. Bekommt einen Ehrenplatz bei mir hier auf dem Schreibtisch.
0: Und wir schicken ganz liebe Grüße rüber ins Rathaus nach Bad Homburg. Toll, dass Sie mitgemacht haben.
2: Jederzeit wieder. Vielen, vielen Dank.
0: Wenn ihr auch Lust bekommen habt, dann meldet euch gerne an der 069 19 72 5. Vielleicht spielen dann wir ja nächste Woche gegeneinander. Um Ruhm, Ehre, die FFH-Tasse. Ob Kaffee oder Tee, ist ja völlig egal.

0: weiter mit Katy Perry und mit Peter Gabriel. Die 80er, noch vor 7:30.
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13: Kloppdebüt 1:1 gegen die Niederlande. Falsch abgebogen, Rollstuhlfahrer auf A66. Das Wetter, schöner Freitag, schönes Wochenende.
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13: Ich bin Peter Toussaint, guten Morgen. Unentschieden beim Trainerdebüt von Jürgen Klopp. Die deutsche Fußballnationalmannschaft hat 1:1 gegen die Niederlande gespielt. Unser Tor hat Felix Metscher in der ersten Hälfte geschossen, den Ausgleich gab es erst in der Nachspielzeit. Klopp hat nach dem Spiel gesagt:
14: Ich war in vielen Momenten mit unserem Spiel zufrieden. Habe ich den Eindruck, dass wir auch nur in Richtung Perfektion unterwegs waren? Das war man nicht. Aber wenn man das nicht ist, dann muss man so einen Spirit entwickeln, in dem man absolut bereit ist, alles rauszuhauen. Weil nur an den sonnigen Tagen performen zu können, damit kann ich ehrlich gesagt relativ wenig anfangen.
13: Beim Tankrabatt drückt die Bundesregierung aufs Gas. Sie will ihn heute durch Bundestag und Bundesrat bringen. FFH-Reporterin Ursula Winkler.
15: Jetzt muss es schnell gehen, denn der Rabatt soll schon ab Oktober, also ab nächsten Donnerstag, für 3 Monate gelten. Der Liter Sprit wird mit der Steuersenkung knapp 17 Cent günstiger, wenn die Tankstellen den Rabatt voll weitergeben. Bei der ersten Auflage im Mai und Juni hatten Institute und das Bundeskartellamt errechnet, dass das nur teilweise der Fall war. Die Mineralölwirtschaft bestreitet das.
13: Er ist mit dem Rollstuhl falsch abgebogen und auf der Autobahn gelandet. Ein Rentner bei Wiesbaden. Ein Autofahrer hat ihn auf der A66 entdeckt und mit zu einer Raststätte genommen. Dann kam die Polizei. Der hat der 88-Jährige gesagt, dass er eigentlich nach Hause fahren wollte und sich dabei verfahren hat. Und jetzt schalten wir in die einzelnen hessischen Regionen.
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8: Ich bin Michael Maxen in Rauenheim. Hier wurde Bürgermeister David Rendl vom Parlament abgewählt. Da dieser die Abwahl nicht angenommen hat, entscheiden am Sonntag die Rauenheimer selbst in einem Bürgerentscheid, ob Rendl bleiben darf. Der sagt bei Insta:
16: Genau deshalb entscheiden am Ende nicht 21 Stadtverordnete, sondern Sie, liebe Rauenheimerinnen und Rauenheimer. Nicht, weil ich an meinem Amt festhalte, sondern weil ich überzeugt bin, wer den Auftrag erteilt hat, sollte auch darüber entscheiden, ob er weiter gilt.
8: Rendl war im Mai abgewählt worden. Es geht um millionenschwere Provisionszahlungen an einen Mitarbeiter der Stadt durch Rendls Vorgänger. Der Vorwurf: Rendl soll die vom Parlament geforderte Rückzahlung immer wieder blockiert haben.
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13: Das Wetter bei uns im FFH-Land, es wird richtig schön, perfekt jetzt zum Wochenende. Es kommt heute im Lauf des Tages immer mehr die Sonne raus, es geht hoch auf bis zu 24 Grad und das ganze Wochenende frühsommerlich, es bleibt trocken und wir kriegen Sonne.
17: Richtig schön und perfekt zum Wochenende sind leider alles Begriffe, die auf dich jetzt gerade nicht zutreffen, FFH-Staupilot Nils Grunwald.
18: Ja, leider nicht. Die A5 Kassel-Frankfurt immer noch voll gesperrt zwischen Alsfeld-Ost und Alsfeld-West. Nach einem LKW-Unfall 3 Kilometer Stau. Bitte umfahrt das Gebiet weiträumig ab dem Hattenbacher Dreieck. Dann die B62 bei Alsfeld-Ost ist wegen Bauarbeiten ebenfalls voll gesperrt.

0: Reporter Daniel Granitzny packt mit an beim Aufbau, als Spülhilfe oder auch beim Einlass. Aber der Mann ist knallhart, sage ich euch.
1: Schon 18? Sicher? Guck mich mal an.
0: Ja, könnte auch als Security oder sowas arbeiten vielleicht künftig. Rent a Granny von der Kerb in Bruch, Köbel, Oberissigheim. In 5 Minuten geht's an den Grill.
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0: Der Mann hatte auch schon Jobs, die waren weit außerhalb seiner Komfortzone. Aber das hier passt eigentlich wie Arsch auf Eimer.
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1: Letztes Wochenende war Guten Morgen Hessen-Reporter Daniel Granitzny auf dem Münchner Oktoberfest, privat. Er hat es Fortbildung genannt, weil er ja gerade auf Hessens Kirmessen unterwegs ist und anpackt, wo auch immer er gebraucht wird. Zum Beispiel gestern Abend Zeltcamp in Bruchköbel, Oberissigheim. Und der Granny hat richtig geschwitzt.
2: Leute, es ist brutal heiß am Grill. Und Michael, wie drehe ich die Rindswürstchen?
3: Jetzt hättest du dein Leben lang nichts anderes gemacht.
2: Naja, eben war der Ton aber auch schon mal kurz ein bisschen rauer, weil...
3: Hat die Leute auch Hunger.
2: Ja, ist so. Siehst du, hier krieg ich sofort... Was braucht der Bratwurst? Bitte schön, mehr Bratwürste. Die Leute haben viel Hunger. Das heißt, ich muss jetzt die Bratwürstchen drehen und sofort raus auf die Teller, in die Brötchen rein oder zusammen natürlich, was mega beliebt ist, Currywurst-Pommes. Und dann geht's rüber mit den fertigen Würstchen zum Bratwurst zerschnippeln und dann Pommes dazu, Soße dazu und ab an den Kunden. Was kostet Currywurst-Pommes bei euch?
3: Oh, das weiß ich gar nicht. Ich bin ja nur der Griller.
2: Naja, aber ich möchte auch fürs Radio einmal festhalten, ich grille, du hast gerade schon Äppler getrunken, ne?
3: Schon vier, ja.
2: Es ist ein warmer, aber sehr, sehr lustiger Job hier bei euch. Und jetzt schmeißen wir gleich noch ein paar Würstchen mehr drauf, weil die Hütte wird richtig voll heute, Michael, ne?
3: Auf jeden Fall wird die Hütte voll und das haben die Leute auch hier verdient.
2: Eher dunkler oder eher heller, die Wurst? Dunkler, ne? Ja, alles klar. Boah, Leute, es ist so heiß.
1: Ja, seht ihr auch bei uns in der Instagram-Story. Ein Mann mit vielen Talenten offensichtlich, ja, unser Granny. Übrigens, die Zeltkerb in Bruchköbel, Oberissigheim geht noch bis Sonntag. Und die freuen sich da logischerweise auch über Gäste von auswärts.
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0: Morgen ins stellenweise schon sonnige FH-Fahrland. Ja, es ist noch kalt draußen, nachher aber bis 24 Grad. Also der Spätsommer, Altweibersommer, wie auch immer ihr ihn nennen wollt, Frühherbst, gibt alles nochmal, was die Sonne angeht, jetzt heute und am Wochenende. Bis 24 Grad und auch, habe ich schon gesagt, am Wochenende geht's so weiter. FH-Fahrstaupilot Nils Kuhnwald.
1: Achtung auf der A661 Oberursel-Egelsbach zwischen Frankfurt-Ost und Offenbach-Kaiserlei liegen mehrere Gipskartonplatten auf der Fahrbahn. Bitte fahrt besonders vorsichtig.

0: Ed Sheeran mit Martin Garrix zusammen. Repeated haben die aufgenommen in diesem Jahr. Läuft noch vor 8.
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13: Rollstuhlfahrer landet aus Versehen auf A66. 1:1 bei Klopp-Debüt als Bundestrainer. Das Wetter noch kalt, später sonnig.
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13: Ich bin Peter Toussaint, guten Morgen. Da fährt einer im Rollstuhl über die Autobahn. Ein Autofahrer hat am Abend richtig gut aufgepasst auf der A66 bei Wiesbaden. Er hat schnell reagiert und den Mann zur nächsten Ausfahrt begleitet. FFH-Reporter Janik Schick, wie konnte das alles passieren?
14: Ja, klingt verrückt, aber der 88 Jahre alte Mann hat sich schlicht verfahren, sagt mir die Polizei. So um 6:15 dreht er mit seinem elektrischen Rollstuhl eine Runde durchs Feld, biegt falsch ab und gelangt über die Bundesstraße auf die Autobahnauffahrt Erbenheim. Ein Autofahrer schaltet sofort, setzt sich vor ihn und geleitet ihn rund 1 Kilometer über den Standstreifen zur nächsten Tankstellenabfahrt. Der Mann sei eigentlich noch super fit im Kopf, habe sich selbst erschrocken, sagt mir die Polizei und betont, jetzt können wir drüber lachen, aber das war mehr Glück als Verstand.
13: Jetzt muss es schnell gehen mit dem Tankrabatt. Er soll ja schon ab Oktober gelten. Deshalb will die Bundesregierung ihn heute durch Bundestag und Bundesrat bringen. Geht alles klar, könnte Sprit dann pro Liter 17 Cent weniger kosten, aber nur wenn die Tankstellen den Rabatt auch komplett an euch weitergeben. Muss er gehen oder darf er bleiben? Die Menschen in Rauenheim im Kreis Groß-Gerau stimmen am Sonntag über die Zukunft von Bürgermeister Rendl ab. Das Stadtparlament hatte ihn bereits im Mai abgewählt, was er nicht akzeptiert. Hintergrund ist eine Affäre um millionenschwere Provisionszahlungen unter Rendls Vorgänger. Das Parlament wirft ihm vor, die Rückzahlung des Geldes immer wieder zu blockieren. An den Hochschulen in Hessen wird viel getüftelt. Drei Projekte haben jetzt beim Hessen-Ideenwettbewerb abgeräumt. Platz 1 beim Gründerwettbewerb des Wissenschaftsministeriums geht an die Medizinsoftware Hemodynamics. Die wurde an der Uni Gießen entwickelt und soll Ärzten helfen, die Funktion des Herzens einfacher zu beurteilen. Da waren viele super gespannt drauf. Wie wird die Klopp-Premiere als Fußball-Bundestrainer? Das Spiel ist 1:1 ausgegangen gegen die Niederlande. Unser Tor hat Felix Metscher geschossen. Den Ausgleich gab es erst in der Nachspielzeit. Klopp hat nach dem Spiel bei RTL gesagt:
12: Wir hätten sehr, sehr gerne gewonnen hier heute, keine Frage. Hätte am Spielverlauf nichts geändert. Wir müssen die Eindrücke, die Informationen, die wir kriegen, müssen wir nehmen. Und die Ergebnisse müssen wir auch akzeptieren. Und deshalb für heute 1:1, hätte super gerne gewonnen, aber kann man den Punkt auch nehmen.
13: Das Wetter bei uns im FFH-Land. Im Moment noch relativ kalt, aber es wird richtig schön heute. Sonnig und bis zu 24 Grad. Und dann das Wochenende, besser kann es nicht sein. Wirklich nochmal Ausflüge machen, im Café draußen sitzen, Grill anschmeißen, geht alles wunderbar. Es wird sonnig und warm.
0: Der Blick auf die Straßen jetzt mit FFH-Staupilot Nils Grunwald.
15: Achtung auf der A3 Frankfurt-Köln zwischen Idstein und Bad Camberg. Liegen größere Teile eines LKW-Reifens auf der Fahrbahn, bitte fahrt besonders vorsichtig. Die A5 Kassel-Frankfurt leider immer noch vollgesperrt zwischen Alsfeld-Ost und Alsfeld-West, nachdem ein LKW da mehrere Metallteile verloren hat. Ein Auto ist da drüber gefahren, jede Menge Öl und Benzin ist ausgelaufen. 4 Kilometer Stau ab dem Rasthof Berfa. Bitte umfahrt das Gebiet weiträumig. Die B62 bei Alsfeld-Ost ist wegen Bauarbeiten ebenfalls voll gesperrt. Die A66 Wiesbaden-Frankfurt zwischen dem Schiersteiner Kreuz und Wiesbaden-Erbenheim stockt der Verkehr. Ihr braucht 10 Minuten mehr Zeit und dadurch staut sich auch auf der A643 ab Mainz-Mombach.
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0: Gerade kurz drüber gesprochen, was Jürgen Klopp einfach ausstrahlt. Ja, war nur in Anführungszeichen 1:1, aber der Mann hat einfach so viel Energie, ja. Und es strahlt so durch den Fernseher durch, ja. Dass man irgendwie voll... Bin gespannt, wie viele Menschen das Spiel letztendlich auch gestern geguckt haben. Also hat auf jeden Fall Lust gemacht auf mehr.
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0: Also wir haben es auch nicht leicht, ne? Da haben wir uns seit ein paar Monaten dran gewöhnt, dass die Tankstellen nur noch um Punkt 12 die Spritpreise ändern und die dann nach oben schießen. Und schon wird diskutiert, diese 12-Uhr-Regel wieder abzuschaffen. So. Eine Betroffene, das können wir uns alle denken, findet es komplett doof.
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2: Für mich noch einen Kaffee, Anke.
3: Du siehst doch, dass ich Demoschilder gegen die Abschaffung der 12-Uhr-Regelung mal.
2: Bitte?
3: Weil mir der Süßkramumsatz einbrechen würde.
2: Hä?
3: Wer vorm Mittagessen tankt, ist unterzuckert wie der Ötzi nach 5000 Jahren unterm Eis.
2: Kenn ich.
3: Nach 12 sagt der Kunde einen halben Liter Benzin und ein Knäckebrot. Und vor 12 einmal volltanken, eine Wanne Nutella, eine Schubkarre Twix und zwei Paletten Donuts. Zum hier essen.
4: Einmal die drei und einen Haribo-Salat mit Häagen-Dazs-Dressing.
2: Oh.
4: Ist was?
3: Momentchen mal bitte. Stefan, zugegeben, dass die 12-Uhr-Regelung am 1.4. eingeführt wurde, macht sie zum längsten April-Scherz der Geschichte.
4: Also laut Fraunhofer-Institut lag der Spritpreis durch die 12-Uhr-Regel von mittags bis abends systematisch über dem Tagesdurchschnitt.
3: Wenn dieses Hin und Her so weitergeht, mache ich hier einen Lottoladen mit Backshop und der Galerie auf und nenne Ankes Tanke um in brotlose Kunst.
2: Anke, du kennst ja den Unterschied zwischen dir und deinem Sprit.
3: Nee.
2: Benzin ist raffiniert.
3: Nach 427.262 Euro sammeln Sie BP-Punkte. Haben Sie eine Shell-Card oder sind Sie im Joan Jet Club?
4: Nein.
3: Dann tanke schön.
4: Bitte schön.
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0: von Crow. Jetzt aber aufwachen, es ist 10 nach 8.
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0: Habt ihr eingecheckt auf ffh.de, dann ist das hier vielleicht euer Name. Wir suchen jemanden aus Wiesbaden. Sebastian heißt er mit Vornamen. Lorca mit Nachnamen, wie Orca nur mit L. Wird er wahrscheinlich öfter gehört haben. Sebastian, du hast 2 Songs lang Zeit, bei mir anzurufen. 069 19 72 5. Dann entscheidet für dich das Glückslicht, ob du mit einer AIDA-Kreuzfahrt ins Wochenende startest oder mit einem Koffer voller Urlaubsüberraschungen. Sebastian Lorca aus Wiesbaden. 069 19 72 5.

0: Sebastian Lorca aus Wiesbaden. Hörst du das? So viel Urlaubsgefühl.
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0: Jeder, der anruft, wenn der Name genannt wird, ist automatisch ein Gewinner. Und entweder die Kreuzfahrt mit AIDA oder den Urlaubskoffer voll mit Überraschungen kriegst du, Sebastian, wenn du dran bist an der 069 19 72 5. Schade. Hat nicht rechtzeitig angerufen, ist nicht gehört, ja offensichtlich. Und es hat ihm auch keiner Bescheid gesagt. Das ist immer das Ärgerliche, ne? Wenn man es einfach für sich behält, dass man hier mitmacht beim FFH Urlaubsglück und einen dann keiner rechtzeitig informieren kann. Ich hoffe, für euch läuft's besser. Heute Nachmittag um 10 nach 5 in Echt Efren.
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0: gleich weiter mit Leonie und Callum Scott. Und mit den 90ern, den Spin Doctors. Das heizt richtig ein am Freitagmorgen. Two Princes noch vor 8:30.
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19: Klopp startet mit Unentschieden als Bundestrainer. Schüler protestieren gegen mögliche Wehrpflicht. Das Wetter sonnig bis 24 Grad.
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19: Ich bin Peter Toussaint. Guten Morgen. Unentschieden beim Trainerdebüt von Jürgen Klopp. Die deutsche Fußballnationalmannschaft hat 1:1 gegen die Niederlande gespielt. Klopp hat nach dem Spiel gesagt:
20: Ich war in vielen Momenten mit unserem Spiel zufrieden. Habe ich den Eindruck, dass wir auch nur in Richtung Perfektion unterwegs waren? Das war man nicht. Aber wenn man das nicht ist, dann muss man so einen Spirit entwickeln, in dem man absolut bereit ist, alles rauszuhauen. Weil nur an den sonnigen Tagen performen zu können, damit kann ich ehrlich gesagt relativ wenig anfangen.
19: Schülerproteste heute in ganz Deutschland gegen eine mögliche Wehrpflicht. Bei uns in Hessen unter anderem in Frankfurt, Kassel, Gießen und Wiesbaden. Denn im neuen Wehrdienstgesetz steht grob gesagt, melden sich nicht genug Leute freiwillig, kann der Bundestag über eine Wehrpflicht entscheiden. Nicht schon wieder. Die Mainbrücke bei Hofheim wird komplett gesperrt. Diesmal aber nur übers Wochenende. Da muss betoniert werden. Die A671 war da schon im Frühjahr monatelang dicht. Aus der Verkehrsredaktion FFH-Staupilot Nils Grunwald.
0: Ab 18 Uhr heute Abend wird die A671 zwischen Hochheim Süd und Gustavsburg in beiden Richtungen voll gesperrt und das bis Montag früh. Auf der Mainbrücke wird im Mittelstreifen betoniert. Währenddessen müsst ihr weiterräumig über den Mainzer Ring ausweichen. Nach der Sperrung am Wochenende steht in jeder Richtung erstmal wieder eine Spur zur Verfügung. Die Arbeiten im Mittelstreifen sollen, wenn das Wetter mitspielt, bis Ende Oktober abgeschlossen sein. Danach sollte wieder alles normal laufen.
19: Und jetzt schalten wir in die einzelnen hessischen Regionen.
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21: Ich bin Michael Maxen in Raunheim. Soll David Rendl, der Bürgermeister von Raunheim, abgesetzt werden oder nicht? Darüber entscheiden hier am Sonntag die Menschen der Stadt und die sind zwiegespalten.
22: Ich bin der Meinung, dass der Herr Rendl bisher einen guten Job gemacht hat.
23: Ich habe ihn abgewählt. Soll jemand anders kommen?
24: Wir sind uns da noch ein bisschen unschlüssig, ob wir jetzt dem Herrn Rendl weiterhin unser Vertrauen schenken.
21: Das Raunheimer Parlament hatte den Rathauschef im Mai abgewählt, dieser die Abwahl aber nicht angenommen. Es geht um millionenschwere Provisionszahlung an einen Mitarbeiter der Stadt durch Rendls Vorgänger. Die vom Parlament geforderte Rückzahlung soll Rendl immer wieder blockiert haben.
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19: Das Wetter bei uns im FFH-Land wird richtig schön. Heute sonnig bis 24 Grad und auch das Wochenende sonnig, trocken und vielleicht sogar noch ein kleines bisschen wärmer.
25: Wir schauen auf die Straßen mit FFH-Staupilot Nils Kuhnwald.
0: Die A5 Kassel-Frankfurt, da gibt es gute Nachrichten. Die Vollsperrung zwischen Alsfeld-Ost und Alsfeld-West ist nach dem Unfall wieder aufgehoben. Ich will es nochmal erzählen, da hat ein LKW eine Gasflasche verloren und ein Auto war drüber gefahren. Zum Glück ist nicht viel mehr passiert. Die linke Spur ist jetzt wieder frei. 5 Kilometer Stau ab dem Rasthof Berfer. Die A66 Wiesbaden-Frankfurt zwischen dem Schiersteiner Kreuz und Wiesbaden-Erbenheim stockt der Verkehr. Ihr braucht 10 Minuten mehr Zeit und dadurch staut sich auch auf der A643 ab Wiesbaden-Eppelallee.
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25: Wir schielen mit einem Auge schon Richtung Wochenende und spielen Musik von den Spin Doctors wie versprochen. Jetzt Two Princes.
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0: Morgen, hier ist FFH mit unserer Allzweckwaffe im Einsatz.
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0: Keine Challenge zu schwierig, keine Aufgabe zu hart. Guten Morgen, Hessen-Reporter Daniel Granitzny hilft, wo er kann und ist ja auf Cap-Mission. Weil überall, das ist ja das Schöne am Herbst, sind gerade diese kleinen Dorfveranstaltungen. Seit gestern auch in Bruchköbel-Oberissigheim, Zeltcap. Und das war natürlich ein Jobangebot, das konnte der Granny gar nicht ablehnen. Gestern Abend Einlassbändchen verteilt, Würste gegrillt, hektoliterweise Kaltgetränke rausgehauen.
3: So, bitteschön, ein Bier.
4: Danke.
3: Ich bemühe mich, Gas zu geben. Wie mache ich das?
5: Super.
3: Aber es ist wirklich eine Akkordarbeit, ne? Also ich zapfe jetzt hier Bier auf Bier, bis das Fass leer ist. Wie viel Liter hat das Fass?
5: 50.
3: So, also aber das Zelt ist jetzt schön voll und die Leute haben natürlich Durst. Wenn ich so viel zapfe, muss ich auch mal eins probieren, ne? Prost.
5: Prost.
3: Prost auf eure Zeltkerb.
5: Richtig.
3: Ah, Qualitätskontrolle gelungen. Schmeckt, können wir weitermachen.
5: Richtig.
3: Ich gehe eins weiter zur Äppler-Zapfsäule. Du hast ein geiles Gerät in der Hand, was ist das?
5: Ja, wir haben hier die Zapfpistole für Apfelwein, wie an der Tankstelle.
3: Geil, oh, hoffentlich aber nicht so teuer die Preise wie in der Tankstelle.
5: Nein, bei uns ist alles human.
3: Und jetzt hast du so eine richtige Pistole in der Hand.
5: Ja,
3: mach
5: genau.
3: Mir einmal kurz vor.
5: Genau.
3: Und draufdrücken. Einfach ins Glas halten.
5: Jawohl, und dann kommt
3: und
5: der Spaß.
3: Und laufen lassen.
5: Jawohl.
3: Okay, komm her, ich übernehme mal.
5: Ja.
3: Du hast mir hier schon ein so ein grünes Kerbkörbchen vorbereitet mit 10 Gläsern drin. Äppler Marsch. Mit dieser, oh das ist ja geil, mit dieser Zapfsäule hier, mit diesem Zapfhahn, den ich in der Hand habe, schießt der Äppler raus, aber ich muss oben noch eine kleine Kappe lassen, wenn das Gerippte endet, damit noch Wasser rein kann, oder?
5: Genau, weil wir spritzen ja hier, oder die meisten,
3: wir spritzen hier.
5: So, jetzt müssen wir Gas geben.
3: Auf geht's, jawohl, das Kommando habe ich verstanden.
5: Genau.
3: So, jawohl, ein Körbchen voll und raus damit. Lecker schmecken lassen.
0: Einfach ein Macher, der Granny, ne? Aber so eine Kerb ist ja wahrscheinlich auch eher sein normaler Lebensraum jetzt im Herbst. Schaut euch gerne die Stories an bei uns auf Instagram von seinem Einsatz auf der Kerb in Bruchköbel-Oberissigheim. Die läuft übrigens auch noch bis Sonntag. Also die freuen sich garantiert, wenn ihr da auch mal vorbeischaut. Jetzt Justin Timberlake für euch.

0: um 20 vor 9. Jetzt wollte ich gerade mal gucken, ob an den Temperaturen sich schon irgendwas getan hat. Aber ich sag mal so, bei euch in Fritzlar 3 Grad, in Wetzlar sind es 5, in Fulda auch 3. Also noch nicht so wirklich hat sich was getan. Aber heute Nachmittag wird so schön, wenn die Sonne dann mal scheint, kann die noch richtig Gas geben. Zwischen 19 und 24 Grad und das Wochenende insgesamt auch total schön. Da krabbeln wir wieder so auf 28, 29 Grad sogar. Der Blick auf die Straßen jetzt mit FFH-Staupilot Nils Grunwald.
1: Auf der A5 Kassel-Frankfurt immer noch 3 Kilometer Stau zwischen dem Rasthof Berfa und Alsfeld-West. Hier laufen die Reinigungsarbeiten nach dem Unfall auf der rechten Spur.
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ich ja noch gar nicht hingehe heute zu den Backstreet Boys. Ab heute sind die für 10 Konzerte bei uns in Deutschland. Ganz viele von euch haben mir ja schon geschrieben, dass sie heute schon in Düsseldorf beim Auftakt dabei sind. Und dieses Gemeinschaftsgefühl, was da gerade entsteht, unter uns Ü40ern sozusagen, ist einfach so schön, weil so viele waren ja vor 30 Jahren schon dabei, sind sozusagen ja auch, irgendwie sind wir groß geworden mit den Jungs, ja. Und meine beste Freundin und ich zum Beispiel, wir waren 11, als wir das erste Mal damals die Backstreet Boys live gesehen haben. 1996 war das in Wetzlar. Da waren die noch Vorgruppe von Caught in the Act, ja. Absoluter Wahnsinn. Aber es haben auch einige von euch angerufen jetzt hier im Laufe der Woche, die gesagt haben, ey, wir haben die noch nie live gesehen, wir hatten noch nie die Chance. Und jetzt ist es endlich soweit. Also, habt Spaß. Ich glaube, das wird unvergesslich. Und das hier ist einer meiner absoluten Lieblingssongs. Ich drehe es jetzt laut. Ich weiß nicht, wie es bei euch ist, aber ich drehe

0: Intome und dazu gleich im FFH-Mix Texas mit Summer Sun, noch vor 9.
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12: Falsch abgebogen, Rollstuhlfahrer auf A66. Bürger stimmen ab, fliegt der Bürgermeister raus. Das Wetter, schöner Freitag, schönes Wochenende.
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12: Ich bin Peter Toussaint, guten Morgen. Da fährt einer im Rollstuhl über die Autobahn. Ein Autofahrer hat am Abend richtig gut aufgepasst auf der A66 bei Wiesbaden. Er hat schnell reagiert und den Mann zur nächsten Ausfahrt begleitet. FFH-Reporter Yannick Schick, wie konnte das alles passieren?
13: Ja, klingt verrückt, aber der 88 Jahre alte Mann hat sich schlicht verfahren, sagt mir die Polizei. So um kurz nach 6 dreht er mit seinem elektrischen Rollstuhl eine Runde durchs Feld, biegt falsch ab und gelangt über die Bundesstraße auf die Autobahnauffahrt Erbenheim. Ein Autofahrer schaltet sofort, setzt sich vor ihn und geleitet ihn rund 1 Kilometer über den Standstreifen zur nächsten Tankstellenabfahrt. Der Mann sei eigentlich noch super fit im Kopf, habe sich selbst erschrocken, sagt mir die Polizei und betont, jetzt können wir drüber lachen, aber das war mehr Glück als Verstand.
12: Soll die Bundespolizei Handys überwachen dürfen im Kampf gegen Schleuser und Extremisten? Über das entsprechende Gesetz stimmt der Bundestag heute ab. FFH-Reporterin Lea Matschulat.
14: das Handy anzapfen, Mails mitlesen, ebenso die Nachrichten bei Telegram oder WhatsApp. Um Kriminellen auf die Spur zu kommen oder auch um mögliche Taten zu verhindern, hilft es Ermittlern häufig, die Kommunikation der Verdächtigen zu überwachen. In Deutschland gelten für eine solche Überwachung strenge Regeln. Daher ist eine Änderung im Gesetz nötig, damit die Bundespolizei im Kampf gegen Extremismus und Schleuserbanden im Falle des Falles künftig auch die Kommunikation überwachen darf.
12: Muss er gehen oder darf er bleiben? Die Menschen in Rauenheim im Kreis Groß-Gerau stimmen am Sonntag über die Zukunft von Bürgermeister Rendl ab. Das Stadtparlament hatte ihn schon im Mai abgewählt, was er aber nicht akzeptiert. Hintergrund ist eine Affäre um millionenschwere Provisionszahlungen unter Rendls Vorgänger. Das Parlament wirft ihm vor, die Rückzahlung des Geldes immer wieder zu blockieren.
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12: Rechenzentren im Weltall. Klingt nach Science Fiction, aber Google macht da jetzt den ersten Schritt. Der Konzern schickt 4 seiner KI-Chips in die Erdumlaufbahn, um zu schauen, wie gut sie das vertragen können. Mögliche Probleme: Prozessoren sind beim Start krassen Erschütterungen ausgesetzt und die Strahlung im All könnte die Elektronik beschädigen. Der Satellit mit den Google-Chips soll kommende Woche starten. Schauen wir noch zur Börse, da wird der DAX zum Start in den Handel 0,7% im Plus erwartet.
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12: Das Wetter bei uns im FFH-Land, kurz gesagt, es wird richtig schön. Heute sonnig bis 24 Grad und das Wochenende wahrscheinlich sogar noch ein bisschen wärmer.
0: 2:09, wir schauen auf die Straßen zu FFH-Staupilot Nils Grunwald.
16: Achtung auf der B54 im Landkreis Limburg-Weilburg. Zwischen Niederweier und Hadamar läuft eine Person auf der Fahrbahn. Bitte fahrt in beiden Richtungen vorsichtig. Und auf der A5 Kassel-Frankfurt zwischen Alsfeld-Ost und Alsfeld-West wird es langsam weniger, noch 2 Kilometer Stau. Hier laufen die Reinigungsarbeiten nach dem Unfall auf der rechten Spur.
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0: Perfekter Tag, um nochmal draußen zu sein, Käffchen trinken in der Mittagspause, nach Feierabend auf der Terrasse sitzen, aber passt auf diese Fäden auf. Der Altweibersommer macht seinem Namen ja alle Ehre. Der Begriff, Nils, wir wissen es, leitet sich ja von Weiben ab. Ja, also Knüpfen von Spinnweben. Und ich saß gestern, ich saß keine Viertelstunde draußen und war gefühlt unter einer kompletten Spinnwebendecke verschwunden. Es ist schon auch eklig eigentlich. Aber wir wollen uns nicht beschweren, ne? Hauptsache Sonne scheint und so.
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0: Film startet in den Kinos im FFH-Land und unser Kinomann Volker Willner checkt für uns heute früh, was der kann. Volker, guten Morgen.
1: Guten Morgen.
0: Brad Pitt wieder ultra gut aussehen, strandet mit einem Hund alleine in der Wildnis. Ich möchte ihm zurufen, ich komme und rette ihn, aber so einfach ist es ja nicht, Volker.
1: Es ist richtig wild, weil wir sind in der Wildnis von Alaska abgestürzt mit ihrem kleinen Flugzeug. Brad Pitt spielt einen Ex-Elite-Soldaten und Odin, das ist sein Diensthund, sein Militärhund. Mhm. Und die müssen sich bis zur nächsten Straße 80 Kilometer durch die Wildnis kämpfen und die ist wirklich kalt und erbarmungslos.
0: So heißt der Film auch, ne? Eiserne Wildnis. Mhm. Jetzt muss man dazu sagen, dass sowohl Hund als auch Brad einen leichten Knacks haben, richtig?
1: Ja, die waren im Krieg und die haben seelische und körperliche Narben. Mhm. Also Odin, der arme Hund, hat so einen Titanengebiss, weil er da mal einen Stein reinbekommen hat und eine Beinprothese.
0: Oje.
1: Und der Körper von Brad Pitt sieht eher aus wie so eine Landkarte des Krieges. Überall Narben, überall Wunden.
0: Aber immer noch sehr schön, wenn ich das so sagen darf. Aus Frauensicht.
1: Ja.
0: Ist es dann jetzt eher ein Abenteuerfilm? Ist das ein Drama? Wie würdest du es kategorisieren?
1: Es ist ein Abenteuerfilm und es ist, glaube ich, das beste Filmabenteuer, was ich dieses Jahr gesehen habe. Das geht so ans Herz, es ist so bewegend. Es ist brutal, ja, aber es ist auch so rührend. Ich habe geheult im Kino.
0: Krass. Ja, ich habe den Trailer gesehen bei uns auf ffh.de und ich finde auch die Bilder von der Natur und diese Wildnis und Einsamkeit ist schon sehr gut erzählt.
1: Ja, es ist ein bisschen getrickst, ehrlich gesagt, weil es soll Alaska sein, aber gedreht haben sie es in Neuseeland. Also wenn ihr in Alaska jetzt Urlaub machen wollt, deswegen fahrt nach Neuseeland. Wobei Alaska ja auch hübsch ist.
0: Wie bewertest du den Film?
1: 10 Euro kostet ein Kinoticket für Eiserne Wildnis, Heart of the Beast. 9 ist es wert.
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0: Alex Warren und Passenger bei FFH 8:11. Sonne scheint zumindest in vielen Teilen des FFH-Landes das ganze Wochenende durch. Dann wird es auch richtig warm. Heute schon bis 24 Grad. Wochenende sogar vielleicht bis 8 oder 29. FFH-Staupilot Nils Grunwald, du hast eine aktuelle Meldung für uns.
1: Jawohl, Achtung auf der A671 Wiesbaden-Mainz in der Auffahrt Hochheim-Süd liegt Draht auf der Fahrbahn. Bitte fahrt besonders vorsichtig. Staus gibt's sonst keine mehr.

0: Das bedeutet...
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0: Ihr spielt gegen uns, ihr habt Spaß und gewinnt dazu eine FFH-Kaffee- oder Teetasse. Den Titel Schlaumeier der Woche gibt es ja auch noch oben drauf. Und heute haben wir echte Prominenz am Start. Bad Homburgs Oberbürgermeister Alexander Hettjes spielt. Was für eine Ehre. Guten Morgen.
2: Einen wunderschönen guten Morgen. Es ist eine Ehre für mich, dabei sein zu dürfen.
0: Es geht ja auch um was. Wie dringend brauchen Sie denn eine FFH-Kaffeetasse für Ihren Job im Rathaus?
2: Eigentlich gar nicht, aber ich würde sie umfunktionieren zu einer Teetasse. Die bräuchte ich sehr dringend, ich trinke leider keinen Kaffee.
0: Aber geht ja auch mit Tee, das ist der Tasse ja wurscht, was man reinfüllt.
2: Ja, genau.
0: Wir spielen heute mit Staupilot Nils Grunwald. Nils, guten Morgen.
3: Guten Morgen. Übrigens auch aus Bad Homburg. Also die Blamage bleibt, wenn, dann auf jeden Fall in Bad Homburg.
2: Ich blamier mich gerne. Also von daher, und die Leute sind es gewohnt hier in Bad Homburg. Also von daher.
0: Ich habe was Fantastisches rausgesucht. Die Frage lautet, welches kuriose Highlight besuchen jährlich rund eine 250.000 Menschen bei der Eisfirma Ben & Jerry's? Ist das A, eine Hall of Fame der beliebtesten Eissorten der Welt? Ist das B, sie besuchen eine Eisfabrik mit Schokoladenwasserfall? Oder C, einen Friedhof für ausgemusterte Eissorten?
3: Ich lasse Ihnen den Vorteil der Hedges.
2: Oh, danke. Ja, vielen Dank. Also ich würde jetzt ganz spontan aus dem Bauch heraus, weil es so absurd klingt, den Friedhof wählen.
3: Mhm. Komm, ich nehme mal den Schokowasserfall. Das ist auch toll.
0: Ja, und Schokobrunnen kennt man ja schon auch. Also einer liegt auf jeden Fall richtig. Ich spiele unsere Gewinnerfanfare für Bad Homburgs Oberbürgermeister.
2: Ja!
0: Ey, da gibt's wirklich einen Friedhof für Eissorten, die nicht mehr produziert werden. Wahnsinn. Inklusive Grabstein, kleinem Gedicht dabei. Also ist das nicht verrückt?
2: Völlig schräg, ja.
0: Herzlichen Glückwunsch. Ja. Sie bekommen unsere exklusive FFH-Teetasse.
2: Toll. Bekommt einen Ehrenplatz bei mir hier auf dem Schreibtisch.
0: Und wir schicken ganz liebe Grüße rüber ins Rathaus nach Bad Homburg. Toll, dass Sie mitgemacht haben.
2: Jederzeit wieder. Vielen, vielen Dank.
0: Und wenn ihr auch Lust habt, dann meldet euch gerne an der 069 19 72 5. Vielleicht spielen wir dann nächste Woche um Ruhm, Ehre, die FFH-Kaffee- bzw. Teetasse und den Titel Schlaumeier der Woche.

0: noch vor 9:30. 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
14: Der Freitagmorgen auf den Straßen bei uns gleich 9:30. FFH-Staupilot Nils Grunwald, komm, sag den Satz.
15: Ja, uns liegen keine Meldungen über Verkehrsstörungen vor. Wir wünschen euch eine gute Fahrt.

0: da draußen. Taylor Swift hat ja angekündigt, dass ihr Album The Life of a Showgirl eine Zugabe bekommt mit neuen Songs. Und einer davon, Patient Zero, ist gerade rausgekommen, hat schon irgendwie, keine Ahnung, wie viele Millionen Likes gesammelt. Und wir wären ja nicht euer Hitradio FFH, wenn wir den Song nicht hätten für euch. In 10 Minuten. Bleibt dran.
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0: Wie sehr willst du ein Geheimnis aus deinem neuen Song machen? Wählst du Taylor Swift so? Ja. Und das kriegen wir hier bei FFH beim Radio natürlich auch mit. Wir haben ja eine Musikredaktion und du hast es live am eigenen Leib erfahren, was da für ein Geschiss in Anführungszeichen gemacht wird. Musikredakteur Lukas Schäfer, guten Morgen.
1: Guten Morgen.
0: Heute kommt die neue Patient Zero raus, der neue Song von Taylor Swift, spielen wir natürlich auch gleich. Und vielleicht, Lukas, können wir mal kurz erklären, wie das normalerweise bei einem Radiosender wie uns abläuft. Ja? Also normalerweise bekommt ihr Songs von Künstlern irgendwie kurz vorher geschickt, ne? Und genau, könnt die dann in Ruhe anhören. Aber bei Taylor Swift läuft natürlich alles anders. Das war wie so eine, ja, kann man sagen, wie so eine geheime Geldübergabe oder so?
1: Ja, so ungefähr kann man das sagen. Also es ist schon alles top secret, weil bei so einem Weltstar will das Plattenlabel halt nicht, dass irgendwas vorher rauskommt.
0: Ja.
1: Und deswegen bekommen wir den Song nicht vorab, sondern es kommt jemand vom Plattenlabel vorbei.
0: Ja.
1: Der kommt dann hier an, dann setzen wir uns geheim in den Raum. Ja. Er stellt seine Box auf den Tisch, spielt den Song ab, wir sitzen da. Dann gibt es noch eine kleine Reaktion und dann verschwindet er wieder. Also alles sehr, sehr diskret, aber verstehe ich auch, weil die haben echt Angst, dass da irgendwas rauskommt.
0: Mhm.
1: Und ja, deswegen ist das alles sehr geheimnisvoll, aber das macht es auch irgendwie so krass, wenn man dann irgendwie so einer der ersten Personen ist, die das wirklich hören darf.
0: Ja.
1: Und ich muss auch sagen, ich habe immer ein bisschen Panik, dass ich irgendwie, ich weiß nicht, man kennt es ja, man hat das Handy in der Hosentasche,
0: ja,
1: und dann
0: aus Versehen auf Aufnahme gehen
1: direkt
0: so
1: ins Internet rein und zack, Knast. Ja.
0: Ja, genau, irgendwie Instagram Live oder sowas, ja.
1: Oh, ja.
0: Ja, geil. Aber die schafft es ja schon, ich meine, von der Hochzeit ist ja bis jetzt auch noch kein einziges Foto von der aufgetaucht. Die schafft schon so Dinge dann auch einfach richtig geheim zu halten, gell?
1: Ja, ich verstehe das nicht. Also die muss wirklich gutes Team dahinter sich haben, ja, dass da gar nichts rauskommt.
0: Okay, also aber Bodyguard irgendwie, der dich bewacht hat, als du es angehört hast, das war jetzt noch nicht der Fall.
1: Nee, es standen keine Männer mit Sonnenbrillen um uns herum.
0: Gott sei Dank. Lukas, du hast den Song schon gehört. Wir hören ihn jetzt zum allerersten Mal. Die neue Single von Taylor Swift, Patient Zero. Jetzt die Radiopremiere hier bei Hessens Hitradio bei FFH.

0: einen schönen Freitag für euch. Hier ist das Radio FFH, gleich mit einem Riesenhit aus den 80ern von Rufus und Chaka Khan. Ain't Nobody hört ihr gleich bei uns im Mix. Und angesagte Musik von den Imagine Dragons. Das ist Symphony aus dem Jahr 2022. Und das hört ihr bei uns noch vor 10.
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2: T-Shirt-Wetter Ende September. Tankrabatt heute in Bundestag und Bundesrat. Das Wetter sonnig und es wird warm.
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2: Ich bin Peter Toussaint, guten Tag. Was ist das für ein Hammerwetter jetzt zum Wochenende? Viel Sonne und Temperaturen in den 20ern. Perfekt für Ausflüge oder nochmal zum Grill anschmeißen. Das ist schon außergewöhnlich gerade, hat uns Diplom-Meteorologe Dominik Jung gesagt.
3: Es ist dann ungewöhnlich warm, gerade nächste Woche nochmal. Montag, Dienstag, Mittwoch haben wir bis zu 28, 29 Grad in Südhessen. Das sind so die höchsten Temperaturen. Das ist schon fast dran an der 30-Grad-Marke am Kriterium für einen Hitzetag. Und das ist schon sehr warm, so spät im September.
2: Beim Tankrabatt drückt die Bundesregierung aufs Gas. Sie will ihn heute durch Bundestag und Bundesrat bringen. FFH-Reporterin Ursula Winkler.
4: Jetzt muss es schnell gehen, denn der Rabatt soll schon ab Oktober, also ab nächsten Donnerstag, für 3 Monate gelten. Der Liter Sprit wird mit der Steuersenkung knapp 17 Cent günstiger, wenn die Tankstellen den Rabatt voll weitergeben. Bei der ersten Auflage im Mai und Juni hatten Institute und das Bundeskartellamt errechnet, dass das nur teilweise der Fall war. Die Mineralölwirtschaft bestreitet das.
2: Nicht schon wieder. Die Mainbrücke bei Hofheim wird komplett gesperrt, diesmal aber nur übers Wochenende. Die A671 war dort im Frühjahr schon monatelang dicht. Aus der Verkehrsredaktion FFH-Staupilot Nils Grunwald.
5: Ab 18 Uhr heute Abend wird die A671 zwischen Hochheim Süd und Gustavsburg in beiden Richtungen voll gesperrt und das bis Montag früh. Auf der Mainbrücke wird im Mittelstreifen betoniert. Währenddessen müsst ihr weiträumig über den Mainzer Ring ausweichen. Nach der Sperrung am Wochenende steht in jeder Richtung erstmal wieder eine Spur zur Verfügung. Die Arbeiten im Mittelstreifen sollen, wenn das Wetter mitspielt, bis Ende Oktober abgeschlossen sein. Danach sollte wieder alles normal laufen.
2: Er ist mit dem Rollstuhl falsch abgebogen und auf der Autobahn gelandet. Ein Rentner bei Wiesbaden. Ein Autofahrer hat ihn auf der A66 entdeckt und mit zu einer Raststätte genommen. Dann kam die Polizei. Der hat der 88-Jährige dann gesagt, dass er eigentlich nach Hause fahren wollte und sich dabei verfahren hat.
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6: Ja, das wird ein richtig schönes Wochenende, aber es ist auch wieder Zwiebellook angesagt. Heute schon bis 22 Grad mit viel Sonne. Die Nacht, die wird ziemlich kühl mit 7 bis 2 Grad, bleibt aber trocken. Und morgen der Samstag, der wird dann richtig schön, sehr sonnig mit 22 bis 27 Grad in der Spitze. Perfekt, um rauszugehen und auch was Schönes zu unternehmen. Der FFH-Verkehrsservice geht los. Ja, eigentlich nur mit dieser Meldung von einem Blitzer. Nämlich in Korbach auf der Kasseler Straße. In Höhe der Bushaltestelle sind 30 erlaubt, hat uns der Mike gemeldet über die 069 19 72 5. Vielen Dank dir, ansonsten ist nix los. Gute Fahrt.
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6: Na, dann kann er doch mal so langsam losgehen, ne? Der Weg in Richtung Wochenende, oder? Schön, dass ihr wieder eingeschaltet habt. Im Homeoffice, auf der Baustelle oder in der Küche. Habt einen tollen Freitag.
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0: bevor ihr euren Beifahrer jetzt irgendwie beschuldigt, einen fahren gelassen zu haben, schaut euch doch mal um. Vielleicht habt ihr auch dieselbe Gesellschaft auf der Autobahn wie unser Stefan.
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2: Sag mal, geht's noch, du Ferkelflüsterer? Ich hab nix gegen euch Ackerdesigner und Stalltürsteher. Aber wie kann man am Wochenende bei bestem Grillwetter am Ortsrand das Feld mit Kudung parfümieren? Das ist doch Gestankmobbing. Aber eins muss man dem Güllebarista lassen. Im Gegensatz zu den ganzen Lenkrad-Legasthenikern, die mir die Woche über im Straßenverkehr begegnen, ist er der Einzige, der weiß, dass er scheiße fährt.
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0: machen im FFH-Mix gleich mal einen schönen Ausflug in die 90er. Auch lange nicht mehr gehört, ne? Das sind Cut and Move mit Give It Up aus dem Jahr 1993, ein FFH Greatest Set. Hört ihr in voller Länge gleich hier.
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30: Der geht schnell, uns liegen nämlich keine Meldungen über irgendwelche Verkehrsstörungen vor. Deshalb wünschen wir euch natürlich eine gute Fahrt. Ein Blitzer wurde trotzdem gesehen von der Steffi, hat sonst gemeldet über die 069 19 72 5 auf der B448 Obertshausen in Richtung Offenbach, kurz vor der Kurve an dem Waldstück. Da sind 80 erlaubt. Und wenn wir, den ihr, auch noch einen Blitzer gesehen habt, den wir vorlesen können oder den ihr einfach mal durchgeben wollt, dann sagt doch auch Bescheid. Einfach anrufen an der 069 19 72 5. Ich bin Marvin Ulrich. Schönen Freitag.
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1: Mit Jonas aus der Redaktion. Hi, heute gehen wir mal an einen Ort, der ist für viele von uns am Morgen Pflichtprogramm. Die Bäckerei. Ja, erstmal eindecken und frühstücken, bevor das Tagwerk startet. Und obwohl das so viele machen, am Abend liegt ja oft immer noch ein bisschen was in der Theke. Die Bäckerei Kaffee Ernst aus dem Raum Frankfurt hat sich deshalb was überlegt gegen Lebensmittelverschwendung.
2: Wir haben einen Vortagsladen, wo wir Gutes von gestern verkaufen. Wir arbeiten mit der App Too Good To Go zusammen. Ein Teil von unseren, vor allem hellen Brötchen, wird zu Paniermehl weiterverarbeitet. Wir geben natürlich auch hier und da was an soziale Einrichtungen, beispielsweise Speisekammer in Luisenburg.
1: Das ist Nadine Krüger. Sie ist Marketingchefin bei Kaffee Ernst. An den 23 Standorten, von Rödelheim bis Großzimmern, da sind Nachhaltigkeit und Regionalität ein zentraler Wert. Auch aus wirtschaftlichen Gründen. Die Bäckerei pflegt deswegen Partnerschaften vor Ort.
2: Also ein gutes Beispiel ist unsere sehr lange Partnerschaft mit der Schlossmühle in Oberramstadt. Da beziehen wir seit 20 Jahren unser Mehl her. Mehl ist natürlich für uns als Bäckerei die Grundlage, mit der wir arbeiten. Da wir als Bäckerei Handwerk vielen natürlichen Prozessen arbeiten, da merkt man natürlich auch Unterschiede im Mehl sehr schnell. Und unsere Bäcker müssen sich einfach darauf verlassen können.
1: Und für uns heißt es dann Schmeckelasse. Ach ja, und was war nochmal das zweitwichtigste morgens beim Bäcker, außer Croissant und belegte Brötchen? Richtig, der Kaffee. Dafür arbeitet Kaffee Ernst auch schon länger mit einer Rösterei in Meinerschaft zusammen.
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0: Genießt diesen Freitag mit uns hier, Hit Radio FFH. Schön, dass ihr eingeschaltet habt. Gleich habe ich angesagte Musik für euch im FFH-Mix. Von Chris de Serendi. Good Old Days hört ihr gleich bei uns. Und ein FFH Greatest Hit aus dem Jahr 2002 ist auch dabei. Von Ingrid. So sagen die das noch immer am Anfang von diesem Song, oder? Tür vor Tür hört ihr gleich bei uns und das noch vor 11.
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28: Rentner im Rollstuhl verirrt sich auf Autobahn. Großer Rückruf bei Audi und VW. Das Wetter richtig schön bis 24 Grad.
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28: Ich bin Jan Heinemann, guten Tag. Da fährt einer im Rollstuhl über die Autobahn. Ein Autofahrer hat am Abend richtig gut aufgepasst auf der A66 bei Wiesbaden. Er hat schnell reagiert und den Mann zur nächsten Ausfahrt begleitet. FFH-Reporter Janik Schick, wie konnte das denn passieren?
29: Ja, klingt verrückt, aber der 88 Jahre alte Mann hat sich schlicht verfahren, sagt mir die Polizei. So um kurz nach sechs dreht er mit seinem elektrischen Rollstuhl eine Runde durchs Feld, biegt falsch ab und gelangt über die Bundesstraße auf die Autobahnauffahrt Erbenheim. Ein Autofahrer schaltet sofort, setzt sich vor ihn und geleitet ihn rund einen Kilometer über den Standstreifen zur nächsten Tankstelle. Stellenabfahrt. Der Mann sei eigentlich noch super fit im Kopf, habe sich selbst erschrocken, sagt mir die Polizei und betont, jetzt können wir drüber lachen, aber das war mehr Glück als Verstand.
28: Knapp 1 Million Autos von VW und Audi in Deutschland könnten ein Problem mit der Lenkung bekommen. Davor warnt das Kraftfahrtbundesamt. Eine Schraube könnte rosten und abreißen. Zur Sicherheit muss eine neue eingebaut werden. Der Autobauer hat deshalb einen Rückruf gestartet, schreibt auch der ADAC. Betroffen sind VW-Modelle wie Golf, Tiguan und Touran sowie der Audi Q3 der Baujahre 2013 bis Mitte 2024. Die Bundespolizei soll mehr Befugnisse für die Überwachung von Handys und Chats bekommen. Der Bundestag hat jetzt grünes Licht für eine Reform des Bundespolizeigesetzes gegeben. FFH-Reporterin Lea Matschulat.
30: Das Handy anzapfen, Mails mitlesen, ebenso die Nachrichten bei Telegram oder WhatsApp. Um Kriminellen auf die Spur zu kommen oder auch um mögliche Taten zu verhindern, hilft es Ermittlern häufig, die Kommunikation der Verdächtigen zu überwachen. In Deutschland gelten für eine solche Überwachung strenge Regeln. Daher ist eine Änderung im Gesetz nötig, damit die Bundespolizei im Kampf gegen Extremismus und Schleuserbanden im Falle des Falles künftig auch die Kommunikation überwachen darf.
28: An den Hochschulen in Hessen wird viel getüftelt und drei Projekte haben jetzt beim Hessen-Ideenwettbewerb abgeräumt. Platz 1 beim Gründerwettbewerb des Wissenschaftsministeriums geht an die Medizinsoftware Hermodynamics. Die wurde an der Uni Gießen entwickelt und soll Ärzten helfen, die Funktion des Herzens einfacher zu beurteilen. Trotz Fehlstart in der zweiten Liga fliegen die Spieler von Darmstadt 98 heute in die USA. Für eine Woche tauschen sie Südhessen gegen San Antonio in Texas. Bei dem Trip geht es laut Verein vor allem um neue Partnerschaften, aber auch ein Testspiel steht auf dem Programm.
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0: Ach, das wird ein richtig schönes Wochenende, aber es ist auch wieder Zwiebellook angesagt. Gell, heute Morgen bin ich bei 5 Grad aus dem Haus. Boah! Aber heute bekommen wir schon 22 Grad mit viel Sonne. Die Nacht, die wird dann ziemlich kühl, wieder mit 7 bis 2 Grad. Es bleibt aber trocken. Und morgen, der Samstag, der wird dann richtig schön, sehr sonnig mit 22 bis 27 Grad in der Spitze. Perfekt, um rauszugehen und was Schönes zu unternehmen.
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0: Der FFH-Verkehrsservice geht schnell, es ist nämlich gerade nichts los, keine Meldungen über Verkehrsstörungen, aber an der 069 19 72 5 hat sich gerade der Markus gemeldet. Markus, wo hast du einen Blitzer gesehen?
31: In Kassel auf der holländischen Straße stadteinwärts in Höhe der Eisenschmiede.
0: Okay, die Eisenschmiede, wie sieht denn die aus? Ist die so richtig schön urig oder?
31: Nee, das ist halt so eine Bezeichnung von einer Gegend sozusagen, vom Bezirk.
0: Ach so, ah ja, super, ich hoffe, du bist nicht reingerasselt.
31: Nee, alles gut.
0: Sehr schön, alles klar. Markus, dann dir ein schönes Wochenende, gell?
31: Alles klar, ebenso. Ciao.
0: Danke, ciao.
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0: Und steht dieses wunderschöne Wochenende bevor. Wieso? Deshalb jetzt nicht einfach mal zum Chef oder zur Chefin gehen und fragen, ob man nicht mal ein bisschen früher schon ins Wochenende abhauen kann. Ich sag ja nur, schönen Freitag für euch.
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0: Na, hast du die Badehose schon eingepackt, Stefan?
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0: Ja, da hat er gerade im Garten im schönen Ahnatal Unkraut gepflückt, als er gestern um 10 nach 5 bei Evren seinen Namen gehört hat. Natürlich hat er dann sofort bei uns angerufen und auch das Urlaubsglück abgestaubt.
2: Mit was für Klamotten stehst du gerade im Garten?
3: Lange Hose.
2: Hast du die kurzen Klamotten schon weggepackt?
3: Die habe ich schon weggepackt, richtig.
2: Musst du wieder auspacken.
3: Nein, super.
2: Die musst du wieder rausholen, denn es geht für dich in die Sonne, in die Durchschnittstemperaturen von 21, 22 Grad, mein Lieber.
3: Danke, wunderschön.
0: Mit der AIDA Cosma geht's für Stefan direkt auf die Kanaren. Und wir haben auch noch Platz für euch auf dem Schiff. Ne? Heute spielen wir natürlich die nächste Runde und auch die letzte Runde der Woche. Und vielleicht hört ihr als nächstes euren Namen. Bei Echt Evren um 10 nach 5.
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Eine wichtige Verkehrsmeldung für euch jetzt um 11:15 Uhr. Achtung bitte auf der A66 Frankfurt in Richtung Fulda. Zwischen Schlüchtern Nord und Flieden liegen unbekannte Gegenstände auf der Fahrbahn. Bitte fahrt hier besonders vorsichtig.

0: Was für ein FFH Greatest Hit von den Spice Girls. Say You'll Be There im FFH Mix. Und den nächsten FFH Greatest Hit, den habe ich in genau 20 Minuten hier für euch. Von Genesis, Jesus He Knows Me. Und zu dem Song gibt es eine richtig spannende Hintergrundgeschichte. Hört ihr hier in 20 Minuten von meiner Kollegin Dani Kleideiter in ihrer nächsten Hitstory.
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0: Die A5, Frankfurt in Richtung Kassel, zwischen Homberg-Ohm und dem Ohmtal-Dreieck stockt es gerade auf 3 Kilometern wegen eines Unfalls in der Abfahrt zur A49 in Richtung Kassel. Die A44, Kassel in Richtung Dortmund, zwischen Zierenberg und Bräuna, 4 Kilometer Stau, da gab es einen Unfall auf der Standspur und hier liegen auch Fahrzeugteile auf der Fahrbahn, deshalb fahrt hier bitte ein bisschen vorsichtiger und auch langsamer dran vorbei. Geblitzt wird gerade in Schwalbach auf dem Steuterweg in Richtung Oberwetz, 70 km/h sind da erlaubt, das hat uns der Dennis gemeldet über die FFH-App. Dennis, danke dir. Und wenn ihr noch einen gesehen habt, dann macht das auch gerne entweder über die FFH-App oder ihr ruft mich einfach gerade an der 069 19 72 5. Kommt gut durch diesen Freitag und ein schönes Wochenende schon mal. Mein Name ist Marvin Ulrich. Hallöchen.
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0: Für euch von uns von Hitradio FFH gibt's jetzt mal eine Portion praktisches Musikwissen, damit, wenn ihr's mal braucht, vielleicht ja jetzt schon am Wochenende mal so richtig schön klugscheißern könnt. Meine Kollegin Dani Kleideiter kennt die Story zu ausnahmslos jedem Song. Die nächste erzählt sie uns in ihrer neuen Hitstory.
1: Eine Band mit biblischem Namen macht einen Song über Jesus. Wobei eigentlich singt hier als Hauptdarsteller das himmlische Bodenpersonal Fernsehprediger, die sich in den USA eine goldene Nase mit Spendenaufrufen verdienen. Phil Collins erzählt in einem Interview:
2: TV Evangelist. Well, I don't know how they get away.
1: Ich weiß nicht, wie die damit davonkommen. Sie zocken den Leuten $100 für ein Gebet ab. Prostitution, Schleichwerbung, Drogen, außereheliche Affären. Jede Menge dunkle Geheimnisse also hinter der heilen Fassade der vermeintlich gottesfürchtigen Prediger. Darüber machen Genesis 1991 diesen Song. Und der Rest ist History. Genesis, Jesus, He Knows Me.

0: Jeder will doch diese Welt regieren. Ja, zumindest wenn es nach Tears for Fears geht. Everybody wants to rule the world. Der FFH Greatest Hit aus dem Jahr 1985 habe ich gleich für euch im FFH Mix. Und angesagte Musik von Katy Perry ist mit dabei. Woman's World hört ihr bei uns noch vor 12.
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0: Hessen steht kurz vor dem Sommer-Comeback. Mehrheit glaubt nicht an Reformerfolg von Merz. 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
0: Ich bin Jan Heinemann. Guten Tag. Was ist das für ein Hammerwetter jetzt zum Wochenende? Viel Sonne und Temperaturen in den 20ern. Perfekt für Ausflüge oder nochmal zum Grill anschmeißen. Das ist schon außergewöhnlich, gerade hat uns Diplom-Meteorologe Dominik Jung gesagt.
1: Es ist dann ungewöhnlich warm, gerade nächste Woche nochmal. Montag, Dienstag, Mittwoch haben wir bis zu 28, 29 Grad in Südhessen. Das sind so die höchsten Temperaturen. Das ist schon fast dran an der 30-Grad-Marke am Kriterium für einen Hitzetag. Und das ist schon sehr warm, so spät im September.
0: Autofahrern zwischen Wiesbaden, Hochheim und Mainz wird das bekannt vorkommen. Die Mainbrücke an der A671 bei Hochheim wird nochmal komplett gesperrt, diesmal aber nur übers Wochenende. Die Autobahn war dort im Frühjahr schon monatelang dicht. Aus der Verkehrsredaktion FFH-Staupilot Nils Grunwald.
2: Ab 18 Uhr heute Abend wird die A671 zwischen Hochheim Süd und Gustavsburg in beiden Richtungen voll gesperrt und das bis Montag früh. Auf der Mainbrücke wird im Mittelstreifen betoniert. Währenddessen müsst ihr weiträumig über den Mainzer Ring ausweichen. Nach der Sperrung am Wochenende steht in jeder Richtung erstmal wieder eine Spur zur Verfügung. Die Arbeiten im Mittelstreifen sollen, wenn das Wetter mitspielt, bis Ende Oktober abgeschlossen sein. Danach sollte wieder alles normal laufen.
0: Das wird nichts mit den Reformplänen von Bundeskanzler Merz. Das sagen inzwischen mehr als zwei Drittel der Deutschen, so das aktuelle ZDF-Politbarometer. Fast genauso viele erwarten, dass Merz vor dem regulären Ende seiner Amtszeit hinschmeißt. Der Kanzler und seine CDU stehen nach den Debakeln bei den Landtagswahlen massiv unter Druck. Das Oktoberfest in Mainz steht auf der Kippe. Grund ist ein Streit zwischen der Stadt und dem Veranstalter. Der hat das Festzelt einfach so aufgebaut, ohne die nötigen Dokumente zur Bausicherheit vorzulegen, sagt die Stadt jetzt. Sie hat dem Veranstalter eine Frist gesetzt bis Ende nächster Woche. Für Eintracht-Spieler Johnny Burkhardt geht's jetzt schon früher los zum DFB-Team. Der Stürmer könnte schon am Sonntag im zweiten Nations League-Spiel unter Jürgen Klopp zum Einsatz kommen. Genauso wie Florian Wirtz, der ebenfalls heute schon anreist. Grund: Kai Havertz und Jamal Musiala haben sich gestern im Spiel gegen die Niederlande verletzt. Die beiden sind vom DFB-Team abgereist.
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3: Das wird ein richtig schönes Wochenende, aber es ist auch wieder Zwiebellook angesagt. Ich bin heute Morgen aus dem Haus, da waren es 5 Grad. Heiliger Bimbam. Heute schon bis 22 mit viel Sonne. Die Nacht, die wird dann wieder ziemlich kühl mit 7 bis 2 Grad. Bleibt aber trocken und morgen der Samstag, der wird dann richtig schön, sehr sonnig mit 22 bis 27 Grad in der Spitze. Perfekt, um rauszugehen.
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3: Der FFH-Verkehrsservice geht los mit der A5, Frankfurt Richtung Kassel, zwischen Homberg-Ohm und dem Ohmtal-Dreieck 3 Kilometer stockend. Da gab es einen Unfall in der Abfahrt zur A49 Richtung Kassel. Die A7, Fulda Richtung Würzburg, zwischen Rasthof-Utrichshausen und Bad Brückenau-Volkers, 5 Kilometer Stau an dieser äußerst beliebten Baustelle. Die A44, Kassel in Richtung Dortmund, zwischen Zierenberg und Bräuner, 4 Kilometer Stau, auch hier gab es einen Unfall. Geblitzt wird gerade zwischen Bad Vilbel und Gronau an der Bushaltestelle, kurz nach der Ampel, da stehen die öfter. 50 km/h sind erlaubt, hat uns der Nils gemeldet über WhatsApp an die 069 19 72 5. Gute Fahrt!
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3: Schöne Grüße in die Kantine oder auch in die Küche. Lasst es euch schmecken und habt einen tollen Freitag. Schön, dass wir den Weg Richtung Wochenende wieder gemeinsam verbringen. Ich bin Marvin. Hi!
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0: Macht euch doch schon mal nackig. Oh ja. George Michael habe ich gleich für euch in voller Länge im FFH-Mix mit Careless Whisper. Dranbleiben lohnt sich.
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0: Wir starten mit der A5 Frankfurt in Richtung Kassel. Zwischen Homberg-Ohm und dem Ohmtal-Dreieck nach wie vor 3 Kilometer stockend wegen des Unfalls in der Abfahrt zur A49 Richtung Kassel. Die A7 Fulda-Würzburg zwischen dem Rasthof Utrichshausen und Bad Brückenau-Volkers 5 Kilometer Stau an der Baustelle. Die A44 Kassel-Dortmund zwischen Zierenberg und Breuna streckenweise Stop-and-Go an mittlerweile geräumter Unfallstelle. Geblitzt werdet ihr gerade in Wiesbaden auf der Schützenstraße, wenn ihr Richtung der Hochschule fahrt. 30 km/h sind erlaubt. Vielen Dank an Jörg fürs Melden über die FFH-App. Und wenn ihr noch einen Blitzer gesehen habt, gerne rüberschicken, auch an die 069 19 72 5. Ich wünsche euch einen schönen Freitag. Mein Name ist Marvin Ulrich. Hi!
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0: Freitagmittag. 20 vor 1 im FFH Land. Könnte man sich eigentlich schon mal überlegen, ob es mal wieder Zeit für Kino ist, oder? Vielleicht jetzt am Wochenende oder sogar ja heute Abend. Es gibt nämlich was Neues und davon erzählt uns jetzt wieder FFH-Kinomann Volker Willner. Eiserne Wildnis, Heart of the Beast. Volker, ist das ein Survival-Thriller, ein Männerfilm oder eigentlich eine große Freundschaft zwischen Brad Pitt und Hund?
1: Das ist alles. Es ist tatsächlich einfach alles. Brad Pitt spielt so einen Ex-Marinesoldaten, der mit seinem Schäferhund in die Alaska-Wildnis fliegt mit so einem kleinen Flugzeug. Die stürzen ab.
0: Ja.
1: Katastrophal und müssen sich dann 80 Kilometer durch die Wildnis kämpfen. Und diese Wildnis ist absolut kalt und tödlich.
0: Mhm. Muss man denn den Film jetzt unbedingt im Kino sehen und wenn ja, warum?
1: Ey, man muss ihn im Kino sehen schon wegen der Landschaft. Klammer auf, die haben das aber in Neuseeland gedreht.
0: Nicht dein Ernst?
1: Ja, und was auch toll ist, Brad Pitt und der Hund, das ist eine Harmonie, sowas siehst du auf der Leinwand selten. Du weißt gar nicht, wer besser spielt. Das ist so rührend und so spannend. Ich habe geheult im Kino und das passiert wirklich selten.
0: Oh, okay, das heißt also Leute, die einen Hund haben...
1: Die fühlen es richtig.
0: Ja, okay, alles klar. Das heißt, deine Wertung?
1: 10 Euro kostet ein Kinoticket für Eiserne Wildnis, Heart of the Beast. 9. Es ist wert. Einer wirklich der besten Abenteuerfilme der letzten Zeit.
0: Wow.

0: Hören wir mit dem Blick Richtung Wochenende, geht's hier im FFH Mix gleich vorwärts mit Harry Styles. Sein absolut angesagter Hit American Girls. Hört ihr gleich bei uns. Und ein FFH Greatest Hit aus dem Jahr 2009 ist mit dabei. Von den Black Eyed Peas, Meet Me Halfway, hört ihr bei uns doch vor 1.
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17: Mitten im Herbst Sommer-Comeback in Hessen. VW ruft 1 Million deutsche Autos zurück. Das Wetter, ganz viel Sonne bis 24 Grad.
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17: Ich bin Jan Heinemann, guten Tag. T-Shirt-Wetter Ende September. Der Sommer kommt zurück zu uns nach Hessen. Heute und in den nächsten Tagen wird es nochmal richtig schön bei uns, sagt uns Wetterexperte Dominik Jung.
18: Das wird richtig schön frühsommerlich werden, vor allem jetzt am Wochenende, da kommt ein Hoch zu uns. Überall scheint die Sonne. Am frühen Morgen ist es meist noch ein bisschen frisch, Starttemperaturen um 5 bis 10 Grad, aber ansonsten tagsüber, Samstag wie auch Sonntag, so um die 23, 24 Grad in der Spitze. Es bleibt die ganze Zeit trocken, also wirklich super Wetter zum Wandern, für Gartenarbeiten. Nächste Woche Montag, Dienstag könnte es noch wärmer werden.
17: Wenn ihr das tolle Wetter für einen Ausflug zum Badesee nutzen wollt, den Überblick, welche Seen noch aufhaben, findet ihr bei ffh.de und in unserer App. Die Menschen in Deutschland sparen lieber, anstatt Geld auszugeben. Im September gab es für das Konsumklima laut GfK einen ordentlichen Dämpfer. Der Grund: die unsichere geopolitische Lage und die teure Energie. FFH-Reporterin Fiona Reinhardt.
4: Die Neigung zum Sparen ist so hoch wie seit der Finanzkrise 2008 nicht mehr, so die Konsumforscher. Gleichzeitig seien die Erwartungen an die Einkommensaussichten stark gesunken. Sie sind demnach auf dem niedrigsten Wert seit April. Vor allem die hohen Energiepreise sorgen für Verunsicherung bei vielen Menschen. Deswegen rechnen die meisten damit, dass sie in den nächsten Monaten weniger kaufen werden. Außerdem werden sich wohl auch viele mit größeren Investitionen zurückhalten. Die Erhebung der Konsumforscher zeigt, dass auch die Bereitschaft zu größeren Anschaffungen leicht gesunken ist.
17: Knapp 1 Million Autos von VW und Audi in Deutschland könnten ein Problem mit der Lenkung bekommen. Davor warnt das Kraftfahrtbundesamt. Eine Schraube könnte rosten und abreißen. Zur Sicherheit muss eine neue eingebaut werden. Der Autobauer hat deshalb einen Rückruf gestartet, schreibt auch der ADAC. Betroffen sind die VW-Modelle Golf, Tiguan und Touran sowie der Audi Q3 der Baujahre 2013 bis Mitte 2024. Es ist das wahrscheinlich wichtigste Amt in den Weinbergen zwischen Rheingau, Mosel und Pfalz. Heute wird in Neustadt in Rheinland-Pfalz die deutsche Weinkönigin gewählt. Um die Krone kämpfen auch zwei Bewerberinnen aus dem FFH-Land, die Frankfurterin Lena Rohe und Katrin Knierim aus Osthofen in Rheinhessen. Trotz Fehlstart in der zweiten Liga fliegen die Spieler von Darmstadt 98 heute in die USA. Für eine Woche tauschen sie Südhessen gegen San Antonio in Texas. Bei dem Trip geht es laut Verein vor allem um neue Partnerschaften, aber auch ein Testspiel steht auf dem Programm.
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0: Es wird ein richtig schönes Wochenende, aber es ist auch wieder Zwiebellock angesagt. Heute schon bis 22 Grad mit viel Sonne. Die Nacht, die wird dann ziemlich kühl mit 7 bis 2 Grad, bleibt aber trocken. Und morgen, der Samstag, der wird dann richtig schön. Sehr sonnig mit 22 bis 27 Grad in der Spitze. Perfekt, um rauszugehen.
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0: Der FFH-Verkehrsservice geht los mit der A5, Frankfurt hoch nach Kassel, zwischen Friedberg und Bad Nauheim 3 Kilometer Stau. Da gab es einen Unfall auf der linken Spur. Die A7, Fulda hoch nach Kassel, zwischen Dreieck Kassel Süd und Kassel Ost 4 Kilometer Stau an der Baustelle. Die A7 Fulda-Würzburg, zwischen Rastorf-Utrichshausen und Bad Brückenau-Volkers 5 Kilometer Stau. Grund hier ist auch diese allzeit beliebte Baustelle. Das waren jetzt erstmal die größten Staus. Alle Infos auch für eure Strecke findet ihr natürlich immer auch zum Nachlesen in unserer FFH-App. Und wenn ihr gerade auf der A66 von Wiesbaden in Richtung Frankfurt fahrt, da steht ein Blitzer. Am Eschborner Dreieck 80 sind da nur erlaubt, also aufpassen. Dankeschön an Luisa fürs Melden über die 069 19 72 5. Gute Fahrt.
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0: Na, dann kann er doch mal so langsam losgehen, oder? Der Weg Richtung Wochenende. Schön, dass ihr wieder eingeschaltet habt im Homeoffice, auf der Baustelle oder in der Küche. Habt einen tollen Freitag.
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0: dem Jahr 2004 dieser Knaller von Avril Lavigne, My Happy Ending im FFH-Mix. 10 Jahre später, da kam auch richtig gute Musik raus. Komisch. Alle Farben und Graham Candy haben She Moves rausgebracht im Jahr 2014. Und den hört ihr in voller Länge natürlich gleich hier.
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0: Geht los mit der A5, die hat's ganz schön erwischt. Frankfurt in Richtung Kassel zwischen Friedberg und Bad Nauheim, streckenweise Stau und stockender Verkehr. Da gab's mehrere Unfälle, ihr braucht hier eine halbe Stunde länger. Die A7, Fulda in Richtung Kassel, zwischen dem Dreieck Kassel Süd und Kassel Ost, 4 Kilometer Stau an der Baustelle. Die A7 Fulda-Würzburg, zwischen Rastorf-Ottrichshausen und Bad Brückener-Volkers, 5 Kilometer Stau an der Baustelle. Das waren die größten Staus. Alle Infos, auch für eure Strecke, findet ihr natürlich in unserer FFH-App. Und geblitzt wird gerade an der Ortseinfahrt von Bad Soden auf der Kronberger Straße. Hier sind 30 km/h erlaubt, hat uns Emil gemeldet über die FFH-App. Vielen Dank dir, euch allen eine gute Fahrt in Richtung Wochenende. Ich bin Marvin, hallo.
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0: Das ist einfach so ein großartiges Wetter im FFH-Land an diesem Wochenende. Heute ja auch schon. Perfekt, um rauszugehen und die Wärme und die Sonnenstrahlen nochmal zu genießen. Wenn ihr noch ein bisschen Inspiration braucht, was ihr so machen könntet. Kollegin Julia Nestler hat da ein paar sehr nützliche Tipps für euch.
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2: Das Nordwestzentrum Frankfurt verwandelt sich heute und morgen in ein kleines Familienparadies bei den Family Days. Da treffen die Kids nicht nur auf die Bewohner der Sesamstraße, wie cool, schauen Ritter Rost auf der Bühne zu, werden beim Kinderschminken zu kleinen Wildkatzen oder Superhelden und können sich am Krümelmonster-Foodtruck den Bauch vollschlagen. Da gibt's mehr als nur Kekse, keine Panik. Nein, wir von FFH sind auch dabei mit Guten Morgen Hessen-Reporter Daniel Granitzny. Der moderiert ab 14 Uhr für euch, hat coole Spiele mit

natürlich. Hab euch das auch alles nochmal verlinkt bei uns auf ffh.de und in der App. Viel Spaß. Wer braucht schon die Tour de France, wenn du auch durch die Straßen Offenbachs radeln kannst, ne? Dafür treffen sich alle um 19 Uhr am Radraum. Um 7:30 geht's dann los. Ganz wichtig, das ist kein Radrennen, ne? Ziel ist eine entspannte Fahrt ohne Stress rein ins Wochenende. Also schnappt euch euer Rad und ab nach Offenbach für einen schönen Cruise am letzten Freitag des Monats. 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

0: Leon Rimes über Hitradio FFH. Ein Song, der komplett ohne Text auskommt. Harold Faltermeier und Axel F. spiele ich euch gleich im FFH-Mix. Unser Greatest Hit. Und so ein bisschen folklorisch angehaucht. Ray Garvey und Take This Heart ist unser angesagter Song. Der läuft noch vor 14 Uhr.
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0: schnell vor den Nachrichten nochmal eine wichtige Meldung von den Straßen. Achtung bitte, wenn ihr auf der 661 unterwegs seid, Egelsbach Richtung Oberursel, zwischen Frankfurt-Eckenheim und Frankfurt-Heddernheim, wurden Menschen gesichtet auf einer Brücke. Die stehen da und werfen Steine auf die Fahrbahn. In beiden Richtungen bitte äußerst langsam und vorsichtig fahren. Auf der 661 Egelsbach Richtung Oberursel. Steine werden von der Brücke geschmissen zwischen Frankfurt-Eckenheim und Frankfurt-Heddernheim.
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0: Das war doof von mir. Ich fange nochmal neu an. Sorry. Da war mein Finger einfach schneller. Warte nochmal, Jan. Warte,
12: ja,
0: wir machen nochmal von
12: vorne.
0: Ich
12: bin gespannt. So. Hören wir mal. Ah ja, da ist er. Sehr gut.
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12: Bundestag gibt grünes Licht für Tankrabatt. Oktoberfest in Mainz steht auf der Kippe. Das Wetter, viel Sonne und schön warm.
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12: Ich bin Jan Heinemann, guten Tag. Jetzt ging es doch ganz schnell. Der Bundestag hat gerade eben den neuen Tankrabatt beschlossen. Zusammen mit der Mehrwertsteuer sollen Diesel und Benzin insgesamt 17 Cent günstiger werden. FFH-Reporterin Fiona Reinhardt.
15: Ob diese Steuerentlastung aber wirklich bei den Menschen ankommt, bleibt abzuwarten. Die Grünen beispielsweise fürchten, dass das nicht der Fall sein wird und die Mineralölkonzerne sich weiter die Taschen voll machen. Die CDU hält dagegen, dass der Tankrabatt das beste, schnell verfügbare Instrument sei. Durch ist der Tankrabatt mit der Abstimmung im Bundestag aber noch nicht. Der Bundesrat muss jetzt auch noch zustimmen. Der will sich aber heute noch damit beschäftigen, sodass das Gesetz am 1. Oktober in Kraft treten kann.
12: Fans von Dirndl, Weißbier und Brezen hängen in Mainz gerade ziemlich in der Luft. Das Oktoberfest in 2 Wochen steht auf der Kippe, wegen eines Streits zwischen der Stadt und dem Veranstalter. Der hat wichtige Dokumente zur Sicherheit des Festzelts noch nicht vorgelegt, sagt Baudezernent Holle am FFH-Mikro.
23: Wir brauchen die vollumfängliche Darstellung dieses Zelt, so wie es am Ende dort stehen soll, ist von den Experten bezüglich Statik, das wäre der TÜV, und Brandschutz ausreichend geprüft und die sagen, das Zelt ist in seiner kompletten Form definitiv sicher. Und dann können wir danach noch einmal formal mit der Bauaufsicht und der Feuerwehr uns das Ganze anschauen und dann das bestätigen. Das ist das, was wir eigentlich brauchen.
12: Die Stadt hat ihm eine Frist bis Ende nächster Woche gesetzt. Der Veranstalter hat auf unsere Nachfrage noch nicht reagiert. Für Eintracht-Spieler Johnny Burkhardt geht's jetzt schon früher los zum DFB-Team. Der Stürmer könnte schon am Sonntag im 2. Nations League-Spiel unter Jürgen Klopp zum Einsatz kommen. Genauso wie Florian Wirtz, der ebenfalls heute schon anreist. Grund: Kai Havertz und Jamal Musiala haben sich gestern im Match gegen die Niederlande verletzt. Die beiden sind vom DFB-Team abgereist.
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12: Der Ferienflieger Condor gehört bald komplett dem britischen Investor Attestor. Der Hauptanteilseigner übernimmt die Airline Ende August 2027 zu 100%, so das Unternehmen. Das Land Hessen und der Bund geben ihre Anteile ab. Der Staat war bei Condor nach der Pleite des Mutterkonzerns und in der Corona-Krise als Retter eingesprungen. Die staatlichen Hilfskredite hatte die Airline bereits im Frühjahr zurückgezahlt. Schauen wir noch an die Frankfurter Börse. Der DAX aktuell gut 0,7% im Plus bei 25.460 Punkten.
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0: Wow, kann ich da nur sagen. Also heute ist ja wirklich ein ganz fantastischer Tag. Temperaturen steigen schon hoch auf 23 Grad. Ja, man darf sich von den Tagestemperaturen nicht lenken lassen, wenn man früh morgens schon unterwegs ist. Da muss man sich wirklich gut einpacken. Aber es geht so warm weiter. Das Wochenende wird richtig schön sonnig. Samstag bis 25 und am Sonntag kratzen wir sogar an der 30 Grad Marke. Und wer weiß, vielleicht schaffen wir auch die 30 nochmal in der nächsten Woche. Wahnsinn. Wir sind nicht mal Ende September.
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0: Dann schauen wir mal zusammen auf die Straßen. Der FFH-Verkehrsservice, Achtung bitte, nach wie vor auf der 661 Egelsbach Richtung Oberursel. Zwischen Frankfurt-Eckenheim und Frankfurt-Heddernheim kann ich euch noch keine Entwarnung geben. Also da von der Brücke werden Steine geworfen auf die Fahrbahn. In beiden Richtungen bitte äußerst langsam und vorsichtig sein. Achtung auf der A49 Gießen Richtung Kassel. Da liegen zwischen Schwalmstadt und Neuental Holzteile auf der Fahrbahn. Die A3 Frankfurt-Köln zwischen Rauenheim und Rasthof-Medenbach wegen eines Unfalls. jedenfalls jetzt 6 Kilometer stockender Verkehr. Und zwar sind da wohl mehrere Fahrzeuge ineinander gekracht. Dann schauen wir auf die A5, Frankfurt Richtung Kassel. Zwischen Friedberg und Bad Nauheim streckenweise Stau wegen mehrerer Unfälle. Ihr braucht hier 40 Minuten mehr Zeit. Und auf der A7 Fulda Richtung Kassel wird zwischen Dreieck Kassel Süd und Kassel Ost gebaut. Deshalb hier 4 Kilometer Stau. Das waren jetzt die größten Staus. Wenn ihr noch mehr Infos braucht, einfach reinklicken bei uns in die FFH-App. Da könnt ihr auch immer nach den Blitzern schauen. Lisa hat uns einen gemeldet. In Steinbach auf der Eschborner Straße wird in Höhe einer Bank geblitzt. 30 sind da erlaubt.
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0: Hallo, wie schön, dass ihr dabei seid. Ich habe ja eben schon im Wetterbericht kurz mal spekuliert, ob es denn nächste Woche die 30 Grad geben könnte. Warum spekulieren, wenn wir doch da einen Fachmann haben? Ich spreche in ein paar Minuten mal mit FFH-Wetterexperte Dominik Jung. Der wird uns erzählen, wie es denn in der nächsten Woche aussieht, damit wir uns alle darauf einstellen können. Weil ich wollte tatsächlich jetzt am Wochenende die Sommerklamotten alle wegpacken. Vielleicht sollte ich noch warten.
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1: 2:06 haben wir's und zwei wichtige Meldungen für euch. Einmal von der A3 Würzburg Richtung Frankfurt. Zwischen Obertshausen und Offenbacher Kreuz ragt ein umgestürzter Baum auf die Fahrbahn. Seid hier bitte ganz besonders vorsichtig. Und auf der A49 bitte auch aufpassen. Gießen Richtung Kassel zwischen Schwalmstadt und Neuental liegen Holzteile auf der Fahrbahn. Auch da bitte besonders vorsichtig.

0: Ja, singt am Ende nochmal schön die Cat's Eye. Wenn ihr, so wie ich, vorhattet, das Wochenende dafür zu nutzen, mal jetzt den Kleiderschrank aufzuräumen, alle Sommersachen weg und so die herbstlicheren und winterlicheren Sachen wieder nach vorne, wartet bitte. Wartet bitte, ihr werdet die Sommerklamotten noch brauchen tatsächlich. FFH-Wetterexperte Dominik Jung von wetter.net. Wir kriegen nämlich nochmal so richtig tolle Tage, gell?
1: Ja, das wird richtig schön frühsommerlich werden. Vor allem jetzt am Wochenende, da kommt ein Hoch zu uns und dieses Hoch legt sich einmal quer über uns drüber. Und das heißt, egal ob in Südhessen, Mittelhessen, Nordhessen, überall scheint die Sonne. Am frühen Morgen ist es meist noch ein bisschen frisch, Starttemperaturen um 5 bis 10 Grad. Aber ansonsten tagsüber, Samstag wie auch Sonntag, bis zu 10, 11 Sonnenstunden, überall bei uns in ganz Hessen. Und Tagestemperaturen so um die 23, 24 Grad in der Spitze. In Südhessen Richtung Darmstadt sogar bis zu 25 Grad, da sogar nochmal ein Sommertag möglich. Und es bleibt die ganze Zeit trocken, also wirklich super Wetter für Aktivitäten im Freien, zum Wandern, für Gartenarbeiten. Kann man viel draußen unternehmen.
0: Absolut. Ja, und zum Start in die neue Woche wird es ja dann noch wärmer. Da geht es dann teilweise auch nochmal hoch bis auf 29 Grad in Südhessen. Vielleicht sogar die 30-Grad-Marke, die geknackt wird. Also genießt es. Abends und nachts wird es ja dann auch immer angenehm kühl. Von daher möchte ich bitte niemanden motzen hören. Echt?

0: Klingt sie so lieblich, oder? Together Again. Hier bei Hitradio FFH um 3:06. Gleich gibt's neue Musik von Mr. C. Sometimes I Love You.
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2: Ich grüße euch. Es ist kurz vor 14:30 und auf der A3 Frankfurt Richtung Köln ist die Unfallstelle zwischen Rauenheim und dem Rasthof Medenbach mittlerweile geräumt, aber es staut sich hier noch auf 4 Kilometern. A5 Frankfurt-Kassel, mehrere Unfälle hat es leider gegeben zwischen Friedberg und Bad Nauheim. Deshalb stockt es hier und zwar ordentlich. Ihr braucht knapp eine Dreiviertelstunde mehr Zeit. A67 Mannheim Richtung Darmstadt zwischen Gernsheim und Funkstadt 6 Kilometer Stau wegen eines Unfalls. Das waren jetzt hier die größten Staus. Alle Infos natürlich auch für eure Strecke könnt ihr jederzeit nachschauen bei uns in der FFH-App. Noch ein Blitzer hat uns der Steffen gemeldet zwischen Rottgau und Dietzenbach. Da wird in Höhe eines Parkplatzes geblitzt. 70 sind dort erlaubt.
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0: bevor wir ins Wochenende rutschen, vor allen Dingen ins sommerliche Wochenende, hören wir uns nochmal ein paar schöne Beispiele an für Dinge, über die Menschen ein bisschen lachen, weil andere sie wiederum lustig und seltsam aussprechen. Ich meine, das ist schon sehr amüsant. Familienmitglieder, Freunde oder eben auch Kolleginnen und Kollegen, ja, auch die machen das. Annette aus Oppenheim hat da was für uns.
1: Ich habe einen Kollegen, der sagt immer statt etc., also ja, etc. pp., ja, sagt er etcetera.
0: Oh Gott.
1: Und das macht mich so kirre, dass ich manchmal gar nicht mehr weiß, was er
0: eigentlich will oder ob er es vielleicht auch macht, um dich zu ärgern.
1: Nee, macht er nicht. Also, okay, weil er sagt es auch bei Vorträgen und so. Und jeder guckt ganz irritiert, etc. Was meint er jetzt?
0: Aber weißt du, was ich mich gerade frage? Ob das, kommt das nicht aus dem Lateinischen, der bei ich sag jetzt etc. Nicht, dass das im Latein tatsächlich so ausgesprochen und so betont wird.
1: Nein, wird es nicht. Ich habe meinen Mann nämlich extra gefragt.
0: Okay.
1: Und er ist auch wirklich der Einzige, der das sagt.
0: Etcetera. Das ist geil.
1: Das ist so kirre, dieses Wort. Macht ja mich das.
0: Und hast du ihn mal darauf hingewiesen? Also, er hört ja, dass ihr alle etc. sagt.
1: Er sagt das schon immer so.
0: Ja, das ist ja, finde ich, auch ein ganz gutes Argument. Er sagt das schon immer so. Okay, Diskussion beendet.

0: erinnert so an Kuschelrock-Zeiten, gell?
1: Oh, daran merke ich, dass ich alt bin. Lionel Richie, Say You, Say Me.
0: Das war nicht auf der Kuschelrock, aber auch das ist so ein Song, bei dem man merkt, ach, schon eine ganze Weile her. Unser Greatest Hit, richtig gutes Ding, Luna mit Bailando. Läuft gleich bei uns und im FFH-Mix noch vor 15 Uhr. Michael Patrick Kelly und Run Free.
2: Am Sonntag hatte ich einen ganz besonderen Gast bei mir im Talk, Helene Fischer.
3: Dankeschön, hallo liebe Silvia.
2: Eigentlich steht sie lieber auf der Bühne, als Interviews zu geben. Für uns hat sie eine Ausnahme gemacht.
3: Tatsächlich, ihr seid ja der einzige Sender, mit dem ich überhaupt ein Interview führe, aber wir haben uns gedacht, FFH das erste Mal, ja, das nehmen wir jetzt einfach mal mit.
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1: Mann bekommt Anzeige statt Arztbehandlung. Europas Top-Fußball-Ligen machen Druck auf FIFA. 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
1: Ich bin Jan Heinemann, guten Tag. Das ist wirklich extrem dreist. Weil es ihm im Krankenhaus nicht schnell genug ging, hat ein Mann aus Limburg einfach den Rettungsdienst gerufen. Einen echten Notfall hatte er laut Polizei aber nicht. FFH-Reporterin Ella Karatas.
2: Der 41-Jährige kommt in die Notaufnahme. Die Klinik sagt ihm, er sei kein akuter Notfall und müsse wohl etwas länger warten. Darauf hat er offenbar aber keine Lust. Er verlässt das Krankenhaus und ruft sich draußen einen Krankenwagen. Doch als die Sanitäter ihn in die Klinik bringen, erkennen die Mitarbeiter ihn direkt wieder. Der Mann wird wütend und beleidigt eine Angestellte rassistisch. Statt einer ärztlichen Behandlung hat er jetzt mehrere Anzeigen am Hals.
1: Das soll die Preise an den Zapfsäulen drücken. Der Bundestag hat einen neuen Tankrabatt beschlossen. Das Gesetz der schwarz-roten Koalition soll ab dem 1. Oktober eine Entlastung um 17 Cent pro Liter bringen. Der Bundesrat muss noch zustimmen, der will sich aber heute noch damit beschäftigen. Deutschlandweite Proteste gegen eine mögliche Rückkehr der Wehrpflicht. Laut einer Schülerinitiative haben auch heute mehr als 45.000 Jugendliche gestreikt, auch in Frankfurt. Sie wehren sich gegen die neue verpflichtende Musterung für junge Männer ab Jahrgang 2008. In vielen Orten wird die Gesundheitsversorgung schlechter, also macht es die Gemeinde Rockenberg jetzt einfach selber. Die Kommune in der Wetterau investiert rund 1,3 Millionen Euro in den Ankauf einer Apotheke. Das soll verhindern, dass Anwohner für Medikamente immer weiter in die Nachbarorte fahren müssen. Das Millionenprojekt wird direkt aus der Gemeindekasse bezahlt. Auch wenn sein Name nicht direkt fällt, der Druck auf FIFA-Boss Infantino bleibt hoch. Die 4 mächtigsten Fußballligen Europas, darunter auch die Bundesliga, fordern jetzt grundlegende Reformen beim Weltfußballverband. FFH-Reporterin Sonja Pahl.
4: In einem gemeinsamen Brief von Bundesliga, der italienischen Serie A, La Liga in Spanien und der englischen Premier League werden die Praktiken von Infantino angeprangert. Zitat, der FIFA-Präsident hat ausbeuterische Ideen aktiv gefördert, anstatt sie zu verhindern. Die Ligen stellen konkrete Forderungen, mit denen die FIFA reformiert werden soll, unter anderem ein echtes Mitspracherecht bei Entscheidungen. Infantino will sich im März erneut zum FIFA-Präsidenten wählen lassen, trotz des immer massiver werdenden Gegenwinds.
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7: Das ist richtig schön. Gegenwind eher weniger, stattdessen wirklich viel Sonnenschein. Das ganze Wochenende entsprechend steigen die Temperaturen. Und wir haben ja vorhin auch von unserem Wetterexperten Dominik Jung gehört, dass es in der nächsten Woche durchaus auch mal 30 Grad geben kann, vor allem in Südhessen. Also genießt das schöne Wetter, es bleibt größtenteils trocken.
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7: Dann schauen wir jetzt auf die Straßen. 3:02, der FFH-Verkehrsservice. Eine Meldung von der A5 Frankfurt Richtung Kassel. Hier zwischen Friedberg und Bad Nauheim noch ein bisschen stockender Verkehr. Unfallstelle ist aber geräumt. Es wird gebaut auf der A7 Fulda Richtung Würzburg zwischen Rasthof-Utrichshausen und Bad Brückenau-Volkers. Deshalb 6 Kilometer Stau. Und da steht dann auch noch zusätzlich ein defektes Auto, vermutlich im Stau auf der linken Spur. A67 Mannheim Richtung Darmstadt zwischen Gernsheim und Funkstadt. 6 Kilometer Stau, auch hier leider, weil es gekracht hat. Das waren jetzt die größten Staus. Wenn ihr noch mehr Infos braucht, einfach schauen bei uns in der FFH-App. Der Thomas hat uns noch mal Bescheid gegeben, dass geblitzt wird in Südhessen in Affolterbach auf der Hofwiese. Da sind 50 erlaubt.
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7: Hallihallo. Kurz vor 3 haben wir es. Wie schön, dass ihr dabei seid.
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0: Ich habe gerade mal eingegeben, ja? ChatGPT. Die Frage, was für eine Schulabschlussparty bekommt man für 30.000 Euro? Die Antwort, für ein Budget von 30.000 Euro lässt sich eine außergewöhnliche und professionelle Schulabschlussparty organisieren. Und zwar in einer exklusiven Event-Location mit Deko, Buffet, Getränke, Flatrate, Fotograf und DJ. Und wenn ihr jetzt sagt, okay, super, Evren, aber woher kriegen wir eigentlich die 30.000 Euro? Ja, von uns.
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1: Ich grüße euch. Es ist kurz vor 3:30 und ich habe eine Meldung von der A5, Kassel Richtung Frankfurt. Da hat es einen Unfall gegeben zwischen Obermörlen und Friedberg. Das ist passiert auf der linken Spur, deshalb staut sich's hier gerade. Und zwar auf 3 Kilometern. 4 Kilometer Stau haben wir auch auf der A5, auch in Fahrt Richtung Frankfurt, aber auf dem Abschnitt zwischen Bad Homburger Kreuz und Nordwestkreuz Frankfurt. Auch hier hat es leider einen Unfall gegeben. Die beiden rechten Spuren sind betroffen. 4 Kilometer habe ich schon gesagt, gell? Muss ich mich nicht wiederholen. holen. Ja, merke ich gerade selbst. A7, Fulda Richtung Würzburg. Zwischen Rasthof-Utrichshausen und Bad Brückenau-Volkers wird gebaut. Deshalb hier 6 Kilometer Stau. Außerdem steht auch im Stau noch ein defektes Auto und blockiert derzeit die linke Spur. Das waren die größten Staus. Alle Infos natürlich auch für eure Strecke könnt ihr jederzeit nachschauen bei uns in der FFH-App.
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ist keiner davon, kann ich euch schon sagen. Eiserne Wildnis, Heart of the Beast, ist ganz frisch im Kino. Wir sehen dort Superstar Brad Pitt plus Schäferhund, FFH-Kinomann Volker Wilner. Das ist ein, muss man sagen, knallharter Abenteuer.

0: Film, gell?
1: Oh ja, Brad Pitt ist ein Ex-Elite-Soldat und Odin sein Diensthund. Die beiden machen einen Trip in die Wildnis von Alaska. Aber ihr kleines Wasserflugzeug stürzt ab und Hund und Herrchen müssen sich den verdammt weiten Weg zurück in die Zivilisation kämpfen. Und die Natur, die ist eiskalt und gnadenlos.
0: Okay, ich habe mir einen Trailer angeschaut auf fh.de. Die zwei sind ein super Team, ne?
1: Die sind auch zusammen durch die Hölle gegangen. In Rückblenden sehen wir sie im Krieg. Ah. Odin trägt eine Prothese, weil er eine Pfote verloren hat. Und der Körper von James, der sieht aus wie ja, eine Landkarte seiner Kampfeinsätze.
0: Oh Gott.
1: Die Story ist schnörkellos und sehr bewegend. Es zerreißt und erwärmt uns das Herz, diesen müden Mann und seinen Hund bei ihrem Kampf ums Überleben zuzuschauen. Ja, manchmal können wir da kaum hingucken. Ja, ich habe geheult im Kino. Und ich weiß gar nicht, wer besser spielt. Brad Pitt oder Odin, der im echten Leben Uber heißt. Die geben ihren Rollen richtig Tiefe. Und die Natur, die gibt atemberaubende Bilder her. Einer der besten Survival-Filme der letzten Zeit.
0: Wow, beziehungsweise wow. Volker, deine Wertung bitte.
1: 10 Euro kostet ein Kinoticket für Eiserne Wildnis Heart of the Beast. 9 ist es wert. Hundesteuer wird nicht fällig.
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0: Beyoncé ist das mit Sweet Dreams. Und das ist Holly. Holly Humberstone. To Love Somebody. Angesagte Musik. Klingt so luftig leicht bei ihr, gell? Unser Greatest Hit, der hat Kavums. Das ist New Order mit True Faith. Unser Greatest Hit läuft noch vor 16 Uhr hier bei uns.
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17: Oktoberfest in Mainz steht auf der Kippe. Grünes Licht für neuen Tankrabatt. Das Wetter, viel Sonne und schön warm.
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17: Ich bin Jan Heinemann. Guten Tag. Fans von Dirndl, Weißbier und Brezen hängen in Mainz aktuell ziemlich in der Luft. Das Oktoberfest in 2 Wochen steht auf der Kippe wegen eines Streits zwischen der Stadt und dem Veranstalter, FFH-Reporterin Leonie Kilian.
4: Konkret geht es um Dokumente zur Statik und Brandsicherheit. Die Stadt Mainz hat mir gesagt, so wie das Zelt da steht, kann da kein Oktoberfest stattfinden. Schon im März hatte der Veranstalter einen Antrag gestellt. Auf die fehlenden Dokumente sei er laut Stadt damals und auch in späteren persönlichen Gesprächen hingewiesen worden. Auf FFH-Anfrage möchte sich der Veranstalter vorerst nicht äußern, sagt nur, man sei in Gesprächen mit den Verantwortlichen. Die Stadt hat jetzt ein Ultimatum gestellt. Bis nächsten Freitag können die Dokumente nachgereicht werden. Sonst heißt es nicht, oh, zapft es in Mainz.
17: Der Weg für den neuen Tankrabatt ist frei. Bundestag und Bundesrat haben ihn im Eilverfahren beschlossen. Ab 1. Oktober soll der Sprit damit rund 17 Cent pro Liter billiger werden. Die Grünen-Opposition kritisiert das als Schwachsinnslösung. Der Frankfurter SPD-Abgeordnete und Fraktionsvize Zorn hält dagegen. Er sagt im Bundestag:
18: Das kann auch nicht die Lösung sein, dass wir sagen, wenn Menschen kein Geld haben, um zu tanken, dann sollen die doch ein E-Auto kaufen. Hier braucht es Entlastungen, hier braucht es einen Staat, der dafür sorgt, dass die Preise zumindest zurückgehen. Weil aber auch die anderen Maßnahmen, die hätten einfach viel zu lange gedauert und hätten nicht dafür gesorgt, dass wir jetzt unmittelbar Menschen unterstützen können.
17: Von einem der größten Ströme Europas ist nicht mehr viel übrig. Der Rheinpegel am Mittelrhein bei Kaub hat wegen der Trockenheit ein neues Rekordtief erreicht. 2 Zentimeter, so das Schifffahrtsamt. Das macht der Schifffahrt große Probleme, auch wenn die Fahrrinne noch etwas tiefer ist. Gestern hatte deshalb auch die Rheinfähre bei Trebur in Südhessen den Betrieb eingestellt. Zähneputzen und Kochen geht in weiten Teilen der Wiesbadener Innenstadt gerade nur mit abgekochtem Wasser. Bei Proben am Kurhaus sind Bakterien im Trinkwasser aufgetaucht, so das Gesundheitsamt. Der Versorger SW spült die Leitungen jetzt. Die vielen Feste am Wochenende in der Landeshauptstadt können aber ohne Probleme stattfinden. Für Eintracht-Spieler Johnny Burkhardt geht's jetzt schon früher los zum DFB-Team. Der Stürmer könnte schon am Sonntag im 2. Nations League-Spiel unter Jürgen Klopp zum Einsatz kommen. Genauso wie Florian Wirtz, der ebenfalls heute schon anreist. Grund: Kai Havertz und Jamal Musiala haben sich verletzt. Die beiden sind vom BFD-Team abgereist.
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0: Richtig schön. Gott, warte mal. Ich habe noch ein bisschen Salatblatt. Das ist total fies. Ich habe heute sehr spät Mittag gegessen, also eben gerade, und das hört man dann jetzt. So, ich reiße mich zusammen. Richtig schön, viel Sonnenschein. Trocken ist es und bleibt es auch. Das Wochenende wird ja richtig schön. Teilweise Temperaturen bis 30 Grad und vor allen Dingen auch nächste Woche im südlichen FFH-Land nochmal hochsommerlich. Bis 30 Grad, viel Sonnenschein, trocken. Ja.
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0: Der FFH-Verkehrsservice um 4:02 mit dem Update von FFH-Staupilot Nils Grunwald.
19: A Salatplatte, der keeps a doctor away.
0: Ja, genau.
19: Voll gut.
0: Aber nicht zwischen den Zähnen. Guck mal, ich lächle mal. Sieht man da noch was?
19: Nein, es ist sehr rein und blinkt.
0: Okay. Ja.
19: Danke. Die A5 Kassel-Frankfurt leider vollgesperrt zwischen Alsfeld-West und Homberg oben wegen eines Unfalls mit 2 Motorradfahrern. 7 Kilometer staut sich, bitte fahrt ab Alsfeld-West über die U18. Die A7 Hannover-Kassel zwischen Hannütten-Lutherberg und Kassel-Nord 6 Kilometer Stau wegen eines Unfalls. Und die A7 Fulda-Würzburg zwischen dem Rasthof Udrichshausen und Bad Brückenau-Volkers 4 Kilometer Stau an der Baustelle. Das waren die größten Staus. Alle Infos gibt es auch für eure Strecke in unserer FFH-App.
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0: Wir stehen vor einem sehr sonnigen, schönen Wochenende und ich weiß nicht, wie es euch geht, obwohl wir vorhin besprochen haben, niemand motzt über das schöne Wetter, aber ich spüre ein bisschen Druck in mir. Nils hat so fragenden Gesichtsausdruck.
19: Ja, bin gespannt.
0: Ja, weil schönes Wetter musst du ja nutzen, ne? Also so.
19: Ach so.
0: Ja, mit wem treffe ich mich? Oh. Wo? Ja. Wer grillt? Sitzen wir draußen? Habe ich Grillkohle? Habe ich überhaupt Kohle? Weißt du, so diese Fragen stellst du dir ja. Und es sind Fragen, die stellst du dir nicht an einem Freitagabend, wo dann fürs Wochenende Regen und 11 Grad vorhergesagt sind.
19: Ja. Stimmt.
0: Macht dir das Druck ein bisschen so?
19: Tatsächlich, ja. Dann muss ich ja rausgehen und natürlich bin ich gerne draußen, aber ja, ich... Ja,
0: so, stell dir mal vor, du sitzt in Jogginghose auf der Couch und dann ist da das schöne Wochenende und denkst ja, okay, komplett unproduktiv, das war jetzt nichts, ne?
19: Ja, ja, genau. Und es könnte ja die letzte schöne Sonne sein, ne?
0: Das war ja für immer vielleicht.
19: Für immer, oh Gott.

0: Ach, das ist so schön. Neu bei uns Loy und David Puentes mit Golden Summer. Und jetzt?
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0: Das Spiel, bei dem ein Wort schon ausreicht, um zu gewinnen.
2: Hallo.
0: Genau. Wenn ihr nämlich euren Namen im Radio hört und dann rechtzeitig anruft, heißt innerhalb von 2 Songs, so wie Stefan aus Ahnatal gestern Nachmittag, dann ist das quasi schon gewonnen. Er war gerade im Garten beim Unkrautzupfen, als ich ihn ausgerufen habe und das Glückslicht im Studio dann auf eine fantastische AIDA-Kreuzfahrt um die Kanaren gelandet ist. Mit was für Klamotten stehst du gerade im Garten?
2: Lange Hose.
0: Hast du die kurzen Klamotten schon weggepackt?
2: Die habe ich schon weggepackt, richtig.
0: Musst du wieder auspacken.
2: Nein, super.
0: Es geht für dich in die Sonne, in die Durchschnittstemperaturen von 21, 22 Grad, mein Lieber.
2: Schön, danke, wunderschön.
0: Ich wünsche dir und deiner Freundin schon mal viel Spaß auf der AIDA Cosma. Ja, und für alle anderen gilt, seid wie Stefan, seid schlau. Checkt ein auf ffh.de und dann, egal wo ihr gerade seid, so wie Stefan im Garten, unterwegs oder bei der Arbeit, immer schön FFH hören und anrufen, wenn euer Name dann dran kommt. Die nächste Chance gibt's ja schon in einer knappen Stunde hier bei mir.
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0: so tief kann ich noch nicht mal summen, ne? Krass. Dermot Kennedy, Power over me. Gleich hier bei Hitradio FFH. Außerdem haben wir unsere FFH-Hessen-Reporter. Die erzählen uns, was es Neues gibt bei euch um die Ecke in den einzelnen hessischen Regionen.
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2: Mach gleich wieder zu hier.
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24: Ich bin Michael Maxen in Raunheim und hier sind auf den Straßen überall die Plakate für den kommenden Bürgerentscheid zu sehen. Denn am Sonntag stimmen die Raunheimer ja ab, ob Bürgermeister David Rendel abgesetzt wird oder nicht. Rendel selbst begrüßt den Bürgerentscheid und sagt bei Insta:
25: Genau deshalb entscheiden am Ende nicht 21 Stadtverordnete, sondern Sie, liebe Raunheimerinnen und Raunheimer. Nicht, weil ich an meinem Amt festhalte, sondern weil ich überzeugt bin, wer den Auftrag erteilt hat, sollte auch darüber entscheiden, ob er weitergilt.
24: Die Menschen in Raunheim selbst, die sind zwiegespalten.
0: Ich bin der Meinung, dass der Herr Rendel bisher einen guten Job gemacht hat. Man soll ihm sein Amt weiterführen lassen.
1: Ich habe ihm abgewählt. Soll jemand anders kommen?
2: Wir sind uns ein bisschen unschlüssig, ob wir jetzt dem Herrn Rendel weiterhin unser Vertrauen schenken.
24: Ja, Rendel war im Mai vom Parlament der Stadt eigentlich abgewählt worden. Er selbst hat diese Abwahl aber nicht angenommen. Es geht um millionenschwere Provisionszahlungen an einen Mitarbeiter der Stadt durch Rendels Vorgänger. Der Vorwurf, Rendel soll die vom Parlament geforderte Rückzahlung immer wieder blockiert haben.
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3: Der FFH-Verkehrsservice, 2:05 haben wir es und das Update gibt's von FFH-Staupilot Nils Grunwald.
12: Die A5 Kassel-Frankfurt ist immer noch voll gesperrt zwischen Alsfeld-West und Homberg-Oben wegen eines Unfalls mit 2 Motorradfahrern. 7 Kilometer staut sich's und es staut sich auch zurück bis auf die A49 ab Homberg-Oben-Nord. Bitte umfahrt das ganze Gebiet weiträumig ab dem Hattenbacher Dreieck. Die A7 Hannover-Kassel zwischen Hanmünden-Lutherberg und Kassel-Nord. 9 Kilometer Stau wegen eines Unfalls. Hier braucht ihr 40 Minuten länger. Bitte umfahrt das Gebiet auch hier weiträumig. Und die A7 Fulda-Würzburg zwischen dem Rasthof Utrichshausen und Bad Brückenau-Volkers. 5 Kilometer Stau an der Baustelle. Das waren die größten Staus. Alle Infos gibt es auch für eure Strecke in unserer FFH-App.
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0: Freund weist mich jedes Mal drauf hin. Fusilli. Kann ich mir jetzt mal anhören. Ich nenne sie einfach nur Fusilli.
1: Theresa, ich finde, Fusilli hört sich auch sehr viel niedlicher an. So niedlich, dass man meint, man könnte Tonnen davon essen und nimmt keinen Gramm zu. Fusilli. Einen haben wir noch in der Riege der lustigen oder schrägen Aussprachen oder eben der kleinen Fehlerchen. Thorsten aus Fulda.
2: Ich selber mache auch was falsch. Und zwar, ich sage zum Beispiel, das schmeckt mir besser wie das, anstatt das Wort alt zu benutzen. Mhm. Ich werde öfter von Kollegen dann korrigiert. Und da bekomme ich auch immer auf die Mitte.
1: Aber ich meine, ich höre ja raus, du weißt ja, wie es korrekt lautet. Also ist es so einfach in dir drin? Oder seien wir bitte auch ganz ehrlich, machst du es vielleicht jetzt auch, um ein bisschen alle um dich herum zu ärgern?
2: Ich mache es nicht mit Absicht. Es ist einfach von Kindheit aus, es wurde bei uns zu Hause immer gesagt, das schmeckt mir besser wie das.
1: Okay.
2: Und da wurde ich korrigiert. Ich werde jetzt im Erwachsenenalter korrigiert.
1: Okay, aber ich muss ja sagen, es gibt ja nochmal eine Schippe obendrauf. Leute, die sagen, das schmeckt mir besser als wie das. Das machst du aber nicht.
2: Ich mache es dann mit Absicht, wenn ich korrigiert werde. Dann sage, gut, dann sage ich in Zukunft, das schmeckt mir besser als wie das.
1: Süß, okay.
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0: Sometimes our greatest hits. Perfekter Song für den Freitagnachmittag, der hoffentlich für euch alle so eine gewisse Leichtigkeit mit sich bringt. You get what you give, die New Radicals. Und diese Lady, Leonie, steuert ihren angesagten Song zum FFH-Mix bei. Don't Worry läuft noch vor 17 Uhr.
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16: Wiesbadener müssen das Trinkwasser abkochen. VW ruft 1 Million deutsche Autos zurück. Das Wetter, ganz viel Sonne bis 24 Grad.
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16: Ich bin Jan Heinemann, guten Tag. Zähneputzen oder kochen solltet ihr gerade besser nur mit abgekochtem Wasser in Teilen der Wiesbadener Innenstadt. Bei Trinkwasserproben sind Bakterien festgestellt worden. FFH-Reporterin Leonie Kilian, wie gefährlich sind die denn?
17: Für gesunde Menschen sind die Keime erstmal nicht gefährlich. Die können auch ganz normal mit dem Wasser Hände waschen und duschen. Wer aber eine Vorerkrankung hat oder sich in medizinischer Behandlung befindet, der sollte lieber vorsichtig sein und auch dafür das Wasser abkochen. Generell empfiehlt die Stadt allen betroffenen Bürgerinnen und Bürgern, das Wasser zum Trinken, Kochen und Zähneputzen abzukochen. Betroffen sind vor allem ein Großteil der Altstadt und das Kureck. Eine genaue Karte findet ihr auf ffh.de und in unserer App.
16: Der Sprit soll wieder billiger werden. Der Weg für einen neuen Tankrabatt ist jetzt frei. Bundestag und Bundesrat haben die Steuersenkung im Eilverfahren beschlossen. Diesel und Benzin sollen damit insgesamt 17 Cent pro Liter günstiger werden. FFH-Reporterin Fiona Reinhardt.
18: Experten haben ausgerechnet, dass der durchschnittliche Verbrennerfahrer so in den nächsten 3 Monaten etwa 32 bis 36 Euro spart, je nach Fahrleistung, Verbrauch und Tankverhalten. Allerdings bleibt abzuwarten, ob die 17 Cent wirklich vollständig bei den Autofahrern ankommen, denn schon beim letzten Tankrabatt wurde kritisiert, dass die Mineralölkonzerne die Steuersenkung nicht vollständig weitergegeben haben. Das Gesetz soll zum 1. Oktober in Kraft treten. Es kostet den Staat voraussichtlich Steuerausfälle von rund 2,5 Milliarden Euro.
16: Knapp 1 Million Autos von VW und Audi in Deutschland könnten ein Problem mit der Lenkung bekommen. Davor warnt das Kraftfahrtbundesamt, eine Schraube könnte rosten und abreißen. Zur Sicherheit muss eine neue eingebaut werden. Der Autobauer hat deshalb einen Rückruf gestartet, schreibt auch der ADAC. Betroffen sind die VW-Modelle Golf, Tiguan und Touran sowie der Audi Q3 der Baujahre 2013 bis 2024. T-Shirt-Wetter und das Ende September. Der Sommer kommt zurück zu uns nach Hessen. Heute und in den nächsten Tagen wird es nochmal richtig schön bei uns, sagt uns Wetterexperte Dominik Jung.
19: Das wird richtig schön frühsommerlig werden, vor allem jetzt am Wochenende. Da kommt ein Hoch zu uns. Überall scheint die Sonne. Am frühen Morgen ist es meist noch ein bisschen frisch. Starttemperaturen um 5 bis 10 Grad. Aber ansonsten tagsüber, Samstag wie auch Sonntag, so um die 23, 24 Grad in der Spitze. Es bleibt die ganze Zeit trocken, also wirklich super Wetter zum Wandern, für Gartenarbeiten. Nächste Woche Montag, Dienstag könnte es noch wärmer werden.
16: Und wenn ihr das tolle Wetter zum Beispiel für einen Ausflug zum Badesee nutzen wollt, den Überblick, welche Seen noch aufhaben, findet ihr bei ffh.de und in unserer App.
0: Nils, hast du gehört, was Dominik Jung vorgeschlagen hat fürs Wochenende?
20: Ja.
0: Gartenarbeit, Wandern.
16: Den Grill anschmeißen.
0: Das hat er nicht vorgeschlagen.
16: Das wäre jetzt meine Idee.
0: So.
16: Ich kenne doch unseren Nils.
20: Das mache ich auch.
15: Ja. Auf jeden. 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
0: Okay, also wir haben hier schon geklärt, was wir alle machen. Das ist schon mal klar. Wir gehen alle grillen bei Nils. So. Das Wetter wird schön, haben wir gerade gehört. Und es soll ja auch in der kommenden Woche richtig heiß werden. Stellenweise bis 30 Grad. Und dazu trocken und viel Sonnenschein.
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0: So, bevor die Grillparty aber starten kann, muss hier noch gearbeitet werden, lieber Nils. Unser FFH-Staupilot versorgt uns mit dem Update von den Straßen.
20: Und das mache ich gerne, denn ich habe gute Nachrichten von der A5 Kassel-Frankfurt. Die Vollsperrung zwischen Alsfeld-West und Homberg-Ulm ist nach dem Unfall wieder aufgehoben. Alle Spuren wieder frei. Noch 7 Kilometer stockender Verkehr. Die A7 Hannover-Kassel ist allerdings nicht so schön. Zwischen Hannmünden-Hedemünden und Kassel-Nord 9 Kilometer Stau nach einem Unfall. Ihr braucht eine Stunde länger. Bitte umfahrt das Gebiet weiträumig. Die A7 Fulda-Würzburg zwischen dem Rasthof Udrichshausen und Bad Brückenau-Volkers 5 Kilometer Stau an der Baustelle. Das waren die größten Staus. Alle Infos gibt es auch für eure Strecke in unserer FFH-App.
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0: Wie schön, dass ihr mit dabei seid und hoffentlich auch noch dabei bleibt. In 11 Minuten gibt es den nächsten Namen hier fürs FFH-Urlaubsglück. Und wir haben aber eben ja auch besprochen, am Wochenende gehen wir alle bei Nils Grunwald grillen.
20: Ja, ja, gerne.
0: So, ja, genau. Darf ich schon was für die Einkaufsliste mitgeben? Ich hätte Bock auf so Halloumi-Pfirsichspieße. Habe ich neulich in so einer Kochshow gesehen?
20: Nee, Efren. Nein.
0: Nur Fleisch?
20: Halloumi-Pfirsichspieße.
0: Ja. Ich glaube, das ist sehr lecker.
20: Okay.
0: Warte, ich guck mal, was sonst noch.
20: Schreibst du mir eine Einkaufsliste, bitte?
0: Ja, oder gegrillter Feta im Weinblatt. Hört sich auch sehr geil an.
20: Ja, richtig toll. Mm. Ich freue mich.
0: Ja. Okay.
20: Nein.
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0: Ich glaube, ich wurde gerade wieder ausgeladen.
20: Es gibt nur

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1: Ja, was bekommt sie denn, die Person, die ich jetzt gleich aufrufe und die sich dann auch hoffentlich innerhalb von 2 Songs bei uns meldet? Ja, das entscheidet sich dann, wenn die Person am Telefon ist, an der 069 19 72 5. Und die Person ist auch tatsächlich eine Dame, die Lady aus dem Main-Taunus-Kreis. RR sind die Initialien. RR. Ramona Rosbach. Ich finde, das könnte auch ein toller Künstlername sein. Schlagersängerin Ramona Rosbach. Aus Bad Soden am Taunus. Ramona, meld dich bitte. Oder falls ihr Ramona kennt, sagt ihr Bescheid. 069 19 72 5.
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1: Ja, und an unserer Telefonanlage blinkt auf jeden Fall eine Leitung. Das ist generell schon mal ein gutes Zeichen. Ich frage trotzdem nochmal, ob die Ramona aus Bad Soden am Taunus jetzt auch dran ist. Hallo?
2: Hallo, ich bin dran.
1: Hi! Herzlichen Glückwunsch schon mal.
2: Dankeschön.
1: Ich habe vorhin schon so ein bisschen gerätselt, weil dein Name klingt so nach einem wunderschönen Künstlernamen. Ramona Rossbach. Bist du Schlagersängerin zufällig?
2: Nein.
1: Okay, aber wenn du mal Karriere machen möchtest, du hättest schon mal den richtigen Namen dazu.
2: So. Genau.
1: Aber du wolltest dich ja mit mir nicht über deinen Namen unterhalten, sondern dass ich jetzt auch mal ganz schnell bitte unser Glückslicht starte, nehme ich an.
2: Ja.
1: Okay, Kreuzfahrt rund um die Kanaren oder unser Koffer voller Urlaubsglück, das erfahren wir jetzt. Ich drück drauf, liebe Ramona. Es ist geworden der Koffer voll Urlaubsglück.
2: Oh. Wow, so. Super.
1: Ja, jetzt warte mal ab. So, den hole ich mir mal her und mache ihn auf. Ich lege schon mal Hand an deinen zukünftigen Koffer, der übrigens allein schon selbst irgendwie einen Wert von 140 Euro hat. Ne? Also da fangen wir schon mal an. So. Wo bist denn du gerade eigentlich, sag mal?
2: Zu Hause.
1: Okay, gut. So, liebe Ramona, ist jemand da? Bist du allein?
2: Ich bin alleine und ich zittere am ganzen Körper.
1: Ach Gott, schön. Guck mal, ganz entspannt. Wir telefonierst mit der Efren, hast gerade ein bisschen was gewonnen. Was genau sage ich dir jetzt?
2: Ja.
1: Wir gucken einfach mal rein. Also ich kann dir sagen, da ist auf jeden Fall schon mal ein wasserdichter Rucksack drin.
2: Mhm. So. Schon mal gut.
1: Ja. Eine Action-Cam im Wert von 200 Euro. Jetzt kommen wir der Sache ein bisschen näher. Wir merken, es hat irgendwas mit Action zu tun. Bei dem nächsten Ding, was da drin ist, weiß ich nicht so genau, ob du dich freust oder ob du noch mehr Schiss bekommst. Ein Gutschein für einen Fallschirmsprung im Wert von 250 Euro.
2: Wow. Okay.
1: Das arbeitet noch in Ramona, ich höre es. Ein Erste-Hilfe-Set und dazu kommen auch noch 650 Euro Urlaubsgeld.
2: Boah, Wahnsinn. Super.
1: Ramona? Das ist jetzt ein bisschen zu viel erwartet, glaube ich, wenn du jetzt eh schon aufgeregt bist, dich zu fragen, okay, Fallschirmsprung, das machen wir dann später oder morgen, wenn du mal eine Nacht drüber geschlafen hast.
2: Ja.
1: Aber wie sieht's aus? Geht's dir generell jetzt ein bisschen besser? Oder erzähl doch mal, wie fühlt sich's jetzt gerade an?
2: Ja, ich bin noch sehr aufgeregt. Also vor allem, ich wollte die Nummer wählen und ich konnte die nicht wählen, weil meine Hand so gezittert hat.
1: Oh nein.
2: Und dann auf einmal wurde ich auch noch bombardiert fallen.
1: Ja, klar. Ja,
2: genau.
1: Aber ich habe auch gesagt, hört mal zu, wenn ihr die Ramona kennt, sagt ihr jetzt Bescheid. Also die Menschen können nichts dafür. Ich habe sie ja quasi so dahin animiert.
2: Genau, hat aber auch geholfen.
1: Sehr gut. Also herzlichen Glückwunsch, bleibt bitte noch in der Leitung. Schön, oder? So kann man die Woche doch beenden. Montag geht's weiter mit unserem Urlaubsglück. 10 Minuten nach 8 bei Julia und Johannes.
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0: Erzähl mir Lüge, Lüge, süße kleine Lüge. Fleetwood Mac und Lil Lizzy bei Radio FFH. Unsere FFH-Reporter, die erzählen euch auch was, aber vor allen Dingen Fakten. Was nämlich los ist bei euch, was es Neues gibt in den einzelnen hessischen Regionen. Gleich hier.
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0: Einmal hinter die Kulissen der Macht schauen, auf den Stühlen der Politikerinnen und Politiker sitzen. Das geht alles bei den Tagen der offenen Tür im Hessischen Landtag. Morgen und am Sonntag. FFH, guten Morgen, Hessen Reporter Daniel Granitz.
11: Gute.
0: Was kann man da alles erleben?
11: Ist ein cooler Mix aus Infos rund um Politik und Unterhaltung. Unser FFH-Team ist natürlich auch am Start. Ja. Wir machen am Sonntag das Programm mit einer Kinderpressekonferenz. Da bringen die Kids dann die Politiker mal schön ins Schwitzen. Wir stellen euch einen neuen FFH-Podcast vor. Da geht es um Alltagshelden und die Einsätze ihres Lebens. Und wir sprechen über Fake News, auch ein super wichtiges Thema in unserer neuen Social-Media-Welt.
0: Ne? Ihr habt viel vor, aber ich finde gerade das ist für die Kids, glaube ich, ganz, ganz wichtig. Ja. Ne? Sehr spannend. Also, ab wann geht's los? Wo müssen denn alle genau hin?
11: Sonntag um 12 Uhr legen wir los auf der Bühne im Innenhof, direkt im Hessischen Landtag. Ich darf den Tag der offenen Tür moderieren. Freue mich sehr, ja. Starten dann auch direkt mit ein paar Spielen und Quizzes, sagt man Quizzes? Quizzen.
0: Ja.
11: Und coolen Preisen. Alles bis 18 Uhr, kommt gerne vorbei.
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0: Kurz vor halb sechs haben wir es Zeit, mal wieder auf die Straßen zu schauen. Und das Update gibt's von FFH-Staupilot Nils Grunwald.
12: Achtung auf der A49 Gießen Richtung Kassel. Zwischen Kassel-Aue-Stadion und Kassel-Waldau liegen mehrere Plastikteile auf der Fahrbahn. Bitte fahrt besonders vorsichtig. Die A5 ist in beiden Richtungen zwischen dem Ohmthal-Dreieck und Grünberg noch sehr voll. 9 Kilometer stocken der Verkehr auf beiden Seiten. Die A7 Fulda-Kassel zwischen Bad Hersfeld-West und Homberg-Efze. 5 Kilometer Stau wegen eines defekten LKW auf der rechten Spur. Und die A7 Hannover-Kassel, da ist es ein bisschen besser geworden. Zwischen Hannmünden-Lutherberg und Kassel-Nord 5 Kilometer Stau nach einem Unfall. Das waren die größten Staus. Alle Infos gibt auch für eure Strecke in unserer FFH-App.
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0: Frisch beschlossen, gerade ab Mittwoch sinkt die Steuer auf Benzin und Diesel. Rechnerisch macht es 17 Cent pro Liter aus. Ja gut, die Frage ist natürlich, ob das dann auch bei uns ankommt. Aber das ist ja immer die Frage, was die 12-Uhr-Regelung angeht. Da soll sich nochmal drüber unterhalten werden und trotzdem schiebt Anke komplett Panik.
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2: Für mich noch einen Kaffee, Anke.
3: Du siehst doch, dass ich Demoschilder gegen die Abschaffung der 12-Uhr-Regelung mal.
2: Bitte?
3: Weil mir der Süßkramumsatz einbrechen würde.
2: Hä?
3: Wer vor Mittagessen tankt, ist unterzuckert wie der Ötzi nach 5000 Jahren unterm Eis.
2: Kenn ich.
3: Nach 12 sagt der Kunde einen halben Liter Benzin und ein Knäckebrot. Und vor 12 einmal volltanken, eine Wanne Nutella, eine Schubkarre Twix und zwei Paletten Donuts. Zum hier essen.
4: Einmal die drei und einen Haribo-Salat mit Häagen-Dazs-Dressing.
2: Oh.
4: Ist was?
3: Momentchen mal bitte. Stefan, zugegeben, dass die 12-Uhr-Regelung am 1.4. eingeführt wurde, macht sie zum längsten April-Scherz der Geschichte.
4: Also laut Fraunhofer-Institut lag der Spritpreis durch die 12-Uhr-Regel von mittags bis abends systematisch über dem Tagesdurchschnitt.
3: Wenn dieses Hin und Her so weitergeht, mache ich hier einen Lottoladen mit Backshop und der Galerie auf und nenne Ankes Tanke um in brotlose Kunst.
2: Anke, du kennst ja den Unterschied zwischen dir und deinem Sprit.
3: Nee.
2: Benzin ist raffiniert.
3: Nach 427.262 Euro sammeln Sie BP-Punkte. Haben Sie eine Shell-Card oder sind Sie im Joan Jet Club?
4: Nein.
3: Dann tanke schön.
4: Bitte schön.
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zwei niegelnagelneue Verfahren oder Gefahrenmeldungen. Hilfe, 17.48 Uhr auf jeden Fall jetzt bei Hitradio FFH, ein Verkehrsservice. So, Achtung auf der A66 Wiesbaden-Frankfurt zwischen Eschborn und Eschborner Dreieck. Da laufen immer wieder mal Wildschweine über die Fahrbahn. Bitte fahrt hier in beiden Richtungen vorsichtig. Und Achtung auf der A67 Darmstadt-Mannheim zwischen Lorsch und Fürnheimer Dreieck. Da laufen Personen auf der Fahrbahn.

0: perfektes Wochenende, zumindest vom Wetter her. Ich verspreche, es gibt fast nur gute Nachrichten gleich in FFH jetzt. Der Tankrabatt kommt zurück. Das gefällt nicht allen, okay, aber für Autofahrer schon positiv. Klopp bringt unsere Kicker auf die Füße und die Quoten zum Kochen. Und Sonne bis Oktober. Alles das vertiefen wir gleich ab 6 in FFH jetzt. 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
15: Mann bekommt Anzeige statt Arztbehandlung. Ratenkauf beim Online-Shopping immer beliebter. Das Wetter nachts ziemlich kühl, morgen schön.
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15: Ich bin Jan Heinemann. Guten Abend. Das ist wirklich extrem dreist. Weil es ihnen im Krankenhaus nicht schnell genug ging, hat ein Mann aus Limburg einfach den Rettungsdienst gerufen. Einen echten Notfall hatte er laut Polizei aber nicht. FFH-Reporterin Ella Karatas.
16: Der 41-Jährige kommt in die Notaufnahme. Die Klinik sagt ihm, er sei kein akuter Notfall und müsse wohl etwas länger warten. Darauf hat er offenbar aber keine Lust. Er verlässt das Krankenhaus und ruft sich draußen einen Krankenwagen. Doch als die Sanitäter ihn in die Klinik bringen, erkennen die Mitarbeiter ihn direkt wieder. Der Mann wird wütend und beleidigt eine Angestellte rassistisch. Statt einer ärztlichen Behandlung hat er jetzt mehrere Anzeigen am Hals.
15: Der Weg für den neuen Tankrabatt ist frei. Bundestag und Bundesrat haben die Steuersenkung im Eilverfahren beschlossen. Von Oktober bis Ende Dezember sollen Benzin und Diesel damit um rund 17 Cent pro Liter billiger werden. Eine gesetzliche Pflicht für die Mineralölkonzerne, den Rabatt an den Zapfsäulen komplett weiterzugeben, gibt es allerdings nicht. Endlich das erste DEL-Heimspiel für die Löwen Frankfurt. Die Frankfurter sind mit 4 Punkten vielversprechend in die neue Saison gestartet. Heute Abend kommt der Tabellenführer aus Nürnberg in die heimische Halle. Angreifer Daniel Pfaff Mannschaften gut sagt uns zum Spiel?
11: Ich glaube, die Tabelle sagt wenig aus Stand jetzt, aber es wird extrem schwierig, weil ich glaube, nichtsdestotrotz steht Nürnberg trotzdem nicht umsonst da, wo sie jetzt stehen und haben erfolgreich bisher 9 von 9 Punkten geholt. Die kommen über Kampf, wir kommen über Kampf, es wird extrem schwierig.
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15: Der neue Fernseher oder der Laptop. Ratenzahlungen im Internet werden immer beliebter. Laut einer Verivox-Umfrage zahlt inzwischen fast jeder Sechste große Einkäufe ab 1.000 Euro am liebsten in Raten. Vor allem Menschen mit geringem Einkommen. Die beliebteste Zahlungsart bei großen Summen bleibt aber weiterhin der Kauf auf Rechnung. Schauen wir noch an die Frankfurter Börse. Da schließt der DAX 0,5% im Plus bei 25.408 Punkten.
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0: Ja, das ist ja, wenn man rausguckt, schon mal ganz nett. Ne? Viel blauer Himmel, ist noch relativ lau. Heute Nacht wird es oft klar, der Mond ist dann schon ziemlich voll, Vollmond bis morgen. Später ist dann Nebel möglich und es wird in der Nacht richtig kalt, 7 bis 2 Grad. Morgen richtig klasse Wetter, viel Sonne bei 22 bis 27 Grad, auch der Sonntag. Sonnig, örtlich fast heiß bis 29 Grad und genauso spätsommerlich warm geht es in die nächste Woche. Montag vielleicht sogar Gewitter.
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0: Der FFH-Verkehrsservice, neue Gefahrenmeldung. Achtung bitte auf der A7 Kassel-Hannover. Zwischen Dreieck Kassel-Süd und Kreuz Kassel-Mitte liegt ein Holzbrett auf der mittleren Spur. Bitte fahrt hier besonders vorsichtig. A3 Würzburg-Frankfurt zwischen Seligenstädter Dreieck und Seligenstadt. 4 Kilometer Stau wegen eines Unfalls auf den beiden linken Spuren. A7 Fulda-Kassel zwischen Kirchheimer Dreieck und Homberg-Efze. 5 Kilometer Stau wegen eines defekten LKW auf der rechten Spur. Und A671 in beiden Richtungen Vollsperrung zwischen Gustavsburg und Hochheim Süd wegen Bauarbeiten an der Mainbrücke Hochheim. Das Ganze bis Montag früh 5 Uhr. Im Moment haben wir da 2 Kilometer Stau. Bitte umfahrt das Gebiet weiträumig. Soweit die größten und dicksten Staus am Freitag. Alle Infos auch für eure Strecke, die findet ihr in unserer FFH-App. Gute Fahrt!
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0: Mit Uta Schmidt, seid gegrüßt. Rekord-TV-Quote für Klopp und die Fußballnationalmannschaft, eines meiner Themen. Außerdem Sommer im September. Unser Wetterexperte verrät, wie lange das so sonnig weitergeht. Und der Tankrabatt kommt zurück. 17 Cent pro Liter soll es billiger werden. Wie sind eigentlich die Erfahrungen mit dem Tankrabatt aus dem Frühjahr? Wurde der so wirklich weitergegeben von den Mineralölkonzernen? Mehr dazu gleich nach 2 Hits.
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0: Noch 6-mal schlafen, dann wird's billiger an der Tanke. Hit Radio FFH jetzt am 25. September. Der Bundestag hat den geplanten neuen Tankrabatt beschlossen. 69% der Abgeordneten haben am Mittag tatsächlich dafür gestimmt. Mit dem Gesetz wird die Energiesteuer auf Diesel und Benzin von Oktober bis Ende Dezember gesenkt. Eine Entlastung insgesamt von 17 Cent pro Liter. Die Opposition kritisiert den neuen Tankrabatt teilweise heftig. Grünen-Fraktionschefin Katharina Dröge nannte ihn im Bundestag eine Schwachsinnslösung.
1: Wenn eure Kinder ein Auto wären, dann würden sich Friedrich Merz und Lars Klingbeil dafür interessieren. Leider sind sie Kinder und damit interessiert sich diese Bundesregierung nicht für sie. Ich finde, das ist die bittere Bilanz ihrer Politik und sie sollten das ganz dringend ändern.
0: Gegner des Tankrabatts kritisieren auch vor allem, dass nur Autofahrer und besonders Besitzer von Spritfressern begünstigt würden. Armand Zorn, Fraktionsvize der SPD und Vorsitzender der Tankrabatt-Taskforce im Bundestag, verteidigt das Gesetz.
2: Weil aber auch die anderen Maßnahmen, die zielgerichteten Maßnahmen über den Direktauszahlungsmechanismus oder über die Energiepreispauschale, die hätten einfach viel zu lange gedauert und hätten nicht dafür gesorgt, dass wir jetzt unmittelbar Menschen unterstützen können.
0: Schauen wir doch mal, was der Tankrabatt im Frühjahr eigentlich gebracht hat. Da sollten in Mai und Juni auch jeweils 17 Cent Rabatt auf die Spritsorten gegeben werden, freiwillig von den Mineralölkonzernen. Clemens Hüst vom IFO-Wirtschaftsinstitut sagt, das war auch so.
3: Positiv ist, dass der Tankrabatt größtenteils an die Autofahrer weitergegeben worden ist. Bei Diesel nur zu 73%, aber bei Super quasi vollständig. Da kann man sagen, die Mineralölkonzerne haben sich das nicht in die Tasche gesteckt, sondern größtenteils weitergereicht.
0: Größtenteils, ne? Die Dieselfahrer, besonders natürlich Speditionen, wurden nicht komplett bedacht. Mal schauen, wie es diesmal läuft. Wie auch immer, ne? Am 1. Oktober gilt der nächste Tankrabatt. Und zwar für den Rest des Jahres 2026.

0: 13 Minuten nach 6.
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0: 11,38 Millionen. So viele Fernsehzuschauer in der Spitze sahen gestern Abend den neuen Fußball-Bundestrainer Jürgen Klopp mit seinem Team gegen die Niederlande. Das ist ein Marktanteil für RTL von knapp 20% in allen Altersstufen. Der höchste seit 15 Jahren. Kurz gesagt, Fußball gestern war ein Straßenfeger. Den meisten Fans hat der Auftritt der deutschen Kicker in Amsterdam auch gefallen.
2: Ja, für uns war schon was Neues. Also man hat es schon gemerkt, dass frischer Wind weht. Ich denke auch, dass wir es heute sehr gut gemacht haben.
3: Also ich finde, das Debüt war ganz gelungen. Sie haben mutig gespielt, die ersten Minuten. Auswärts ist immer schwer, gerade hier in Amsterdam. Und haben ein gutes Spiel gezeigt.
4: Die Holländer waren größtenteils besser, ja, okay. Aber wir hatten eine zusammengewürfelte Truppe. Hätte ich auch nie gedacht, dass wir so gut funktionieren gegen die. Hätte ich niemals gedacht.
0: Ja, macht Lust auf mehr, ne? Sonntag geht's schon weiter in Augsburg gegen Griechenland. Mehr zu Klopps Kader mit dem Frankfurter Johnny Burkhardt hört ihr hier um kurz nach 7. 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
7: Ich bin Michael Maxen in Raunheim und hier sind auf den Straßen überall die Plakate für den kommenden Bürgerentscheid zu sehen. Denn am Sonntag stimmen die Raunheimer ja ab, ob Bürgermeister David Rendel abgesetzt wird oder nicht. Rendel selbst begrüßt den Bürgerentscheid und sagt bei Insta:
8: Genau deshalb entscheiden am Ende nicht 21 Stadtverordnete, sondern Sie, liebe Raunheimerinnen und Raunheimer. Nicht, weil ich an meinem Amt festhalte, sondern weil ich überzeugt bin, wer den Auftrag erteilt hat, sollte auch darüber entscheiden, ob er weitergilt.
7: Die Menschen in Raunheim selbst, die sind zwiegespalten.
9: Ich bin der Meinung, dass der Herr Rendel bisher einen guten Job gemacht hat. Man soll ihn sein Amt weiterführen lassen.
10: Ich habe ihn abgewählt. Soll jemand anders kommen?
11: Wir sind uns ein bisschen unschlüssig, ob wir jetzt dem Herrn Rendel weiterhin unser Vertrauen schenken.
7: Ja, Rendel war im Mai vom Parlament der Stadt eigentlich abgewählt worden. Er selbst hat diese Abwahl aber nicht angenommen. Es geht um millionenschwere Provisionszahlungen an einen Mitarbeiter der Stadt durch Rendels Vorgänger. Der Vorwurf, Rendel soll die vom Parlament geforderte Rückzahlung immer wieder blockiert haben.
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12: Wir haben es genau 7:02. A3 Würzburg-Frankfurt zwischen Seligenstädter Dreieck und Seligenstadt. 3 Kilometer Stau. Da ist ein Unfall auf den beiden linken Spuren. A5 Kassel-Frankfurt zwischen Ohmtal-Dreieck und Grünberg. 6 Kilometer stockender Verkehr. Und hier ist eine Vollsperrung, und zwar auf der A671 in beiden Richtungen zwischen Gustavsburg und Hochheim Süd. Da sind Bauarbeiten an der Mainbrücke Hochheim bis Montag früh 5 Uhr eingeplant. Im Moment 2 Kilometer Stau. Bitte umfahrt das Gebiet weiträumig. Die A643 ist in Richtung Wiesbaden überlastet. Das waren jetzt mal die größten Staus. Alle Infos gibt's auch für eure Strecke jederzeit in unserer FFH-App.
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1: Naja, eigentlich war er nie weg, ne? Der Sommer im FFH-Land. Noch ein bisschen schüchtern und in den Nächten unterkühlt kommt er um die Ecke, aber schon das Wochenende bringt ein Comeback der sommerlichen Temperaturen. FFH-Wetterexperte Dominik Jung von wetter.net.
2: Schön frühsommerlich werden, vor allem jetzt am Wochenende, da kommt ein Hoch zu uns. Überall scheint die Sonne. Am frühen Morgen ist es meist noch ein bisschen frisch, da Temperaturen um 5 bis 10 Grad. Aber ansonsten tagsüber, Samstag wie auch Sonntag, so um die 23, 24 Grad in der Spitze. Das bleibt die ganze Zeit trocken, also wirklich super Wetter zum Wandern, für Gartenarbeiten. Nächste Woche Montag, Dienstag könnte es noch wärmer werden.
1: Im FFH-Land sind jede Menge Feste jetzt am Wochenende. Die Veranstalter werden sich freuen. In vielen Regionen laufen schon Apfel- und Weinernte. Auch das macht ja mehr Spaß, wenn die Sonne scheint. In der nächsten Woche oder in den nächsten Wochen, können wir fast sagen, können wir nochmal schwimmen gehen. In Südhessen geht es auf 28, 29 Grad hoch.
2: Das ist schon fast dran an der 30-Grad-Marke am Kriterium für einen Hitzetag. Und das ist schon sehr warm, so spät im September. Ich habe mal reingeschaut, so ein bisschen in Oktober. Auch der scheint erstmal relativ warm zu starten. Immer noch mit 20 bis 24 Grad die ersten Oktobertage. Jetzt Mitte Oktober, Ende Oktober, wenn wir keine knapp 30 Grad mehr bekommen, gehe ich nicht von aus. Aber 20 Grad plus X kann es auf jeden Fall auch noch geben.
1: Es gibt Menschen, die gehen dann noch ins Wasser. Also, das Sonnenjahr 2026 geht weiter. Welche Badeseen tatsächlich noch aufhaben und wo es Feste und Veranstaltungen gibt, auf denen ihr das tolle Wetter genießen könnt, alles das findet ihr auf ffh.de und in unserer App.
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0: So, hier ist der FFH-Verkehrsservice erstmal. Achtung auf der A7 Kassel-Fulda zwischen Bad Hersfeld-West und Kirchheimer Dreieck. Metallteil auf der Fahrbahn. Bitte fahrt hier besonders vorsichtig. Das Hammer. Ich habe gute Nachrichten angekündigt. Hier kommt die nächste. Ihr hört die Backstreet Boys um kurz nach 7 mit ihrem Gute-Laune-Song. Larger than life. Und aktuell angesagt ist dieser Hit, der noch vor 7 läuft. Dua Lipa und Training Season hier bei Hitradio FFH. Wie gesagt, auch kurz vor 7.
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11: Bakterien in Wiesbadener Trinkwasser. Comeback des Tankrabatts ist beschlossene Sache. Das Wetter, das Wochenende wird spätsommerlich.
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11: Ich bin der Ander Sattler. Guten Abend. Zähne putzen oder kochen, solltet ihr gerade besser nur mit abgekochtem Wasser machen in Teilen der Wiesbadener Innenstadt. Bei Trinkwasserproben sind Bakterien festgestellt worden. FFH-Reporterin Leonie Kilian, wie gefährlich sind die denn?
12: Für gesunde Menschen sind die Keime erstmal nicht gefährlich. Die können auch ganz normal mit dem Wasser Hände waschen und duschen. Wer aber eine Vorerkrankung hat oder sich in medizinischer Behandlung befindet, der sollte lieber vorsichtig sein und auch dafür das Wasser abkochen. Generell empfiehlt die Stadt allen betroffenen Bürgerinnen und Bürgern, das Wasser zum Trinken, Kochen und Zähneputzen abzukochen. Betroffen sind vor allem ein Großteil der Altstadt und das Kureck. Eine genaue Karte findet ihr auf ffh.de und in unserer App.
11: Das Stadtfest und das Erntedankfest sowie auch der Tag der offenen Tür im Landtag können am Wochenende normal stattfinden. Der Sprit soll billiger werden. Der Weg für einen erneuten Tankrabatt ist jetzt frei. Bundestag und Bundesrat haben die Steuersenkung im Eilverfahren beschlossen. Diesel und Benzin sollen dann insgesamt 17 Cent pro Liter günstiger werden. FFH-Reporterin Fiona Reinhardt.
13: Experten haben ausgerechnet, dass der durchschnittliche Verbrennerfahrer so in den nächsten 3 Monaten etwa 32 bis 36 Euro spart, je nach Fahrleistung, Verbrauch und Tankverhalten. Allerdings bleibt abzuwarten, ob die 17 Cent wirklich vollständig bei den Autofahrern ankommen, denn schon beim letzten Tankrabatt wurde kritisiert, dass die Mineralölkonzerne die Steuersenkung nicht vollständig weitergegeben haben. Das Gesetz soll zum 1. Oktober in Kraft treten. Es kostet den Staat voraussichtlich Steuerausfälle von rund 2,5 Milliarden Euro.
11: Wegen einer lockeren Schraube kann die Lenkung rausfallen. Der Autohersteller Volkswagen und seine Töchter Audi und Seat rufen deshalb mehrere Millionen Fahrzeuge in die Werkstätten zurück. In Deutschland sind knapp 1 Million Autos betroffen, zeigen Daten des Kraftfahrtbundesamtes. FFH-Reporter Ronny Thorau.
8: Der Rückruf sei vorsorglich. Ein Audi-Sprecher erklärte, bislang habe es in diesem Zusammenhang, Zitat, keine Personen- oder weitergehenden Sachschadensfälle gegeben. Die problematische Schraube an der Lenkung, heißt es, könnte bei bestimmten Umwelteinflüssen und jahrelangem Betrieb unter Streusalzeinfluss korrodieren und die Lenkung beeinträchtigen. Betroffen sind zahlreiche Modelle von VW aus vielen Baujahren, ebenso Audi- und Seat-Modelle. Der Austausch der Schraube in der Werkstatt dauert laut VW bis zu einer Stunde.
11: Das Oktoberfest bringt der Lufthansa in München einen Ansturm von 1,7 Millionen Passagieren. Die meisten Wiesn-Fluggäste kommen laut Airline aus den USA, Italien und Großbritannien. Von London bietet die Fluggesellschaft wegen der hohen Nachfrage sogar 23 Extraflüge an.
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0: Heute Nacht ist es oft klar, später kommt dann der Nebel zu uns und es wird richtig kalt. 7 bis 2 Grad. Morgen dafür tolles Wetter, viel Sonne, 22 bis 27 Grad. Auch der Sonntag wird sonnig, örtlich fast heiß bis 29 Grad, ganz im Süden des FFH-Landes. Und genauso spätsommerlich warm geht es in die nächste Woche. Montag gibt es vielleicht sogar Gewitter, aber kühlt nie ab.
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0: Hier ist der FFH-Verkehrsservice mit der A3 Frankfurt-Köln. Zwischen Limburg-Nord und Dietz ist die linke Spur wegen eines Unfalls blockiert. A5 Kassel-Frankfurt zwischen Ohmtal-Dreieck und Grünberg, 6 Kilometer stockender Verkehr. Und hier geht gar nichts, A671 in beiden Richtungen. Vollsperrung zwischen Gustavsburg und Hochheim-Süd wegen Bauarbeiten an der Mainbrücke Hochheim bis Montagmorgen 5 Uhr. Bitte umfahrt dieses Gebiet weiträumig. Soweit die größten Staus. Alle Infos gibt's auch für eure Strecke und zwar in unserer FFH-App. Ruhig mal reinklicken, bevor es losgeht.
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0: Ich bin Uta Schmidt. Schön, dass ihr noch dran seid hier bei Hitradio FFH. Tolle Themen in dieser Stunde. Die Eishockey-Fans können es nicht erwarten. Das erste Heimspiel ihrer Löwen steht an gegen Nürnberg. Außerdem Erleichterung für Eltern. Das automatische Kindergeld ist beschlossen. Und das ist meine Aalewurst, 100 Meter lang. Wer die kreiert hat und warum, das hört ihr ebenfalls in dieser Stunde.
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0: Name Jamal Musiala, Muskelfaserriss und auch Kai Havertz Muskelzerrung. Heute Morgen hat bei Eintracht-Stürmer Johnny Burkhardt schon das Telefon geklingelt.
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0: Bundestrainer Jürgen Klopp hat den zweiten Frankfurter Stürmer schon vorzeitig zur Nationalmannschaft beordert. Eigentlich sollte der erst nächste Woche dazustoßen. Aber jetzt könnte er schon am Sonntag in Augsburg gegen Griechenland ran dürfen und zusammen mit Eintracht-Teamkollegen Yunus Ebnu-Terlip den deutschen Sturm bilden. Das wäre was, oder? Florian Wirtz ist auch schon angereist. Der kommt für Jamal Musiala. Aufregung gibt es in einer knappen halben Stunde auch in der Eissporthalle in Frankfurt. Zum ersten Mal in der neuen DEL-Saison. Die Löwen spielen endlich mal daheim. Und zwar gegen Nürnberg, den Tabellenführer nach den ersten beiden Spieltagen. Die Fans haben wir schon Stunden vorher vor der Halle getroffen.
2: Die Vorfreude ist natürlich riesengroß. Ich bin gerade über 100 Kilometer in knapp einer Stunde gefahren. Ich hoffe wirklich auf einen Sieg. Nein, ich weiß, dass wir heute siegen werden.
3: Die Vorbereitung war natürlich top. Die zwei Auswärtsspiele, sind wir mal ehrlich, mega gelaufen. Und jetzt freuen wir uns einfach wieder auf die Halle, auf die Stimmung, auf die Jungs. Ich sage mal 3-2 für uns.
4: Choreo wurde ja schon angesagt, da freue ich mich auch schon wieder drauf und einfach auf ein gutes und faires Spiel.
5: Ein 4-2 für uns wäre schon super. Ja? Bauchgefühl.
0: Ja, da wünschen wir allen viel Spaß. 19.30 Uhr geht's los, die Löwen Frankfurt gegen Nürnberg.
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0: Minuten nach 7, da ist es doch Zeit hierfür.
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0: Jawohl, kein Papierkrieg mehr in Sachen Kindergeld. Ab 2027 kommt die Neuerung für Eltern. Der Bundesrat hat sie heute durchgewunken. Künftig soll die Familienkasse die Leistung auch ohne Antrag auszahlen können, wenn alle nötigen Informationen dafür vorliegen. FFH-Reporter Dirk Zeitler über den von der Bundesregierung versprochenen Servicegewinn.
2: Geplant sind zwei Schritte. Die erste Ausbaustufe umfasst Geburten ab dem zweiten Kind, da die Familienkasse bekannte Daten für erstgeborene Kinder weiterverwenden kann. In einer zweiten Stufe soll das Verfahren dann auf erstgeborene Kinder ausgeweitet werden. Leistungen sollen so schnell, unkompliziert und ohne unnötige Bürokratie bei den Menschen ankommen, heißt es aus der Koalition. Das Kindergeld beträgt unabhängig vom Einkommen aktuell 259 Euro pro Monat und Kind.
0: Eltern, die mit ihren Kindern die EU verlassen haben, keinen Anspruch auf Kindergeld. Die Familienkasse will auch verstärkt Scheinarbeitsverhältnisse überprüfen, denn Kindergeld wird nur an Familien gezahlt, bei denen die Eltern sozialversicherungspflichtig beschäftigt sind. So heißt es, sozialversicherungspflichtig. Will heißen, die zahlen in Renten- und Arbeitslosenkasse ein. So soll es sein. Hier ist Anastasia, Paid My Dues.

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7: Gleich 3 Minuten vor 7:30 haben wir es. Immer noch die A3 Frankfurt-Köln zwischen Limburg-Nord und Dietz. Linke Spur wegen eines Unfalls immer noch blockiert. A5 Kassel-Frankfurt zwischen Ohmtal-Dreieck und Grünberg haben wir 5 Kilometer stockenden Verkehr. Und das hier geht ja bis Montagmorgen, die A671 in beiden Richtungen. Vollsperrung zwischen Gustavsburg und Hochheim-Süd. Da sind Bauarbeiten an der Mainbrücke Hochheim. Wie gesagt, bis Montagmorgen 5 Uhr. Also bitte umfahrt so lange dieses Gebiet weiträumig. Gute Fahrt euch, die größten Staus, alle haben wir jetzt gerade gehört. Alle anderen Infos auch für eure Strecke, die findet ihr immer in unserer FFH-App.
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0: einer der stärksten Hits im Moment finde ich Alex Warren, Fever Dream bei Hitradio FFH. In ungefähr einer halben Stunde stelle ich euch den neuen von Taylor Swift vor. Ja, auch das hier in dieser Show. Ich habe Freunde in Westfalen, die haben sich ein Wurst-Abo bei einem nordhessischen Metzger schenken lassen, damit sie regelmäßig mit à la Wurst versorgt werden. Die haben da ja nichts, ne, in NRW. Das ist eher so Wurstentwicklungsland. In einer unserer Ahle-Wosch-Metropolen gibt es am Wochenende ein besonderes Spektakel.
1: Ich bin Madeleine Kassem in Melsungen, denn Edeka Hessenring will am Sonntag einen Weltrekord aufstellen und hat dafür eine über 100 Meter lange Ahle-Wosch hergestellt und will die dann auf Tischen ums Rathaus legen. Chef Florian Kramm, warum wird die ums Rathaus gelegt?
2: Weil Ahle-Wosch üblicherweise in Fachwerkhäusern, in unseren sogenannten Wurstehimmeln reift. Und wir finden, dass es eine besonderes Ambiente bedarf, um diesen Weltrekord wirklich allen vor Augen zu führen. Und die Melsunger Fachwerkinnenstadt dafür nahezu prädestiniert ist. Und ja, wir hoffen, dass viele Nordhessen nach Melsungen strömen und dabei sind, wenn Nordhessen Geschichte schreibt.
1: Was passiert hinterher mit der Ahlenwurst?
2: Wir werden den ersten Meter versteigern und den Rest in 50 Zentimeter Stücken und hoffen, dass ganz, ganz viele ein Stück dieser Ahlenwurst dann später in ihren Händen halten können.
1: Wer dabei sein will, am Sonntag einfach um 14 Uhr zum Marktplatz kommen.
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1: Dieser FFH Greatest Hits läuft in der nächsten Stunde bei uns. Madonna und Material Girl.

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11: Mann bekommt Anzeige statt Arztbehandlung. Ab Oktober sollen Spritpreise sinken. Das Wetter nach kalter Nacht, warmer Samstag.
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11: Ich bin Leander Sattler. Guten Abend. Das ist wirklich extrem dreist. Weil es ihm im Krankenhaus nicht schnell genug ging, hat ein Mann aus Limburg einfach den Rettungsdienst gerufen. FFH-Reporterin Ella Karatas.
12: Der 41-Jährige kommt in die Notaufnahme. Die Klinik sagt ihm, er sei kein akuter Notfall und müsse wohl etwas länger warten. Darauf hat er offenbar aber keine Lust. Er verlässt das Krankenhaus und ruft sich draußen einen Krankenwagen. Doch als die Sanitäter ihn in die Klinik bringen, erkennen die Mitarbeiter ihn direkt wieder. Der Mann wird wütend und beleidigt eine Angestellte rassistisch. Statt einer ärztlichen Behandlung hat er jetzt mehrere Anzeigen am Hals.
11: Der Tankrabatt kommt zum 1. Oktober. Das ist nächste Woche Donnerstag. Nach Bundestag hat auch der Bundesrat die Wiedereinführung der Maßnahme gebilligt. Wie im Frühling werden die Steuern auf Benzin und Diesel gesenkt. Das soll Autofahrer um rund 17 Cent pro Liter entlasten und das bis Ende des Jahres. Eine Verpflichtung für die Mineralölwirtschaft, die Steuersenkung voll an die Tankstellenkunden weiterzugeben, enthält die Regelung aber nicht. Fans von Dirndl, Weißbier und Brezen hängen in Mainz aktuell ziemlich in der Luft. Das Oktoberfest in 2 Wochen steht auf der Kippe wegen eines Streits zwischen der Stadt und dem Veranstalter. FFH-Reporterin Leonie Kilian.
13: Konkret geht es um Dokumente zur Statik und Brandsicherheit. Die Stadt Mainz hat mir gesagt, so wie das Zelt da steht, kann da kein Oktoberfest stattfinden. Schon im März hatte der Veranstalter einen Antrag gestellt. Auf die fehlenden Dokumente sei er laut Stadt damals und auch in späteren persönlichen Gesprächen hingewiesen worden. Auf FFH-Anfrage möchte sich der Veranstalter vorerst nicht äußern, sagt nur, man sei in Gesprächen mit den Verantwortlichen. Die Stadt hat jetzt ein Ultimatum gestellt. Bis nächsten Freitag können die Dokumente nachgereicht werden. Sonst heißt es nicht, oh, zapft es in Mainz.
11: Auch wenn sein Name nicht direkt fällt, der Druck auf FIFA-Boss Infantino bleibt hoch. Die 4 mächtigsten Fußballligen Europas, darunter auch die Bundesliga, fordern jetzt grundlegende Reformen beim Weltverband. FFH-Reporterin Sonja Pahl.
14: In einem gemeinsamen Brief von Bundesliga, der italienischen Serie A, La Liga in Spanien und der englischen Premier League werden die Praktiken von Infantino angeprangert. Zitat, der FIFA-Präsident hat ausbeuterische Ideen aktiv gefördert, anstatt sie zu verhindern. Die Ligen stellen konkrete Forderungen, mit denen die FIFA reformiert werden soll, unter anderem ein echtes Mitspracherecht bei Entscheidungen. Infantino will sich im März erneut zum FIFA-Präsidenten wählen lassen, trotz des immer massiver werdenden Gegenwinds.
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15: Na, da kommt aber was auf uns zu. Der Sommer feiert ein Comeback, aber die Nächte sind knackig kalt. Heute Nacht auch oft klar. Wir sehen viele Sterne und einen nahezu vollen Mond. Später kann es dann Nebel geben und es wird knackig kalt. 7 bis 12 Grad. Morgen richtig klasse, also so im Laufe des Vormittags viel Sonne, 22 bis 27 Grad. Auch der Sonntag, der wird richtig sonnig, örtlich fast heiß. Da geht es bis 29 Grad hoch und genauso spätsommerlich geht es in die nächste Woche. Montag vielleicht, oder sagen wir mal örtlich, Gewitter. Der FFH-Verkehrsservice. Wir starten, wie schon den ganzen Abend, mit der A3 Frankfurt-Köln. Zwischen Limburg-Nord und Diez ist die linke Spur wegen eines Unfalls blockiert. A3 Frankfurt-Würzburg. Zwischen Frankfurt-Süd und Offenbach ist wegen einer ungesicherten Unfallstelle die rechte Spur blockiert. Bitte fahrt hier besonders vorsichtig. Und dann haben wir noch die A671 in beiden Richtungen. Das bleibt uns übers Wochenende erhalten. Die Vollsperrung zwischen Gustavsburg und Hochheim-Süd wegen Bauarbeiten an der Mainbrücke Hochheim. Das Ganze bis Montag früh 5 Uhr. Bitte umfahrt dieses Gebiet weiträumig. Und wenn ihr dann unterwegs seid, gute und sichere Fahrt.
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15: Mit Uta Schmidt. Hallo, einen schönen Abend für euch. Sie hat es sehr spannend gemacht. Taylor Swift hat ihren neuen Song vor 3 Tagen bei Insta vorgestellt. Heute ist der offizielle Start der neuen Single Patient

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0: Die Single von Taylor Swift, Patient Zero, Zero mit weißem S, genau. Patient Nummer 0 heißt das übersetzt. Darin verarbeitet sie eine Erfahrung im Freundeskreis. Einer ihrer Freundinnen hat ihr erzählt von der neuen Freundin ihres Ex, die über ihn telefonieren wollte. Wollte wissen, ob sie die gleichen Erfahrungen mit dem Typen gemacht hat.
2: One of my friends told us that she had been reached out to by the new girlfriend of an ex of hers, asking for guidance on if she had had the same experiences with this guy that this new girlfriend was having, and just kind of how surreal those conversations can be. And everyone in our group just immediately started saying like, oh, I've been through that too, and telling the stories of when this kind of reach out had happened for them.
0: Was für surreale Gespräche, sagt Taylor, aber alle in unserer Gruppe haben spontan gesagt, ja, das ist mir auch schon passiert, dass ich über meinen Ex auspacken sollte. Und schwupps war die Songidee geboren. Wenn uns das allen passiert ist, sagt Taylor.
2: I thought to myself, if this has happened to all of us, it's such an interesting kind of angle on humanity and on relationships. And I wonder if I could write something from the perspective of getting this phone call.
0: Das ist ein ganz interessanter Blickwinkel. Ich wollte aus genau dieser Perspektive schreiben. Ich habe auch so einen Anruf bekommen. Ja, das hat sie inspiriert mit der Moral, wenn du Sorgen mit meinem Ex hast, dann komm doch zu mir, ich kenne den, ich war Patient Nummer 0. Heute kommt der Song raus, am Sonntag das dazugehörige Video. Hier ist sie, Taylor Swift mit Patient Zero.

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6: Um 20.28 Uhr. Achtung bitte auf der A661 Bad Homburg-Darmstadt. Zwischen Frankfurt-Friedberger Landstraße und Frankfurt-Ost ist ein unbeleuchtetes Fahrzeug auf der Fahrbahn. Bitte fahrt hier besonders vorsichtig. A3 Frankfurt-Würzburg zwischen Frankfurt-Süd und Offenbach. 4 Kilometer Stau wegen einer ungesicherten Unfallstelle. Auch hier bitte Vorsicht. Und die A671 in beiden Richtungen die Vollsperrung und das ganze Wochenende zwischen Gustavsburg und Hochheim-Süd wegen Bauarbeiten an der Mainbrücke Hochheim. Das Ganze geht bis Montag früh 5 Uhr. Also bitte umfahrt dieses Gebiet weiträumig. Gute Fahrt.
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0: So Mädels, jetzt müssen wir ganz stark sein. Ein Hollywood-Superstar und ein sehr schöner Schäferhund. Das sind die Hauptdarsteller in unserem Kinofilm der Woche. Eiserne Wildnis, Heart of the Beast. FFH-Kinomann Volker Wiener, du sagst, einer der besten Abenteuerfilme des Jahres?
1: Ja, schon weil die Geschichte so schnörkellos ist. Brad Pitt spielt einen Ex-Elite-Soldaten. Samt seinem Diensthund Odin stürzt er ab mit seinem kleinen Flugzeug irgendwo im Nirgendwo Alaskas. Die nächste Straße ist 80 Kilometer weit weg und die Natur ist eiskalt und wirklich erbarmungslos. Hund und Herrchen kämpfen sich gemeinsam durch diese Hölle.
0: Boah, das klingt spektakulär. Auf ffh.de seht ihr den Trailer. Was ist das Stärkste an dem Film?
1: Ganz klar, dieses Survival-Duo, das Brad Pitt super spielt, das ist klar. Aber dieser Schäferhund, der stiehlt ihm fast die Schau. Übrigens heißt er im echten Leben Uber und ist bei der Bergwacht im Einsatz. Im Film trägt er eine Beinprothese, weil er und sein Herrchen im Krieg waren. Wir leiden richtig mit und ja, ich habe geheult im Kino. Eiserne Wildnis, Heart of the Beast ist hart und spannend und die Naturbilder sind grandios. Übrigens nicht in Alaska gedreht, sondern in Neuseeland.
0: Ah, du hast geweint im Kino. Ja, Strich drunter, Volker.
1: 10 Euro kostet ein Kinoticket. 9 ist es wert. Viel Spaß im Kino.
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3: Ich bin Jan-Henner Reitze. Die Neuauflage des Tankrabatts ist beschlossene Sache. Bundestag und Bundesrat haben der Steuersenkung zugestimmt, die Benzin und Diesel rechnerisch von Oktober bis Jahresende 17 Cent pro Liter günstiger machen soll. Weitere Gesetze sind heute durch den Bundesrat gegangen. Zum Beispiel sollen Opfer von Unfällen mit Elektrorollern künftig bessere Chancen haben, Schadenersatz zu bekommen.
4: Es gibt immer mehr Elektroroller im Straßenverkehr und auch immer mehr Unfälle. Wer allerdings von einem Elektroroller angefahren wird oder auf dem Gehweg über einen stolpert, bleibt heute oft auf seinen Behandlungskosten sitzen. Jetzt sollen strengere Regeln für Betreiber einer E-Rollerflotte eingeführt werden. Sie sollen für Unfallkosten aufkommen, wenn der eigentliche Verursacher nicht belangt werden kann. Was meistens der Fall ist. Ronny Tochau, Nachrichtenredaktion.
3: Die Linke in Berlin hat bei einem Parteitag offiziell beschlossen, Grüne und SPD zu Sondierungsgesprächen einzuladen. Die Linke war bei der Abgeordnetenhauswahl am vergangenen Sonntag stärkste Kraft geworden. Ob es mit einer Regierung klappt, ist aber unklar. Auch innerhalb von Grünen und SPD wird über den Umgang der Linken mit Antisemitismus und Kontakte ins Clan-Milieu diskutiert. Die Menschen in Deutschland sparen lieber, statt Geld auszugeben. Im September hat das Konsumklima nach einer Marktforschungsstudie einen Dämpfer bekommen. Als Grund dafür werden unsichere politische Zeiten weltweit genannt sowie teure Energie.
5: Die Neigung zum Sparen ist so hoch wie seit der Finanzkrise 2008 nicht mehr, so die Konsumforscher. Gleichzeitig seien die Erwartungen an die Einkommensaussichten stark gesunken. Sie sind demnach auf dem niedrigsten Wert seit April. Vor allem die hohen Energiepreise sorgen für Verunsicherung bei vielen Menschen. Deswegen rechnen die meisten damit, dass in den nächsten Monaten weniger kaufen werden. Außerdem werden sich wohl auch viele mit größeren Investitionen zurückhalten. Die Erhebung der Konsumforscher zeigt, dass auch die Bereitschaft zu größeren Anschaffungen leicht gesunken ist. Fiona Reinhardt, Nachrichtenredaktion.
3: Auch Microsoft-Gründer Bill Gates hat sich in Forderungen nach gesetzlicher Regulierung für künstliche Intelligenz eingereiht. Er sehe die Gefahr, dass KI zum Tod von 1 Milliarde Menschen führen könnte, sagte Gates zur Begründung in einem Interview des US-Senders NBC. Ähnliche Äußerungen hatte es schon von anderen führenden US-Anbietern von KI gegeben.
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6: Der Sommer kehrt zurück, allerdings nur tagsüber. Nachts ist schon eher so Dezember, Januar, würde ich mal sagen. Also auch heute Nacht knackig kalt. Es geht runter auf 7 bis 2 Grad. Dafür kriegen wir einen schönen Sternenhimmel. Wir werden den Mond sehr schön sehen können, der schon fast voll ist. Morgen startet die Sonne dann richtig durch. Temperaturen bis 27 Grad im FFH-Land. Also das ganze Hessen sollte über 20 Grad bekommen. Und das geht dann fröhlich weiter. Kalte Nächte und am Sonntag sogar bis 29 Grad. Das natürlich eher im Süden des FFH-Landes. Und auch in der nächsten Woche stehen die Zeichen auf Wärme. Der FFH-Verkehrsservice. Jetzt haben wir die A5 zu Beginn. Frankfurt-Kassel zwischen Grünberg und Tomberg oben. 4 Kilometer Stau wegen eines defekten LKW. Ihr könnt 20 Minuten mehr Fahrzeit einplanen. A5 Kassel-Frankfurt zwischen Bad Homburger Kreuz und Nordwestkreuz Frankfurt ist die rechte Spur wegen eines defekten PKW gesperrt. Und A671 in beiden Richtungen Vollsperrung zwischen Gustavsburg und Hochheim Süd. Da gibt es Bauarbeiten an der Mainbrücke Hochheim. Das Ganze läuft bis Montag früh 5 Uhr. Bitte Umfahrt. Dieses Gebiet weiträumig. Und dann kommt gut durch diesen Freitagabend.
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5: Ich bin Tine Klimach. Der Weg für einen neuen Tankrabatt wegen der hohen Spritpreise ist frei. Der Bundesrat billigte ein zuvor vom Bundestag beschlossenes Gesetz, das von Oktober bis Ende Dezember eine Entlastung um rund 17% je Liter Benzin und Diesel vorsieht.
6: Experten haben ausgerechnet, dass der durchschnittliche Verbrennerfahrer so in den nächsten 3 Monaten etwa 32 bis 36 Euro spart, je nach Fahrleistung, Verbrauch und Tankverhalten. Allerdings bleibt abzuwarten, ob die 17 Cent wirklich vollständig bei den Autofahrern ankommen, denn schon beim letzten Tankrabatt wurde kritisiert, dass die Mineralölkonzerne die Steuersenkung nicht vollständig weitergegeben haben. Das Gesetz soll zum 1. Oktober in Kraft treten. Es kostet den Staat voraussichtlich Steuerausfälle von rund 2,5 Milliarden Euro. Fiona Reinhardt, Nachrichtenredaktion.
5: Der VW-Konzern ruft weltweit mehrere Millionen Fahrzeuge zurück. Eine Schraube an der Lenkung soll vorsichtshalber ausgetauscht werden. In Deutschland sind mindestens 950.000 Fahrzeuge betroffen, auch der Marken Audi und Seat. Autobesitzer sollen per Brief informiert werden. Der Austausch soll bis zu eine Stunde dauern. Die betroffene Schraube hält Streusalz nicht ausreichend stand. Das besonders starke Klimaphänomen El Niño sorgt in diesem Jahr für eine ungewöhnliche Hurricane-Saison. Während sich im Atlantik bisher noch kein einziger Hurricane entwickelt hat, sind im Pazifik gerade 3 Wirbelstürme unterwegs. Mexiko und Hawaii sind in Sorge.
7: Hawaiis Insel Big Island wappnet sich für möglicherweise katastrophale Fluten und lebensbedrohlichen Sturm und Regen. Hurricane Nolo plustert sich südlich der Insel auf, gewinnt an Stärke und wird am Wochenende vorbeiziehen. Erst im August hatte ein Hurricane Big Island verwüstet. Wirbelsturm Polo bedroht die Westküste Mexikos und ist ein Hurricane der Stärke 5. Mit seiner Ankunft auf der Baja California Halbinsel wird am Sonntagabend gerechnet. Still ruht die See dagegen im Atlantik. Aus den USA, Tina Eck.
5: Im Online-Shopping tritt für Pakete aus Drittstaaten in die EU ab November eine neue Bearbeitungsgebühr von 2 Euro in Kraft. Für die Zahlungen sollen die Online-Plattformen zuständig sein. Die Gebühr ist Teil einer Zollreform. Das Wetter, die Vorhersage des Deutschen Wetterdienstes. Von der Nordsee her ziehen im Nordwesten Wolken auf, die auch etwas Regen mitbringen können. Ansonsten ist der Himmel oft sternenklar. Die Temperaturen gehen bis zum Morgen auf 13 bis 0 Grad zurück. Das Wochenende beginnt im Norden weiter mit Wolken und etwas Regen. Die Temperaturen erreichen hier 17 bis 21 Grad. Im Rest des Landes wird es ein sonniger Tag und nochmal sommerlich warm. Bis zu 30 Grad sind am Oberrhein möglich, sonst 22 bis 26 Grad. Auch der Sonntag wird ähnlich.
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8: Wir haben kurz vor 10 und ich habe 3 Meldungen für euch. Und zwar einmal auf der A5 Frankfurt Richtung Kassel. Zwischen Grünberg und Homberg-Ohm 4 Kilometer Stau wegen eines defekten LKWs. Ihr könnt 20 Minuten mehr einplanen. Dann auf der A7 Kassel Richtung Fulda. Zwischen Niederaula und Hünfeld-Schlitz ist die Standspur wegen einem Unfall gesperrt. Und auf der A671 ist in beiden Richtungen eine Vollsperrung zwischen Gustavsburg und Hochheim Süd wegen Bauarbeiten an der Mainbrücke Hochheim bis Montag früh um 5 Uhr. Bitte umfahrt das Gebiet weiträumig. Wir wünschen einen schönen Abend.

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1: Wir haben gerade festgestellt, Nils, es ist ziemlich frisch
2: ja.
1: hier im Studio. 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
2: Ganz genau. Aber es ist eine sehr angenehme Frische,
1: ja.
2: muss ich sagen.
1: Ja. Mach gleich wieder zu hier.
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1: Ich bin Thiele Klimach. Der Bundestag hat den geplanten Tankrabatt wegen der hohen Spritpreise beschlossen. Mit dem Gesetz wird die Energiesteuer auf Diesel und Benzin von Oktober bis Ende November gesenkt. Für Autofahrer könnte das eine Entlastung um bis zu 17 Cent pro Liter bedeuten. Von der Opposition kam nach wie vor Kritik. Grünen-Fraktionschefin Katharina Dröge sagte, das koste so viel wie die Summe, die alle Kürzungen von Familienleistungen im Bundeshaushalt für ein Jahr ausmachten.
2: Für 2,5 Milliarden Euro hätten Sie die Möglichkeit gehabt, alle Kürzungen für die Familien zurückzunehmen. Und Sie haben sich stattdessen für eine Neuauflage des Tankrabatts entschieden. Und das halte ich für einen krassen Fehler von Ihnen.
1: Einen Tankrabatt hatte es schon im Mai und Juni gegeben, um gestiegene Preise unter anderem infolge des Iran-Kriegs abzufedern. Auch Ökonomen kritisierten die Maßnahme als teuer und ungenau. Die Linke als Siegerin der Berlin-Wahl will mit Grünen und SPD Sondierungsgespräche zur Regierungsbildung in der Hauptstadt führen. Das beschlossen die Delegierten eines Parteitags am Abend mit breiter Mehrheit.
3: SPD und Grüne hier in Berlin haben schon klargemacht, dass sie zu Sondierungen bereit wären. Allerdings betont die SPD, es gebe keinen Automatismus für eine Koalition. Und die Grünen wollen nach der Sondierung erstmal ihre Mitglieder befragen. Das können auch Verhandlungstaktiken sein. Hier in Berlin kommt aber hinzu, dass gerade bundesweit über den Umgang der Linken mit Antisemitismus und Kontakte ins Clanmilieu diskutiert wird. Noch ist offen, ob die Linke da Bedenken klar ausräumen kann. Zumal SPD und Grüne auch mit der Berliner CDU eine Regierung bilden könnten. Aus Berlin Ronny Tochau.
1: Opfer von Unfällen mit E-Rollern sollen künftig leichter an Schadensersatz kommen. Der Bundesrat ließ dafür ein Gesetz von Justizministerin Hubig passieren. Künftig muss der Betreiber einer E-Rollerflotte für die Unfallkosten aufkommen, wenn es nicht gelingt, den eigentlichen Verursacher zu belangen. Bundesweit sind Zehntausende auf die Straße gegangen, um gegen eine mögliche Wehrpflicht zu demonstrieren. Wie die Initiative Schulstreik gegen Wehrpflicht mitteilte, waren heute deutschlandweit über 45.000 Schüler in rund 100 Städten auf der Straße. Seit Januar ist ein Gesetz über den neuen Wehrdienst in Kraft. Kern ist die verpflichtende Musterung für junge Männer. So sollen Freiwillige für den Ausbau der Truppe rekrutiert werden. Sollten die Zielmarken verfehlt werden, kann der Bundestag über eine Wehrpflicht entscheiden. Das Wetter, die Vorhersage des Deutschen Wetterdienstes. Von der Nordsee her ziehen im Nordwesten Wolken auf, die auch etwas Regen mitbringen können. Ansonsten ist der Himmel oft sternenklar. Die Temperaturen gehen bis zum Morgen auf 13 bis 0 Grad zurück. Das Wochenende beginnt im Norden weiter mit Wolken und etwas Regen. Die Temperaturen erreichen hier 17 bis 21 Grad. Im Rest des Landes wird es ein sonniger Tag und nochmal sommerlich warm. Bis zu 30 Grad sind am Oberrhein möglich, sonst 22 bis 26 Grad. Auch der Sonntag wird ähnlich.
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4: Wir haben kurz vor 11 und ich habe 2 Meldungen für euch. Einmal auf der A5 Darmstadt Richtung Frankfurt. Zwischen Langenmöhrfeld und Zeppelinheim sind Schafe auf der Fahrbahn. Bitte fahrt hier in beiden Richtungen vorsichtig. Und auf der A5 Kassel Richtung Frankfurt zwischen Ohmtal-Dreieck und Homberg-Ohm liegen Gegenstände auf der Fahrbahn. Bitte fahrt doch hier besonders vorsichtig. Wir wünschen einen schönen Abend und kommt gut an.

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1: Ich bin Tine Klimach. 10 Euro pro Monat vom Staat für Kinder und Jugendliche zwischen 6 und 18 Jahren. Bundesfinanzminister Lars Klingbeil hat sein Gesetz für die sogenannte Frühstartrente in den Bundestag eingebracht. Es sei noch heute so, dass viel zu häufig der Geldbeutel der Eltern darüber entscheide, welche Zukunft Kinder im Land haben, sagte Klingbeil.
2: 10 Euro im Monat, das mag vielleicht erstmal wenig klingen. Aber durch den frühen Start kommen über Jahrzehnte große Summen zusammen. Alleine aus der staatlichen Förderung kann bis zum Renteneintritt ein Beitrag von 53.000 Euro entstehen.
1: Das Gesetz wird nun im Parlament weiterberaten. Die Frühstartrente ist gedacht als eine Art Startkapital für die Altersvorsorge. Der staatliche Zuschuss soll automatisch an alle Kinder ab dem Jahrgang 2020 ausgezahlt werden. Der Weg für die Neuauflage des Tankrabatts zur Entlastung der Autofahrer von hohen Spritpreisen ist frei. Bundestag und Bundesrat billigten im Eilverfahren ein Gesetz, das von Oktober bis Ende Dezember Steuererleichterungen von rund 17 Cent je Liter Benzin und Diesel vorsieht. Aus den Ländern kommen Forderungen nach einem umfassenderen Vorgehen gegen hohe Energiepreise. Immer mehr Menschen in Deutschland zahlen größere Online-Einkäufe in Raten. Wie aus einer Befragung des Vergleichsportals Verivox hervorgeht, bezahlen inzwischen 15% der Deutschen, also fast jeder Sechste, Online-Einkäufe im Wert von 1.000 Euro bevorzugt in Raten.
3: Innerhalb von 2 Jahren ist der Anteil von denen, die sich für Ratenzahlung entscheiden, um 6% gewachsen. Wer weniger Geld verdient, zahlt dabei eher in Raten. Bei denen, die weniger als 2.000 Euro netto im Monat zur Verfügung haben, lag der Anteil bei 23%. Bei einem Verdienst von 4.000 Euro oder mehr waren es dagegen nur 7. Beliebteste Zahlungsmethode bei einem Online-Kauf ab 1.000 Euro bleibt die Rechnung, gefolgt von PayPal und einer Debit- oder Kreditkarte. Jan-Henner Reitz zur Nachrichtenredaktion.
1: Zum Sport. Zinedine Zidane ist das Debüt als neuer Nationaltrainer der französischen Nationalmannschaft geglückt. In ihrem ersten Spiel der Nations League setzte sich die Equipe Tricolore dank Kylian Mbappé mit 1:0 in der Türkei durch. Die italienische Nationalmannschaft verlor zu Hause gegen Belgien mit 0:2. Das Wetter, die Vorhersage des deutschen Wetterdienstes. Von der Nordsee her ziehen im Nordwesten Wolken auf, die auch etwas Regen mitbringen können. Ansonsten ist der Himmel oft sternenklar. Die Temperaturen gehen bis zum Morgen auf 13 bis 0 Grad zurück. Das Wochenende beginnt im Norden weiter mit Wolken und etwas Regen. Die Temperaturen erreichen hier 17 bis 21 Grad. Im Rest des Landes wird es ein sonniger Tag und nochmal sommerlich warm. Bis zu 30 Grad sind am Oberrhein möglich, sonst 22 bis 26 Grad. Auch der Sonntag wird ähnlich.
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4: Um 2:12 Uhr die A49 Kassel in Fahrtrichtung Gießen zwischen Homberg oben Nord und dem Umtal-Dreieck ist die Verbindungsfahrbahn wegen eines Unfalls gesperrt. Bitte umfahrt das Gebiet weiträumig. Des Weiteren die A671 in beiden Richtungen, eine Vollsperrung zwischen Gustavsburg und Hochheim Süd wegen Bauarbeiten an der Mainbrücke Hochheim bis Montag früh 5 Uhr. Bitte umfahrt auch hier das Gebiet weiträumig.

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1: Achtung auf der A66 Frankfurt in Fahrtrichtung Wiesbaden. Zwischen Frankfurt, Ludwig-Landmann-Straße und dem Nordwestkreuz Frankfurt steht ein defektes Auto auf der rechten Spur. Bitte fahrt hier besonders vorsichtig.

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1: Achtung, ein Falschfahrer auf der B277 Herborn in Richtung Dillenburg. Zwischen Herborn und Dillenburg kommt euch ein Fahrzeug entgegen. Bitte fahrt in beide Richtungen äußerst rechts und überholt nicht. Und sonst wünsche ich euch natürlich eine gute Fahrt durch die Nacht.

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4: Ich bin Tine Klimach. In New York wird die Vollversammlung der Vereinten Nationen fortgesetzt. Heute stehen unter anderem die Reden Chinas und Russlands auf dem Programm. Und der deutsche Außenminister Johann Wadephul tritt ans Rednerpult. Er vertritt Bundeskanzler Merz, der seine Reise nach New York wegen der innenpolitischen Turbulenzen abgesagt hatte.
5: Der deutsche Außenminister ist erst ziemlich zum Schluss an der Reihe in New York und meistens leert sich der Saal bei der Vollversammlung am Wochenende ein bisschen. Aber da heute auch Russlands Außenminister Lavrov und der Vizepräsident Chinas auf der Rednerliste stehen, dürfte nach wie vor Interesse bestehen. Auch die Vertreter der Golfstaaten, Vereinigte Arabische Emirate und Saudi-Arabien treten heute auf. Alle 193 Mitgliedstaaten haben Gelegenheit zur Rede bei der 81. UN-Vollversammlung. Am Montag gibt es auch noch Ansprachen. Aus den USA, Tina Eck.
4: Der Bundestag hat das neue Bundespolizeigesetz der schwarz-roten Koalition gebilligt. Es sieht für die Bundespolizei zusätzliche Befugnisse vor. Dabei geht es um die Bekämpfung von Extremismus und Schleuserkriminalität.
6: Das Handy anzapfen, Mails mitlesen, ebenso die Nachrichten bei Telegram oder WhatsApp. Um Kriminellen auf die Spur zu kommen oder auch um mögliche Taten zu verhindern, hilft es Ermittlern häufig, die Kommunikation der Verdächtigen zu überwachen. In Deutschland gelten für eine solche Überwachung strenge Regeln. Daher ist eine Änderung im Gesetz nötig, damit die Bundespolizei im Kampf gegen Extremismus und Schleuserbanden im Falle des Falles künftig auch die Kommunikation überwachen darf. Aus Berlin, Lea Matschullat.
4: Außerdem hat Bundesfinanzminister Klingbeil die sogenannte Frühstartrente in den Bundestag eingebracht. Der Staat soll für Kinder im Alter zwischen 6 und 18 Jahren monatlich 10 Euro für die Altersvorsorge anlegen. Starten soll die Förderung mit dem Jahrgang 2020. Eltern und Großeltern können zusätzlich einzahlen. Ausgezahlt werden soll das geförderte Kapital grundsätzlich erst ab dem 65. Lebensjahr. Im Bundestag wird der Gesetzentwurf nun weiter beraten. Die neue deutsche Weinkönigin heißt Paula Löber und kommt aus dem Weinanbaugebiet Saale und Struth in Sachsen-Anhalt. Die 29-Jährige setzte sich im Finale in Neustadt-Weinstraße in der Pfalz gegen 4 Mitbewerberinnen durch. Als wichtigste Botschafterin der Branche vertritt Paula Löber nun ein Jahr lang 14.000 Weinbaubetriebe. Das Wetter, die Vorhersage des Deutschen Wetterdienstes. Von der Nordsee her ziehen im Nordwesten Wolken auf, die auch etwas Regen mitbringen können. Ansonsten ist der Himmel oft sternenklar. Die Temperaturen gehen bis zum Morgen auf 13 bis 0 Grad zurück. Das Wochenende beginnt im Norden weiter mit Wolken und etwas Regen. Die Temperaturen erreichen hier 17 bis 21 Grad. Im Rest des Landes wird es ein sonniger Tag und nochmal sommerlich warm. Bis zu 30 Grad sind am Oberrhein möglich, sonst 22 bis 26 Grad. Auch der Sonntag wird ähnlich.
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7: Die A671, eine Vollsperrung in beiden Richtungen zwischen Gustavsburg und Hochheim-Süd wegen Bauarbeiten an der Mainbrücke Hochheim bis Montag früh um 5 Uhr. Bitte umfahrt das Gebiet weiträumig. Weitere Meldungen habe ich nicht und ich wünsche euch eine gute Fahrt durch die Nacht.
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4: Ich bin Tine Klimach. Der Weg für einen erneuten Tankrabatt wegen der hohen Spritpreise ist frei. Der Bundesrat billigte heute ein zuvor vom Bundestag beschlossenes Gesetz, das von Oktober bis Ende Dezember eine Entlastung um rund 17 Cent je Liter Benzin und Diesel vorsieht.
5: Experten haben ausgerechnet, dass der durchschnittliche Verbrennerfahrer so in den nächsten 3 Monaten etwa 32 bis 36 Euro spart, je nach Fahrleistung, Verbrauch und Tankverhalten. Allerdings bleibt abzuwarten, ob die 17 Cent wirklich vollständig bei den Autofahrern ankommen, denn schon beim letzten Tankrabatt wurde kritisiert, dass die Mineralölkonzerne die Steuersenkung nicht vollständig weitergegeben haben. Das kostet den Staat voraussichtlich Steuerausfälle von rund 2,5 Milliarden Euro. Fiona Reinhardt, Nachrichtenredaktion.
4: Bei der UN-Vollversammlung in New York wird heute Bundesaußenminister Wadephul sprechen. Es wird erwartet, dass er sich unter anderem zu den Kriegen in der Ukraine und im Nahen Osten äußert. Die Rede wird für den Abend deutscher Zeit erwartet. Eigentlich sollte Kanzler Merz am Rednerpult stehen, der hat aber seine Reise wegen den innerpolitischen Turbulenzen nach den Wahlen abgesagt. Auch China, Russland und Saudi-Arabien stehen heute auf der Rednerliste. Der Autohersteller Volkswagen und seine Töchter Audi und Seat rufen mehrere Millionen Fahrzeuge in die Werkstätten zurück. In Deutschland sind mindestens gut 950.000 Autos betroffen. Grund ist offenbar eine fehlerhafte Schraube, die zum Ausfall der Lenkung führen kann.
6: Der Rückruf sei vorsorglich. Ein Audi-Sprecher erklärte, bislang habe es in diesem Zusammenhang, Zitat, keine Personen- oder weitergehenden Sachschadensfälle gegeben. Die problematische Schraube an der Lenkung, heißt es, könnte bei bestimmten Umwelteinflüssen und jahrelangem Betrieb unter Streusalzeinfluss korrodieren und die Lenkung beeinträchtigen. Betroffen sind zahlreiche Modelle von VW aus vielen Baujahren, ebenso Audi- und Seat-Modelle. Der Austausch der Schraube in der Werkstatt dauert laut VW bis zu einer Stunde. Aus Berlin, Ronny Torau.
4: Die Linke in Berlin hat bei einem Parteitag offiziell beschlossen, Grüne und SPD zu Sondierungsgesprächen einzuladen. Bei der Abgeordnetenhauswahl war die Linke stärkste Kraft geworden. Ob es mit einer gemeinsamen Regierung klappt, ist aber unklar. Auch innerhalb der Grünen und SPD wird über den Umgang der Linken mit Antisemitismus und Kontakte ins Clanmilieu diskutiert. Das Wetter, die Vorhersage des Deutschen Wetterdienstes. Heute vielerorts sonnig und trocken, nur im Norden anfangs noch etwas Regen. Im Tagesverlauf wird es an den Küsten freundlicher. Höchsttemperaturen im Norden 17 bis 21 Grad, sonst meist 22 bis 26 Grad. Am Oberrhein örtlich bis 30 Grad. Auch der Rest des Wochenendes viel Sonnenschein bei ähnlichen Temperaturen. Am wärmsten ist es im Südwesten.
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7: Und zwar die A671 in beide Richtungen. Eine Vollsperrung zwischen Gustavsburg und Hochheim Süd wegen Bauarbeiten an der Mainbrücke Hochheim bis Montag früh um 5 Uhr. Bitte umfahrt das Gebiet weiträumig. Sonst habe ich keine weiteren Meldungen und ich wünsche euch eine gute Fahrt durch die Nacht.